0: normalen Rentenbeitrag. Außerdem geplant ein schrittweise ansteigendes Renteneintrittsalter und keine Frührente ohne Abschläge mehr ab 63. Frühestens ab 64 soll man künftig in Rente gehen können, aber dann mit Abschlägen.
1: Während der Iran und die USA Details für ein Friedensabkommen aushandeln, hat sich die Weltschifffahrtsorganisation IMO eingeschaltet. Die UN-Organisation will die 11.000 Seeleute in Sicherheit bringen, die seit Kriegsbeginn in der Golfregion festsitzen. Wegen der Blockade der Straße von Hormuz beklagt die Organisation wörtlich Monate der Not und des Leids für tausende unschuldige Seeleute. Bei der Fußball-WM haben England und Ghana unentschieden gespielt. Die beiden Teams kamen nicht über ein 0:0 hinaus. Vorher hatte Portugal seinen ersten Sieg eingefahren. Das Team um Superstar Cristiano Ronaldo gewann gegen Außenseiter Usbekistan klar mit 5:0. Dabei gingen zwei der Tore auf das Konto von Ronaldo. Der 41-Jährige hat damit als erster Spieler überhaupt bei 6 Weltmeisterschaften getroffen. Es ist jetzt kurz nach 2. Im Moment ist der Himmel meist klar, bei Tiefstwerten zwischen 19 und 13 Grad. Heute, da scheint häufig die Sonne, nur in den Alpen, da besteht noch ein leichtes Gewitterrisiko. Die Höchstwerte erreichen heute 30 bis 37 Grad. Von Donnerstag bis ins Wochenende wird es sonnig und noch etwas heißer. Entlang des Mains klettern die Werte auf bis zu 40 Grad. Ab Samstagnachmittag bilden sich örtlich kräftige Gewitter. Die A9 haben wir Berlin Richtung Nürnberg. Bitte aufpassen zwischen Rudolfstein und Bergbad Steben. Da steht immer noch ein Pannen-LKW auf der rechten Spur. Dann die A9 Nürnberg Richtung München. Hier ist die linke Spur nach einem LKW-Unfall gesperrt zwischen dem Dreieck Holledau und der Raststätte in der Holledau. Und noch die A70 Bamberg-Schweinfurt-Werneck hier in beiden Richtungen zwischen Eltmann und Knetzgau. Gefahr durch Menschen auf der Fahrbahn.
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1: Ich bin Hendrik Daum. Gute Nachrichten gibt's für Zugfahrgäste, denn das Warten hat jetzt ein Ende. Die Funkstörung bei der Deutschen Bahn ist nach gut 2 Stunden behoben. Der Zugverkehr laufe jetzt Schritt für Schritt wieder an. Das sagte vor kurzem ein Bahnsprecher. IT-Experten der Bahn hätten pausenlos an der Entstörung des digitalen Bahnfunks GSMR gearbeitet, und zwar mit Erfolg. In Deutschland drücken ein steigendes Renteneintrittsalter und eine weitreichende Umgestaltung der Alterssicherung näher. Union und SPD wollen die Empfehlungen der Rentenkommission jetzt schnell 1:1 umsetzen. Thomas Thonfeld hat die Einzelheiten.
2: Kern der Empfehlungen ist eine neue Kapitalrente. Sie soll das Rentenniveau stabilisieren. Dafür sollen Arbeitgeber und Arbeitnehmer 2% des Bruttoeinkommens zahlen, zusätzlich zum normalen Rentenbeitrag. Außerdem geplant ein schrittweise ansteigendes Renteneintrittsalter und keine Frührente ohne Abschläge mehr ab 63. Frühestens ab 64 soll man künftig in Rente gehen können, aber dann mit Abschlägen.
1: Das waren die Nachrichten um 5:30. Im Moment ist der Himmel meist klar bei Tiefstwerten zwischen 19 und 13 Grad. Heute, da scheint häufig die Sonne, nur in den Alpen, da besteht noch ein leichtes Gewitterrisiko. Die Höchstwerte erreichen heute 30 bis 37 Grad. Von Donnerstag bis ins Wochenende wird es sonnig und noch etwas heißer. Entlang des Mains klettern die Werte auf bis zu 40 Grad. Ab Samstagnachmittag bilden sich örtlich kräftige Gewitter.
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1: Es ist 3 Uhr, ich bin Hendrik Daum. Gute Nachrichten für alle Zugfahrgäste, denn das Warten hat ein Ende. Die Funkstörung bei der Deutschen Bahn ist nach gut 2 Stunden behoben. Der Zugverkehr laufe jetzt Schritt für Schritt wieder an, das sagte ein Bahnsprecher in der Nacht. IT-Experten der Bahn hätten pausenlos und erfolgreich an der Wiederherstellung des digitalen Bahnfunks gearbeitet. Die empfohlene Runderneuerung der Altersvorsorge trifft alle, Rentner und Beschäftigte. Jung und alt sind von den Vorschlägen der Rentenkommission betroffen. Die Bundesregierung will das Konzept jetzt schnell umsetzen, doch es gibt auch Kritik, wie Tanja Wagner berichtet.
2: Altersarmut könnte sich verschärfen. Besonders langjährige Arbeitnehmer durch den Wegfall der Frührente benachteiligt werden, lautet die Sorge von Sozialverbänden und Gewerkschaften. Die Arbeitgeberseite stört dagegen, dass sie die neue Kapitalrente zusätzlich mitbezahlen soll. Die Renten sollen nicht mehr so stark steigen wie die Löhne, Jüngere erst später in Rente gehen können. Auch sollen künftig Selbstständige, Politiker und Minijobber mit einzahlen.
1: In Mexiko haben Archäologen im schwer zugänglichen Dickicht des Regenwalds eine bisher unbekannte Maya-Stätte entdeckt und ihr den Namen Menanbe gegeben, was es gibt keinen Pfad bedeutet. Die Ruinen aus der Zeit zwischen 600 und 900 nach Christus umfassen unter anderem einen 13 Meter hohen Pyramidentempel, Altäre und palastartige Gebäude. Die Fundstätte war absolut unberührt, was die Forscher besonders überraschte. München bekommt eine der modernsten Konzertarenen Europas. Der Plan? Topstars wie Taylor Swift und Co. sollen sich die Klinke in die Hand geben. Der Stadtrat hat jetzt grünes Licht gegeben für den Baubereich am Münchner Flughafen. Damit ist der Weg frei für eine Konzerthalle für rund 20.000 Fans und mit Top-Akustik. Schon in 3 Jahren soll die Halle fertig sein. Berechnungen zufolge soll die Arena jedes Jahr gut 350 Millionen Euro in die Kassen von Stadt und Region spülen. Bei der Fußball-WM haben England und Ghana unentschieden gespielt. Die beiden Teams kamen nicht über ein 0:0 hinaus. Vorher hatte Portugal seinen ersten Sieg eingefahren. Das Team um Superstar Cristiano Ronaldo gewann gegen Außenseiter Usbekistan klar mit 5:0. Dabei gingen 2 der Tore auf das Konto von Ronaldo. Der 41-Jährige hat damit als erster Spieler überhaupt bei 6 Weltmeisterschaften getroffen. Es ist jetzt 3:15. Im Moment ist der Himmel meist klar bei Tiefstwerten zwischen 19 und 13 Grad. Heute, da scheint häufig die Sonne, nur in den Alpen, da besteht noch ein leichtes Gewitterrisiko. Die Höchstwerte erreichen heute 30 bis 37 Grad. Von Donnerstag bis ins Wochenende wird es sonnig und noch etwas heißer. Entlang des Mains klettern die Werte auf bis zu 40 Grad. Ab Samstagnachmittag bilden sich örtlich kräftige Gewitter. 2 Meldungen haben wir. Einmal die A7 Füssenreute Richtung Ulm. Bitte aufpassen. Zwischen Eumittelberg und dem Dreieck Allgäu, da liegt ein totes Tier auf der Fahrbahn. Und die A9 Berlin Richtung Nürnberg, hier bleibt die rechte Spur blockiert. Der Grund, ein Pannen-LKW zwischen Rudolfstein und Bergbad Steben.
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1: Ich bin Hendrik Daum. Gute Nachrichten für alle Zugfahrgäste, denn das Warten hat ein Ende. Die Funkstörung bei der Deutschen Bahn ist nach gut 2 Stunden behoben. Der Zugverkehr laufe jetzt Schritt für Schritt wieder an, das sagte ein Bahnsprecher in der Nacht. IT-Experten der Bahn hätten pausenlos und erfolgreich an der Wiederherstellung des digitalen Bahnfunks gearbeitet. Die empfohlene Runderneuerung der Altersvorsorge trifft alle. Rentner und Beschäftigte, jung und alt, sind von den Vorschlägen der Rentenkommission betroffen. Die Bundesregierung will das Konzept jetzt schnell umsetzen. Doch es gibt auch Kritik, wie Tanja Wagner berichtet.
2: Altersarmut könnte sich verschärfen. Besonders langjährige Arbeitnehmer durch den Wegfall der Frührente benachteiligt werden, lautet die Sorge von Sozialverbänden und Gewerkschaften. Die Arbeitgeberseite stört dagegen, dass sie die neue Kapitalrente zusätzlich mitbezahlen soll. Die Renten sollen nicht mehr so stark steigen wie die Löhne, Jüngere erst später in Rente gehen können. Auch sollen künftig selbstständige Politiker und Minijobber mit einzahlen.
1: Das waren die Nachrichten um 5:30. Im Moment ist der Himmel meist klar bei Tiefstwerten zwischen 19 und 13 Grad. Heute, da scheint häufig die Sonne, nur in den Alpen, da besteht noch ein leichtes Gewitterrisiko. Die Höchstwerte erreichen heute 30 bis 37 Grad. Von Donnerstag bis ins Wochenende wird es sonnig und noch etwas heißer. Entlang des Mains klettern die Werte auf bis zu 40 Grad. Ab Samstagnachmittag bilden sich örtlich kräftige Gewitter.
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1: Es ist 4 Uhr, ich bin Hendrik Daum. Nach der bundesweiten Großstörung im Zugverkehr der Deutschen Bahn fahren die ersten Züge jetzt wieder. Das Problem sei behoben, der Verkehr laufe jetzt Schritt für Schritt wieder an, das sagte ein Bahnsprecher. Laut dem Konzern hatte eine Funkstörung den Zugverkehr bundesweit lahmgelegt. Betroffen war der digitale Bahnfunk GSMR und damit Züge im Fern- und Regionalverkehr sowie S-Bahnen. Wie viel Schutz brauchen Kinder und Jugendliche in der digitalen Welt? Die Experten der Social Media Kommission der Bundesregierung legen heute Empfehlungen dazu vor. Das betrifft beispielsweise ein Social Media Verbot oder die Einführung von Altersgrenzen, wie Tanja Wagner berichtet.
2: Die SPD hat sich für ein vollständiges Verbot von Plattformen wie Instagram, TikTok und Co. für Kinder unter 14 ausgesprochen. Die Unionsfraktion ist laut einem ARD-Bericht dagegen für die Einführung von Altersgrenzen für bestimmte Angebote, und zwar wenn diese besonders suchtfördernde Elemente wie Push-Nachrichten oder Algorithmen verwenden. Der Staat müsse angesichts der Risiken für die psychische Gesundheit von Kindern stärker eingreifen und die Plattformbetreiber in die Pflicht nehmen, hieß es.
1: Bayern steckt in den nächsten Jahren Milliarden in die Spitzenmedizin. Ministerpräsident Söder und Wissenschaftsminister Blume kündigten an, dass der Freistaat 9 Milliarden Euro in neue und moderne Unikliniken in München, Augsburg und Würzburg investieren will. Davon allein 5 Milliarden in den Neubau der Uniklinik Augsburg. Außerdem bekommt die Uniklinik Erlangen ein weltweit einzigartiges, besonders starkes MRT. Bei der Fußball-WM haben England und Ghana unentschieden gespielt. Die beiden Teams kamen nicht über ein 0:0 hinaus. Vorher hatte Portugal seinen ersten Sieg eingefahren. Das Team um Superstar Cristiano Ronaldo gewann gegen Außenseiter Usbekistan klar mit 5:0. Dabei gingen zwei der Tore auf das Konto von Ronaldo. Der 41-Jährige hat damit als erster Spieler überhaupt bei 6 Weltmeisterschaften getroffen. Es ist jetzt kurz nach 4. Heute bekommt die Hitzewelle in Bayern neuen Schub. Sonnenschein gibt's von früh bis spät. Die Höchstwerte reichen von 31 Grad im Hoferland bis zu 37 Grad am Untermain. Ja, und in den Niederungen, da bedeuten nachmittags bis vereinzelt 40 Grad neue Juni-Hitzerekorde. Vereinzelte Hitzegewitter, die brodeln am ehesten um die Berge im Süden. Eine Meldung haben wir von der A99 der Westumfahrung München Richtung Lindau. Bitte aufpassen zwischen Furtmanning Nord und Neuherberg. Da steht ein unbeleuchtetes Pannenauto.
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1: Ich bin Hendrik Daum. Nach der bundesweiten Großstörung im Zugverkehr der Deutschen Bahn fahren die ersten Züge jetzt wieder. Das Problem sei behoben, der Verkehr laufe jetzt Schritt für Schritt wieder an, das sagte ein Bahnsprecher. Laut dem Konzern hatte eine Funkstörung den Zugverkehr bundesweit lahmgelegt. Betroffen war der digitale Bahnfunk GSMR und damit Züge im Fern- und Regionalverkehr sowie S-Bahnen. Wie viel Schutz brauchen Kinder und Jugendliche in der digitalen Welt? Die Experten der Social Media Kommission der Bundesregierung legen heute Empfehlungen dazu vor. Das betrifft beispielsweise ein Social Media Verbot oder die Einführung von Altersgrenzen, wie Tanja Wagner berichtet.
2: Die SPD hat sich für ein vollständiges Verbot von Plattformen wie Instagram, TikTok und Co. für Kinder unter 14 ausgesprochen. Die Unionsfraktion ist laut einem ARD-Bericht dagegen für die Einführung von Altersgrenzen für bestimmte Angebote, und zwar wenn diese besonders suchtfördernde Elemente wie Push-Nachrichten oder Algorithmen verwenden. Der Staat müsse angesichts der Risiken für die psychische Gesundheit von Kindern stärker eingreifen und die Plattformbetreiber in die Pflicht nehmen, hieß es.
1: Das waren die Nachrichten um halb. Heute bekommt die Hitzewelle in Bayern neuen Schub. Sonnenschein gibt's von früh bis spät. Die Höchstwerte reichen von 31 Grad im Hoferland bis zu 37 Grad am Untermain. Ja, und in den Niederungen, da bedeuten nachmittags bis vereinzelt 40 Grad neue Juni-Hitzerekorde. Vereinzelte Hitzegewitter, die brodeln am ehesten um die Berge im Süden.
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1: Es ist 5 Uhr, ich bin Hendrik Daum. Einen schönen guten Morgen. Nach der bundesweiten Störung im Bahnverkehr fahren die ersten Züge wieder. Der Deutschen Bahn zufolge hatte eine Funkstörung den Zugverkehr im ganzen Land lahmgelegt. Die Lage sei mit einem Notfallsystem stabilisiert worden. Die Ursache für das Problem müsse aber noch geklärt werden. Das Bahnpersonal hatte für Passagiere Aufenthaltszüge zur Verfügung gestellt, sowie Taxi- und Hotelgutscheine ausgegeben. Die empfohlene Runderneuerung der Altersvorsorge trifft alle. Rentner und Beschäftigte, jung und alt, sind von den Vorschlägen der Rentenkommission betroffen. Die Bundesregierung will das Konzept jetzt schnell umsetzen. Doch es gibt auch Kritik, wie Tanja Wagner berichtet.
2: Altersarmut könnte sich verschärfen. Besonders langjährige Arbeitnehmer durch den Wegfall der Frührente benachteiligt werden, lautet die Sorge von Sozialverbänden und Gewerkschaften. Die Arbeitgeberseite stört dagegen, dass sie die neue Kapitalrente zusätzlich mitbezahlen soll. Die Renten sollen nicht mehr so stark steigen wie die Löhne, Jüngere erst später in Rente gehen können. Auch sollen künftig Selbstständige, Politiker und Minijobber mit einzahlen.
1: Der Flugzeugbauer Airbus überprüft nach eigenen Angaben mehrere Maschinen des Typs A380, nachdem Risse in einem Flügelteil entdeckt worden sind. Von den insgesamt 16 betroffenen Maschinen werden 15 von der Fluggesellschaft Emirates und eines von Qantas betrieben. Auch die Lufthansa, British Airways und Qatar Airways setzen den A380 ein. München bekommt eine der modernsten Konzertarenen Europas. Der Plan: Topstars wie Taylor Swift und Co. sollen sich die Klinke in die Hand geben. Der Stadtrat hat jetzt grünes Licht gegeben für den Baubereich am Münchner Flughafen. Damit ist der Weg frei für eine Konzerthalle für rund 20.000 Fans und mit Top-Akustik. Schon in 3 Jahren soll die Halle fertig sein. Wir schauen zur Fußball-WM und da hat vor kurzem Kroatien 1:0 gegen Panama gewonnen. England enttäuschte und kam gegen Ghana nur zu einem 0:0 Unentschieden. Portugal hat seinen ersten Sieg eingefahren. Das Team um Superstar Cristiano Ronaldo überrollte Außenseiter Usbekistan mit 5:0. Dabei gingen 2 der Tore auf das Konto von Ronaldo. Der 41-Jährige hat damit als erster Spieler überhaupt bei 6 Weltmeisterschaften getroffen. Es ist jetzt kurz nach 5.
3: Es ist warm jetzt zum Morgen in Bayreuth, Stadt und Land. 17 Grad in Pegnitz, 18 in Speichersdorf, in Mehlmeisel angenehme 15 Grad. Und heute geht's rauf auf Temperaturen um 30 bis 34 Grad mit viel Sonne. Ja, und Richtung Wochenende wird's heißer und heißer. Der Mainwelle Verkehrsservice, keine Störungsmeldung in ruhiger Verkehr auf den Straßen in Bayreuth, Stadt und Land. Blitzer entdeckt, dann gerne melden 0170 99 07000. Schönen Dank. Gute Fahrt.
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10: Es ist 5:30, ich bin Martin Sollig, guten Morgen. Letztes Wochenende war rein rechnerisch jeder 7. Bayreuther im Kreuzsteinbad. Das teilen die Stadtwerke mit. Insgesamt waren von Freitag bis Sonntag dort mehr als 11.000 Gäste. Für das Kreuzer das bislang stärkste Saisonwochenende. Zum Vergleich, am bislang zweitstärksten Wochenende vom 22. bis zum 24. Mai waren es rund 5.300 Gäste, also nicht mal halb so viele. Die Stadtwerke erwarten auch an diesem Hitze-Rekordwochenende wieder viele Gäste. Eine Bitte haben sie aber, Glasflaschen dürfen nicht mit ins Bad. Sollte es Scherben geben, führt das schnell zu Verletzungen. Vom Schlossfeier aus können Spaziergänger schon das Teehaus erkennen und an der Lindenallee wurden wieder Linden gepflanzt. Der Markt Turnau erschließt den alten Schlosspark. Nach einem Unwetter in den 1960er Jahren wurde der Park für die Öffentlichkeit gesperrt. In Zukunft sollen Bürgerinnen und Bürger wieder durch den Park spazieren gehen können. Bürgermeister Martin Bernreuther.
11: Soll zum einen ums Teehaus herum viele Veranstaltungen stattfinden. Das sind dann auch die Vereine gefragt, was da machbar ist. Wir überlegen, ob wir vielleicht Außentrauungen anbieten von der Gemeinde, es sollen Lesungen stattfinden. Und im Eishaus, da wird eine Event-Location am Ende des Tages entstehen, wo die Leute auch feiern können und sich wohlfühlen sollen.
10: Turnau erschließt die Hälfte der alten Parkfläche, die andere Hälfte bleibt Naturschutzgebiet. Voraussichtlich im nächsten Frühjahr sollen alle Arbeiten abgeschlossen sein. Die Gesamtkosten liegen bei knapp über 4 Millionen Euro. Bayreuth ist ganz vorne mit dabei. Beim 23. Leistungsmarsch des Bezirksfeuerwehrverbandes Oberfranken hat die Feuerwehrabteilung St. Georgen aus Bayreuth einen starken zweiten Platz geholt. Insgesamt haben am Wochenende in Walsdorf 76 Feuerwehrgruppen ihr Können gezeigt. An 12 Stationen mussten die Teilnehmerinnen und Teilnehmer unter anderem Feuerwehrknoten beherrschen, eine Saugleitung kuppeln und mit der Feuerwehrleine einen Zielwurf absolvieren. Den Sieg hat sich die Feuerwehr Weißmain 1 geholt, Platz 3 ist an die Feuerwehr Plech 2 gegangen. Beste Damenmannschaft wurde Spanek 2 auf Rang 37. Das waren die Nachrichten um 5:30. 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Es ist schwitzend angesagt in Bayreuth und in der Region das Mainwelle-Wetter. Heute mit Temperaturen um 30 bis 34 Grad. Jetzt ist es schon einigermaßen warm mit Temperaturen knapp unter 20 Grad. Und schweißtreibend geht's weiter. Morgen und übermorgen Temperaturen bis zu 38 Grad. Keine Störungsmeldungen, alles ruhig auf den Straßen. Wenn ihr irgendwo einen Blitzer entdeckt habt, dann gerne Bescheid sagen. 0170 99 0 7000. Schönen Dank, gute Fahrt.
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7: Es ist 6 Uhr, ich bin Dominik Schweiger. Gute Nachrichten von der Schiene. Nach der bundesweiten Störung im Funkverkehr der Bahn läuft der Verkehr wieder an. Das Problem sei behoben, so ein Bahnsprecher. Trotzdem wird die Störung wohl noch im Berufsverkehr zu spüren sein. Von den Funkproblemen waren sämtliche Züge betroffen. Alle wurden in den Bahnhöfen zurückgehalten. Die Bahn hat Taxi- und Hotelgutscheine für Reisende ausgegeben. Wir kommen der 40-Grad-Marke in der Hitzewelle immer näher. In Richtung Wochenende dürfte die an diversen Orten in Deutschland geknackt werden. Große Teile Europas ächzen unter der Hitze. Laut Fachleuten vom Projekt Klimacenter macht der Klimawandel die momentane Hitzewelle um bis zu 4 Grad heißer, als sie eigentlich wäre. Ähnliche Bedingungen hätten früher für weniger Hitze gesorgt, heißt es. Die deutsche Umwelthilfe will, dass SUVs und Pickups in Innenstädten verboten werden. Trotz des Trends, dass Familien kleiner werden und Autos weniger genutzt werden, würden die Fahrzeuge gleichzeitig größer. Vor allem für Kinder, Ältere, Fußgänger und Radfahrer seien SUVs gefährlich, heißt es. Die Umwelthilfe verweist auf Paris. Dort müssen sehr große Autos das bis zu Dreifache der normalen Parkgebühren zahlen. Wie viel Schutz brauchen Kinder und Jugendliche, wenn sie im Internet unterwegs sind? Die Experten der Social Media Kommission der Bundesregierung legen heute dazu Empfehlungen vor. Dabei geht es vor allem um Altersgrenzen, aber auch um Verbote. Mehr von Tanja Wagner.
8: Die SPD hat sich für ein vollständiges Verbot von Plattformen wie Instagram, TikTok und Co. für Kinder unter 14 ausgesprochen. Die Unionsfraktion ist laut einem ARD-Bericht dagegen für die Einführung von Altersgrenzen für bestimmte Angebote, und zwar wenn diese besonders suchtfördernde Elemente wie Push-Nachrichten oder Algorithmen verwenden. Der Staat müsse angesichts der Risiken für die psychische Gesundheit von Kindern stärker eingreifen und die Plattformbetreiber in die Pflicht nehmen, hieß es.
7: Bei der Fußball-Weltmeisterschaft hat Kroatien 1:0 gegen Panama gewonnen. England enttäuschte und kam gegen Ghana nur zu einem 0:0 Unentschieden. Portugal hat seinen ersten Sieg eingefahren. Das Team überrollte Außenseiter Usbekistan mit 5:0. Dabei gingen 2 Tore auf das Konto von Ronaldo. Der 41-Jährige hat damit als erster Spieler überhaupt bei 6 Weltmeisterschaften getroffen. Es ist jetzt 8:15.
9: So, wir gucken auf die aktuellen Temperaturen. Schönen guten Morgen. Wir liegen bei 19 Grad schon in Speichersdorf. 18 Grad sind es in Fichtelberg. Das ist ganz gut, denn heute wird es eh wieder sehr heiß, bei bis zu 34
10: Grad. Sehr
9: heiß,
10: ja. Zu heiß.
9: Nina hat aufgegeben. Das finde ich eigentlich die Erkenntnis des Sommers, dass Nina Titus bei 34 Grad über eine Woche hinaus in Bayreuth und der Region sagt, nee, kann ich nicht mehr. Nee,
10: das ist aber wirklich es reicht.
9: Durch die zweite Wochenhälfte steigert sich die Hitze auf rekordträchtige Werte. Mm. 34 bis 38 Grad.
10: Genau.
9: Schweißtreiben steht ja auch noch. Leute. Also wenn im Wetterbericht schon das Wort Schweißtreiben steht, ne, dann weißt du aber auch schon, was du machst
10: auf
9: oder nicht machst.
10: Auf den Straßen ist alles entspannt. Ja. Im Auto hat man ja auch die Klimaanlage. Das ist das Gute, ne?
9: Mittlerweile bin ich dazu auch übergegangen im Cabrio. Ich habe ja so ein faltbares Cabrio-Dach an meinem Fiat, dass ich da auch die Klimaanlage anlasse.
10: Ja, natürlich.
9: Weil zum Beispiel sonst wird das Lenkrad niemals kühl.
10: Ja, aber es schaut gut aus auf den Straßen. Keine Probleme, keine Blitzer, wenn ihr was habt. 0170 99 07000.
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10: Guten Morgen.
9: Servus, schönen Mittwoch.

0: Einen wunderschönen guten Morgen.
1: Schönen Mittwoch euch.
0: Und liebe Grüße an dieser Stelle. Ich weiß gar nicht, ist da jetzt schon jemand an der Uni?
1: Boah, du fragst Sachen.
0: Ja, liebe Grüße an die Universität hier in Bayreuth. Da kommen heute nämlich ganz kleine, junge Studenten dazu quasi.
1: Von der zweiten bis zur sechsten Klasse, denn heute startet dort im Audi Max, das Tolle ist, der ist klimatisiert, die Kinderuni und das ist auf gar keinen Fall langweilig, meint auch die Organisatorin Ursula Küfner.
2: Richtige Professorinnen und Professoren brechen das Thema runter auf das Niveau von sehr jungen Kindern und das machen sie auch sehr schön. Die Kinderuni ist auf keinen Fall langweilig, es ist kein Vortrag oder eine langweilige PowerPoint-Präsentation, es ist so ein Zwischending zwischen Theaterstück und Zaubershow, würde ich sagen.
0: Thema heute, Vorhang auf, Licht an. Chemie ist keine Zauberei oder doch? Und das ist spannend, weil...
3: Da Licht etwas Allgemeines ist, was man überall findet. Kann es gefährlich sein oder was kann Licht ausrichten?
0: Das war Leo, er ist 12 Jahre alt und unser Kinderreporter. Und er hat sogar schon mit dem Professor gesprochen. Das hier kommt alles dran.
3: Allgemein um Licht, welche Eigenschaften es hat, was für Wirkungen es hat, was man für Experimente machen kann. Vielleicht wird auch erzählt, was für Experimente man zu Hause machen könnte.
1: Um 17.15 Uhr geht's los im Audi Max. Nochmal, der ist klimatisiert, Uni Bayreuth, der Eintritt ist frei. Und was machen die Eltern dann so lange, wenn sie ihr Kind dort abgegeben haben?
2: Die Eltern müssen draußen bleiben. Für sie ist die Kinderuni tabu. Allerdings gibt's für die Eltern ein ganz tolles Begleitprogramm. Sie können entweder eine Führung oder einen Vortrag besuchen und sind damit auch beschäftigt. Oder wenn sie Lust haben, können sie einfach nur sich erholen auf der schönen Liegewiese vor dem Audi Max. Einfach entspannen, bis ihre Kinder wiederkommen.
0: Na super.
1: Einfach entspannen auf der Liegewiese. Ich kann mir bei 34 Grad nichts Besseres vorstellen.
0: Wir wünschen auf jeden Fall allen Kindern, die da heute hingehen, ganz viel Spaß.

0: hört den Mainwecker. Morgen.
1: Schönen guten Morgen.
0: Und ich schau mal kurz aufs Datum.
1: Ja.
0: Es ist der 24. Juni.
1: Ja.
0: Ne? Das heißt, in 6 Monaten ist Weihnachten. Da ist es auch kälter. Ich will mich ja nicht über die Hitze beschweren. Nein, wir haben Sommer, wir genießen das. Aber wenn ich mir jetzt vorstelle, so Weihnachten, gut, da schneit es eigentlich auch nie, aber gut. So ein bisschen kälter, ja.
1: So ein bisschen kälter.
0: So ein bisschen kälter.
1: Schön, dass du jetzt heute den Countdown zu deinem Geburtstag erstmal aufgemacht hast.
0: Ja.
1: Wir freuen uns die nächsten 6 Monate. Na, ich kann das sagen, ein bisschen kälter wird es jetzt erstmal in dieser Woche nicht. Bis Sonntag steigen wir uns auf 38 Grad. Und dann macht's Batsch. Ich glaube, Sonntagabend wird's einmal ich auch kräftig regnen oder sowas.
0: Mhm.
1: Also kann nicht in die Glaskugel gucken, aber am Montag stehen nur noch 27 Grad auf dem Thermometer. Das ist
0: nur
1: schon mal ein Unterschied von 11 Grad. Ich sagte, wir werden frieren.
0: Wir werden wahrscheinlich frieren, ja.
1: Sag mal, 27 Grad, das ist also, das fühlt sich ja also ganz anders an.
0: Oh, immer mal ein Jäckler.
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0: Cranberries und Zombie. Es ist 6:30. Schönen guten Morgen. Und ein Nachrichtenupdate jetzt vorne mit Martin Sollig.
1: Guten Morgen. Nach der bundesweiten Störung im Funkverkehr der Bahn läuft der Verkehr wieder an. Das Problem sei behoben, so ein Bahnsprecher. Trotzdem wird die Störung wohl noch im Berufsverkehr zu spüren sein. Von den Funkproblemen waren sämtliche Züge betroffen. Alle wurden in den Bahnhöfen zurückgehalten. Und wir kommen der 40-Grad-Marke in der Hitzewelle immer näher. In Richtung Wochenende dürfte die an einigen Orten in Deutschland geknackt werden. Große Teile Europas ächzen unter der Hitze. Laut Fachleuten vom Projekt Klimacenter macht der Klimawandel die momentane Hitzewelle um bis zu 4 Grad heißer, als sie eigentlich wäre. Ähnliche Bedingungen hätten früher für weniger Hitze gesorgt.
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1: Letztes Wochenende war rein rechnerisch jeder 7. Bayreuther im Kreuzsteinbad. Das teilen die Stadtwerke mit. Insgesamt waren von Freitag bis Sonntag dort mehr als 11.000 Gäste. Für das Kreuze das bislang stärkste Saisonwochenende. Zum Vergleich, am bislang zweitstärksten Wochenende vom 22. bis 24. Mai waren rund 5.300 Gäste da. Also nicht einmal halb so viele. Die Betreiber erwarten auch an diesem Hitzerekordwochenende wieder viele Gäste. Eine Bitte haben sie, Glasflaschen dürfen nicht mit ins Bad, Scherben könnten schnell zu Verletzungen führen. Vom Schlossweiher aus können Spaziergänger schon das Teehaus erkennen und an der Lindenallee wurden wieder Linden gepflanzt. Der Markt Turnau erschließt den alten Schlosspark. Nach einem Unwetter Ende der 1960er Jahre wurde der Park für die Öffentlichkeit gesperrt. In Zukunft sollen Bürgerinnen und Bürger wieder durch den Park spazieren gehen können. Bürgermeister Martin Bernreuther.
3: Soll zum einen ums Teehaus herum viele Veranstaltungen stattfinden. Wir überlegen, ob wir vielleicht Außentrauungen anbieten sollen, Lesungen stattfinden. Und im Eishaus, da wird eine Event-Location am Ende des Tages entstehen, wo die Leute auch feiern können und sich wohlfühlen sollen.
1: Erschlossen wird die Hälfte der alten Parkfläche, die andere Hälfte bleibt Naturschutzgebiet. Voraussichtlich im nächsten Frühjahr sollen alle Arbeiten abgeschlossen sein. Die Gesamtkosten liegen bei knapp über 4 Millionen €. Bayreuth ist ganz vorne mit dabei. Beim 23. Leistungsmarsch des Bezirksfeuerwehrverbandes Oberfranken hat die Feuerwehrabteilung St. Georgen einen starken zweiten Platz geholt. Insgesamt haben am Wochenende in Walsdorf 76 Feuerwehrgruppen ihr Können gezeigt. An 12 Stationen mussten die Teilnehmerinnen und Teilnehmer unter anderem Feuerwehrknoten beherrschen, eine Saugleitung kuppeln und mit der Feuerwehrleine einen Zielwurf absolvieren. Den Sieg hat sich die Feuerwehr Weißmain 1 geholt. Platz 3 ist dann die Feuerwehr Plecht 2 gegangen. Beste Damenmannschaft wurde Sparneck 2 auf Rang 37.
0: Dankeschön, Martin. Wir gucken aufs Main-Belle-Wetter und da gucken wir auf eine WhatsApp-Nachricht. Wir sollen uns nicht so beschweren.
4: Nee, wir beschweren uns auch nicht mehr. Nee, nee.
0: Nein, wir beschweren uns nicht. Wir sagen einfach nur, es ist sehr heiß.
4: Genau.
0: Ist und machen sowas wie, boah.
1: Eine Beschwerde.
4: Und das darf ich sagen, es ist einfach alles anstrengender jetzt bei über 30 Grad.
0: Es ist generell alles anstrengend, auch bei 10 Grad. Aber bei 34 Grad heute, uff, sage ich da, uff. Und es wird nur wärmer. Herzlichen Glückwunsch an die Paare, die sich am Samstag bei 37 Grad für immer das Jawort geben. Es wird am Sonntag auch nicht besser bei 38 Grad. Es werden ganz tolle Bilder, weil es ist sehr sonnig und sehr blau ist der Himmel. Es ist aber auch sehr heiß. Also wenn der Bräutigam nicht sofort das Sakko ablegt, am besten schon vor der Hochzeit, gleich ohne Sakko kommt. Weil sonst ist eine gewisse Sterbung.
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4: Vielleicht sollte man auch gleich die Anzughose abschneiden.
0: Ja, eine kurze Hose.
4: Dass sie kurz ist. Abnähen lassen.
0: Einfach, weil alles verlegen an Badesee oder ins Schwimmbad.
4: Das wäre auch eine Möglichkeit. Wir schauen auf die
0: Zähne.
4: Ja, wir schauen auf die Straßen. Da ist alles entspannt. Keine Probleme bis jetzt. Wenn ihr was seht, 0170 99 0 7000.
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0: Und mit Martin Sollig.
1: Guten Morgen.
4: Morgen.
0: Es ist kurz nach 6:30.

0: Schönen guten Morgen.
1: Servus, die Mainwelle hier am Mittwoch.
0: Und jetzt gibt's wieder True Crime hier bei uns auf der Mainwelle.
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0: Betrug an der Haustür, das ist in dieser Woche unser Thema hier. Und da gibt's ja viele verschiedene Maschen. Gestern haben wir zum Beispiel schon vor den falschen Stadtwerke-Mitarbeitern gewarnt. Und heute erzählen wir euch einen wahren Fall mit der Masche falscher Handwerker. Das ist Karl-Heinz aus Bayreuth passiert, an einem Dienstag im Februar.
3: Gegen 10.45 Uhr klopfte ein Mann an die Tür unseres Wohnzimmers. Ich öffnete das Fenster und er sagte zu mir, dass er einen Dachziegel gesehen hätte, der kaputt ist. Und er wäre zufällig Dachdecker und er könnte das auch gleich in Ordnung bringen.
0: Karl-Heinz lässt den Mann rein und sie gehen auf den Dachboden, um nachzuschauen. Dann möchte der angebliche Handwerker eine Tasse Kaffee. Und wie geht's weiter?
3: Nach etwa 15 Minuten stellte ich die Kaffeekanne auf ein Tablett und lief die Treppe nach oben. Und auf der Treppe kam mir der Mann entgegen und sagte zu mir, ich sollte doch mal in den Keller gehen. Er würde jetzt kaputte Dachziegel über den Schornstein herunterwerfen und ich soll die unten herausnehmen.
1: Das macht Karl-Heinz auch, als nach 15 Minuten immer noch nichts passiert, geht er aber wieder nach oben und der angebliche Handwerker ist weg. Da merkt er gleich, hier passt was nicht. Der 79-Jährige schaut direkt nach, ob sein Geldbeutel und die Bankkarten noch da sind. Und das sind sie. Da denkt er natürlich, es wurde nichts geklaut. Aber
3: am Abend bin ich ins Bett gegangen, als ich die Bettdecke anhob, lag unter der Bettdecke eine Kette aus Bernstein. Und dann schaute ich im Nachtschrank nach, weil ich wusste, dass da der Schmuck meiner Frau war. Und da fehlten 3 goldene Ringe und 3 Armbandketten aus Gold.
0: Der Wert 3.000 Euro. Das Schlimmste ist aber nicht mal der Materialwert, sondern der emotionale Wert. Denn 2 Ringe gehörten mal der Mama seiner Frau. Ja, und wie ging's ihm nach dem Betrug?
3: Ich habe mich furchtbar geschämt. Habe mir gesagt, du sagst niemandem etwas davon. Aber nach etwa 1,5 Wochen habe ich gedacht, du sprichst mal mit deinem Nachbarn. Der war Leiter der Kriminalpolizei in Hof. Er sagte zu mir, also Sie müssen das unbedingt der Polizei melden. Es ist auch wichtig, damit andere nicht auch auf diese Art und Weise geschädigt werden.
1: Und Karl-Heinz hat als Betroffener noch einen Tipp für uns.
3: Man sollte schon wirklich sehr, sehr vorsichtig lassen, Menschen ins Haus zu lassen. Und auch bei Handwerkern ist schon zu empfehlen, sie zu fragen, ob sie einen Ausweis dabei haben, dass sie sich ausweisen können. Das habe ich bisher alles nicht gemacht, aber in Zukunft werde ich das auf jeden Fall machen.
0: Also passt auf jeden Fall auf und wenn ihr sowas schon mal erlebt habt, dann meldet euch auch gerne bei uns. Um andere zu warnen, schreibt uns einfach eine WhatsApp 0170 99 0 7000.

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1: Ist jetzt schon meine Lieblingshandgeste, ich glaube für das Jahr 2026, die abknickende Hand mit einer Speisekarte, mit einer Zeitung beziehungsweise mit einem Fächer. Ihr wisst, hier Luft zu fächern. Ach ja, es ist so warm in Bayreuth und der Region.
2: Es ist wirklich warm. Und wenn man jetzt tatsächlich am Wochenende auf eine Hochzeit eingeladen ist
1: oder selbst heiratet.
2: Ja. Also ein Fächer muss dabei sein.
1: Ja.
2: Und ich würde ja empfehlen, so einen Handventilator zu bestellen oder zu kaufen, weil das ist für mich das Sommer-Gadget 2026.
1: Da würde ich mir auch so ein Korsett irgendwie oder so eine Halterung zulegen, die direkt, aber kontinuierlich nur aufs Gesicht zubläst.
2: Ja.
1: Weil ansonsten, also es ist ja die Schweißhölle quasi. Jetzt, heute schon bei 34 Grad. Es wird ja aber nur, manche sagen ja besser, manche sagen es wird schlimmer, Sonntag 38 Grad. Also viel Spaß. Ich hoffe, der Bräutigam legt das Sakko ab, weil ansonsten wird's also...
2: Das muss abgelegt werden. Sofort.
1: Ja, in der Kirche eigentlich. Am besten der Bräutigam kommt in kurzer Trainingshose und T-Shirt. Mhm. Adiletten vielleicht. Es ist ja auch völlig wurscht. Ihr heiratet ja aus Liebe und nicht für die Fotos. Vor allem bei 38 Grad würde ich nicht für die Fotos heiraten.
2: Nee, auf keinen Fall.

0: Schönen guten Morgen an diesen heißen Tagen.
1: Ja, schönen Mittwoch.
0: Und ich habe in dieser Woche während meiner Sendung schon eine WhatsApp von unserer Hörerin Jessica bekommen.
1: Ja, bitte.
0: In ihrem Schlafzimmer.
1: Aha.
0: In einer Dachgeschosswohnung. Hat's nachts auch noch 29,5 Grad. 29,5. Kann man da schlafen?
1: Nein. Und Jessica, auch an dieser Stelle. Wie gerade eben kann man sagen, es wird nur noch schlimmer.
0: Es bleibt halt so. Es bleibt heiß.
1: Ja, was soll man, also 29 Grad gerade im Schlafzimmer, also, uff, weiß auch nicht, was man da macht.
0: Ne? Da haben wir keine Worte mehr dafür.
1: Ins Hotel ziehen oder also irgendwo, wo eine Klimaanlage ist oder ein Keller oder, meine Güte, im Wald schlafen. Draußen schlafen ist auch kalt, obwohl doch, da ist ja kühler, theoretisch.
0: Aber die Stechmücken.
1: Ja, einen Toten muss man sterben am Ende des Tages, ne? Ich würde mich aufs Dach legen vielleicht, ne? Nur ein bisschen Sterne gucken und sowas.
0: So ein bisschen romantisch.
1: Und nachts hat es nur 24, 25 Grad manchmal. Es ist immer noch kühler als bei ihr im Dachgeschoss. Ach, Jessica. Durchhalten.
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9: Paris. Nach einem Mord im Louvre hat der zuständige Ermittler Robert Langdon heute den vorläufigen Ermittlungsbericht bekannt gegeben. Spuren führen dabei auch nach Wunsiedel. Die Bevölkerung findet weitere Hinweise unter luisenburg-aktuell.de.

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1: Es ist 7 Uhr, ich bin Dominik Schweiger.
2: Die bundesweite Funkstörung bei der Bahn ist zwar behoben, wird aber wohl auch noch im Berufsverkehr zu spüren sein. Für 2 Stunden ging in der Nacht gar nichts mehr. Die Züge wurden in den Bahnhöfen zurückgehalten. Claudia Wächter berichtet.
3: Riesenfrust bei den Reisenden. Nichts geht mehr und viele klagen. Wir wurden überhaupt nicht informiert. Zwar hat die Bahn offenbar Taxi- und Hotelgutscheine verteilt, doch mancherorts gab es nicht mehr mal ein freies Zimmer, berichten Gestrandete. Betroffen waren zum Teil auch S- und U-Bahnen, die Deutsche Bahn betreibt. Ursache für das Chaos war eine Störung beim digitalen internen Funksystem der Bahn. Näheres ist dazu bisher nicht bekannt.
2: Die Hitze hat uns weiter fest im Griff. An vielen Orten in Deutschland und in weiten Teilen Europas werden Rekordtemperaturen gemessen. Heute und morgen erwartet das Bundesamt für Strahlenschutz die höchsten UV-Werte des Jahres, vor allem im Süden Deutschlands. Besonders Kinder sollten dann geschützt werden. Wegen der Hitze rufen außerdem viele Kommunen zum Wassersparen auf. Wie Kinder und Jugendliche online besser geschützt werden können, dazu legt heute die Social Media Kommission ihre Empfehlungen vor. Im Mittelpunkt stehen Altersgrenzen und strengere Regeln für Plattformen. Die SPD spricht sich für ein Verbot von Diensten wie Instagram oder TikTok für Kinder unter 14 Jahren aus. Die Union plädiert dagegen für Altersgrenzen bei Angeboten mit besonders suchtfördernden Funktionen wie Algorithmen oder Die Regelung sorgt für Diskussionen. Ein Strandbad in Halle will teils Gäste nicht reinlassen, wenn sie nicht gut genug Deutsch sprechen. Die Stadt hat den Badbetreiber jetzt aufgefordert, die Regelung zurückzunehmen. Es müsse schnellstmöglich eine einvernehmliche Lösung gefunden werden, hieß es. Der Badbetreiber begründet seine Deutschregel damit, dass jeder Gast die Badregeln verstehen müsse. Bei der Fußball-Weltmeisterschaft der Männer haben sich England und Ghana 1:1 unentschieden getrennt. Kroatien hatte zuvor 1:0 gegen Panama gewonnen und auch Portugal hat seinen ersten Sieg eingefahren mit einem 5:0 gegen Außenseiter Usbekistan. Es ist jetzt 7:15.
4: Weißt du, was ich einführen würde bei uns, Nina? Hydration Breaks. Auf
5: ja?
4: Dem Radio.
5: Okay, hier Wasser. Stoß mal an.
4: Das ist jetzt ein Soundeffekt, der wird fantastisch, weil es sind Plastikflaschen.
5: Ja.
4: Wir hatten sie auch schon mal offen, das heißt, man hört nicht mal mehr ein Zischen. Mm-mm. Hallo, willst du jetzt anstoßen oder nicht?
5: Ach so, ja.
4: So, ja, Prost. Man hat es nicht gehört.
5: Mm. Ach, so ein kaltes Wasser.
4: Wichtig, viel Gut. trinken bei dieser Wärme.
5: Ja.
4: Es werden 34 Grad heute. Es wird immer wärmer. Am Sonntag bis zu 38 Grad. Schönes Schwitzen.
5: Und wir schauen auf die Straßen, alles entspannt, keine Probleme, keine Blitzer. Wenn ihr was habt, wenn ihr einen Blitzer heute entdeckt, sagt Bescheid 0170 99 0 7000.
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4: Hydration Break.
5: Ja, nochmal, oder?
4: Mm.
5: Ja, viel trinken, ganz wichtig.
4: Ich habe ja mal gelesen, oder das machen auch so Gesundheitsinfluencer und mal Fitnessinfluencer. Mhm. Gleich früh einen halben Liter nach dem Aufstehen. Schaffe ich nicht, zum Beispiel. Ich trinke früh,
5: nee,
4: kann ich nicht.
5: Ich auch nicht. Erstmal einen Kaffee, ne?
4: Dafür bin ich so spät dran, ehrlicherweise. Erstmal einen Kaffee, sehr gutes Motto. Kurz nach 7 ist es, wir machen jetzt ein bisschen Musik. Carly Rae Jepsen gleich, Glockenbach, Faithful und das ist Manfred Mann's Earth Band.

0: Guten Morgen, der Mainwecker hier.
1: Servus.
0: Ihr erinnert euch, gestern, wir haben gegrillt gemeinsam.
1: Der früheste Grillinger aller Zeiten.
0: Dann haben wir am Nachmittag nochmal gegrillt, beispielsweise in Trockau, aber auch an der B22 bei Lehen.
1: Das war richtig cool, muss ich sagen.
0: Absolut, das sind so tolle Videos, könnt ihr mal reinklicken, zum Beispiel in unsere Mainville Instagram Story. Und was haben wir noch gesagt die ganze Zeit, während wir Bratwürste verteilt haben?
1: Wir verlosen einen Weber Grill von unserem Werbepartner, dem Hage Baumarkt, und auch noch Grillpakete, also 100 € Gutscheine von der Metzgerei Dünkel.
0: Ja, und jetzt haben wir die Gewinnerin in der Leitung.
2: Ja, Westermann.
0: Schönen guten Morgen. Hier sind Nina und Phil, Radio Mainwelle.
2: Ja, guten Morgen.
1: Morgen.
0: Na, hallo. Wie erträglich ist das Wetter noch?
2: Semi-erträglich. Ich bin jetzt gerade im Büro und hier lässt es sich Gott sei Dank noch ganz gut aushalten.
0: Im Büro schon?
2: Ja.
0: Können wir da ganz kurz frei telefonieren?
2: Ja, können wir.
0: Gut.
1: Okay.
0: Du hast dich ja beworben, ne? Für den Weber-Grill.
2: Genau. Richtig.
0: Ja, für wen hättest du den denn gedacht? Bist du die Grillmeisterin bei euch zu Hause?
2: Tatsächlich ist das mein Mann und der arme Kerl mit seinem normalen Grill, da kommt er natürlich nicht klar. Und als er das dann gestern gehört hat, sagte er, da musst du unbedingt mal anrufen. Ja, und
1: er möchte gerne einen Weber-Grill haben, ne?
2: Genau. Ja.
0: Dann kannst du deinem Mann ausrichten, dass er am Wochenende ihn gleich einweihen könnte.
2: Ja, toll. Da freuen wir uns. Wirklich ganz toll.
1: Und wir haben ja noch eine gute Nachricht für dich. Du bekommst ja noch 100 € Gutschein von der Metzgerei Dünkel dazu, damit auch das gescheite Fleisch dann auf dem Grill ist.
2: Wow, auch noch. Das ist ja klasse. Da freuen wir uns ja noch mehr. Dann lohnt sich das ja erst recht, dann am Wochenende den Grill anzuschmeißen.
1: Auf jeden Fall.
0: Reich beschenkt, sechs Monate vor Heiligabend.
2: Ja, genau. Vielen, vielen lieben Dank.
1: Und wird jetzt oft gegrillt bei euch, wenn es so heiß ist im Sommer?
2: Wir haben jetzt schon ein paar Mal gegrillt, aber jetzt geht's erst so richtig los. Da kommt dann mal Besuch an den Wochenenden und dann können wir den auch entsprechend einweihen.
1: Ja.
0: Auch bei 38 Grad?
2: Ja, es nutzt ja nichts, ne? Ja. Also.
0: Jetzt wächst Optimismus, oder?
2: Genau.
1: Was darf denn nicht fehlen auf dem Grill bei euch?
2: Tatsächlich haben wir auch immer gerne mal so Datteln im Speckmantel. Die klassische Bratwurst darf natürlich auch nicht fehlen. Und ich bin dann eher so der Steak-Fan. Der Mann nicht, aber ich habe dann schon ganz gerne mal Steak auf dem Grill liegen.
0: Ja, dann schön Gellinger für dich. Alle Zeit mit deinem neuen Weber-Grill von unserem Werbepartner Hage Bauer.
2: Ganz, ganz lieben Dank. Auch von meinem Mann.
1: Ja, liebe Grüße zu ihm. Wie heißt er eigentlich nochmal?
2: Der Marc.
1: Der Marc, okay, super. Ja, weil dann kannst du auch wieder ganz entspannt mit ihm durch den Hagebau laufen, ne?
2: Ganz genau, jetzt muss ich mir nicht ständig das Gejammer anhören. Jetzt können wir da auch mal nach anderen Sachen außer dem Grill gucken.

0: So, wir kommen zu unserer neuen Rubrik. Schönen guten Morgen.
1: Guten
0: Nina
1: Morgen.
0: Titus will sich beschweren.
1: Nein, eigentlich nicht. Ich bin schon ein positiver Mensch, wirklich. Ich sehe eigentlich schon immer alles positiv.
0: Ja.
1: Aber. Ich bin aufs Klo gegangen hier.
0: Ja.
1: Damentoilette.
0: Ja.
1: Geh rein und sehe schon, zum Glück sehe ich's, kein Toilettenpapier.
0: Hat so eine Ulknudel aus dem Team anscheinend nicht das Toilettenpapier aufgefüllt?
1: Nee, und ich möchte diese Regel jetzt bitte mal aufstellen für uns alle. Das macht man doch, oder? Also wenn man das letzte Blatt nimmt, vielleicht sogar, weil es war nicht mal mehr die leere Rolle, ne, dran.
0: Moment. Es war also quasi nichts.
1: Nein,
0: es war
1: nichts.
0: Quasi also dieses das weggeschmissen.
1: Ja.
0: Aber nicht aufgefüllt.
1: Nein.
0: Das ist ja ein Skandal.
1: Das ist ein Skandal. Und deswegen würde ich gerne hier festhalten, hey, also, wenn man die Rolle leer macht, bitte einfach auffüllen, eine neue hinhängen. Das dauert ja auch nicht lang.
0: Und das ist auch eine Regel, die man zu Hause, ja, daheim.
1: Definitiv.
0: Mit der Familie, vor allem wenn man Kinder hat, einfach einführen sollte.
1: Ja.
0: Du nutzt das letzte Blatt, du füllst auf.
1: Genau.
0: Ja, gut, haben wir es ja geklärt. Passiert übrigens auch auf dem Männerklo in der Mainwelle. Ich sehe alles, ihr Empfundfuck ist da, also ich beobachte.
1: Oh.

0: Einen warmen guten Morgen.
1: Gumo.
0: Und wir schauen auf die Straßen, bitte nicht blitzen lassen. Zwischen Fuchsendorf und Immenreuth. Danke an den Andreas, der hat es uns gemeldet. Und wenn ihr noch was seht auf den Straßen, wenn es irgendwo klemmt, 0170 99 07000.
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0: Michael Patrick Kelly, Run Free. Es ist kurz halb acht, guten Morgen. Nachrichten jetzt mit Martin Sollig.
1: Guten Morgen. Nach der bundesweiten Störung im Funkverkehr der Bahn läuft der Verkehr wieder an. Das Problem sei behoben, so ein Bahnsprecher. Trotzdem wird die Störung wohl noch im Berufsverkehr zu spüren sein. Von den Funkproblemen waren sämtliche Züge betroffen. Alle wurden in den Bahnhöfen zurückgehalten. Und die Deutsche Umwelthilfe will, dass SUVs und Pickups in den Innenstädten verboten werden. Trotz des Trends, dass Familien immer kleiner und Autos weniger genutzt werden, würden die Fahrzeuge gleichzeitig größer. Vor allem für Kinder, ältere, Fußgänger und Radfahrer seien SUVs gefährlich, heißt es.
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1: Letztes Wochenende war rein rechnerisch jeder siebte Bayreuther im Kreuzsteinbad. Das teilen die Stadtwerke mit. Insgesamt waren von Freitag bis Sonntag dort mehr als 11.000 Gäste. Für das Kreuze das bislang stärkste Saisonwochenende. Zum Vergleich, am bislang zweitstärksten Wochenende vom 22. bis 24. Mai waren rund 5.300 Gäste da. Also nicht einmal halb so viele. Die Betreiber erwarten auch an diesem Hitzerekordwochenende wieder viele Gäste. Eine Bitte haben sie, Glasflaschen dürfen nicht mit ins Bad. Scherben könnten schnell zu Verletzungen führen. In Pottenstein wird weiter nach einer dauerhaften Lösung für die ASB-Kita an der Graf-Botho-Schule gesucht. Die Container dort waren nur als Übergang gedacht. Im Stadtrat wurde jetzt ein Konzept für eine neue Kita in Holzmodulbauweise vorgestellt. Wie der Kurier berichtet, sind unter anderem drei Gruppenräume, ein Bewegungsraum und zwei Schlafräume für insgesamt 75 Kinder geplant. Die Kosten liegen bei schätzungsweise 3 Millionen Euro. Der Bau könnte ab März 2027 starten. Ein Einzug wäre nach aktuellem Plan schon im September 2027 möglich. Entschieden ist aber noch nichts. Im Juli soll noch ein zweites Konzept für einen anderen Standort vorgestellt werden. Die Luftsportgemeinschaft Bayreuth feiert 75-jähriges Bestehen und lädt am kommenden Sonntag zum Tag der offenen Tür am Flugplatz auf dem Bindlacher Berg. Ab 10 Uhr können Besucher echte Flugzeuge anschauen, den Flugbetrieb erleben und sogar selbst mitfliegen, im Motorflugzeug oder beim Start mit dem Segelflieger. Außerdem gibt es einen Flugsimulator und für Kinder einen Junior-Pilotenschein. Auch Oldtimer-Flugzeuge, die Luftrettungsstaffel und weitere Blaulichtorganisationen sind vor Ort, je nach Verfügbarkeit auch die Crew von Christoph 20. Der Eintritt ist frei.
0: Dankeschön, Martin. Das Mainwelle-Wetter, 34 Grad werden es heute. Es wird nur noch wärmer. Bei bis zu 38 Grad landen wir. Am Sonntag.
3: Juhu. Ich freue mich jetzt wieder. Ich stelle mich jetzt wieder um.
0: Ja.
3: Ach, die Nächte sind gar nicht so schlimm. Ne? Ist gar nicht heiß im Schlafzimmer. Man schläft gut. Ja, klar. Ja. Wir schauen auf die Straßen. Es dauert länger. In Bayreuth in der Bismarckstraße, da gab es einen Unfall. Also wenn das heute Morgen euer Weg ist, plant da auf jeden Fall mehr Zeit ein. Und geblitzt wird zwischen Fuchsendorf und Immenreuth. Und wenn noch was sein sollte, 0170 99 0 7000.
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0: Martin, nachdem wir schon eine WhatsApp-Nachricht bekommen haben, wir sollen uns dann so übers Wetter beschweren.
4: Ich beschwere mich niemals übers Wetter. Ich mache halt so Sachen wie. Aber das sei mir bitte gestattet.
0: Das ist ja einfach nur ein Geräusch. Ja. Ein Sozialgeräusch, wie ich mal gehört.
4: Und ich muss auch ganz ehrlich sagen, ich bin da auch bei vielen. Oh Gott. Ich bin auch bei vielen Älteren unserer Hörer. Ne, so ab 50, 50 plus ist tatsächlich teilweise wirklich anstrengend. Liebe Grüße gehen nach draußen, aber wir werden es irgendwie, und frieren tue ich noch weniger gerne, ganz ehrlich.
0: Das stimmt. Schaffen. Und wir müssen ja nur bis Sonntag 38 Grad aushalten, denn am Montag kommt wirklich, also haut die Schneeketten ran,
3: die Kältewelle,
0: die Kältewelle, ja. Dann sind es nur noch 27 Grad, dann wird's richtig frisch.

0: Einen wunderschönen guten Morgen.
1: Schönen Mittwoch euch.
0: Und liebe Grüße an dieser Stelle. Ich weiß gar nicht, ist da jetzt schon jemand an der Uni?
1: Boah, du fragst Sachen.
0: Ja, liebe Grüße an die Universität hier in Bayreuth. Da kommen heute nämlich ganz kleine, junge Studenten dazu quasi.
1: Von der 2. bis zur 6. Klasse, denn heute startet dort im Audi Max, das Tolle ist, der ist klimatisiert, die Kinderuni und das ist auf gar keinen Fall langweilig, meint auch die Organisatorin Ursula Küfner.
2: Richtige Professorinnen und Professoren brechen das Thema runter auf das Niveau von sehr jungen Kindern und das machen sie auch sehr schön. Die Kinderuni ist auf keinen Fall langweilig, es ist kein Vortrag oder eine langweilige PowerPoint-Präsentation, es ist so ein Zwischending zwischen Theaterstück und Zaubershow, würde ich sagen.
0: Thema heute, Vorhang auf, Licht an. Chemie ist keine Zauberei oder doch? Und das ist spannend, weil...
3: Da Licht etwas Allgemeines ist, was man überall findet. Kann es gefährlich sein oder was kann Licht ausrichten?
0: Das war Leo, er ist 12 Jahre alt und unser Kinderreporter. Und er hat sogar schon mit dem Professor gesprochen. Das hier kommt alles dran.
3: Allgemein um Licht, welche Eigenschaften es hat, was für Wirkungen es hat, was man für Experimente machen kann. Vielleicht wird auch erzählt, was für Experimente man zu Hause machen könnte.
1: Um 17.15 Uhr geht's los im Audi Max. Nochmal, der ist klimatisiert, Uni Bayreuth, der Eintritt ist frei. Und was machen die Eltern dann so lange, wenn sie ihr Kind dort abgegeben haben?
2: Die Eltern müssen draußen bleiben. Für sie ist die Kinderuni tabu. Allerdings gibt's für die Eltern ein ganz tolles Begleitprogramm. Sie können entweder eine Führung oder einen Vortrag besuchen und sind damit auch beschäftigt. Oder wenn sie Lust haben, können sie einfach nur sich erholen auf der schönen Liegewiese vor dem Audi Max. Einfach entspannen, bis ihre Kinder wiederkommen.
0: Na super.
1: Einfach entspannen auf der Liegewiese. Ich kann mir bei 34 Grad nichts Besseres vorstellen.
0: Wir wünschen auf jeden Fall allen Kindern, die da heute hingehen, ganz viel Spaß.

0: Ihr hört den Mainwecker. Morgen.
1: Schönen guten Morgen.
0: Und ich schau mal kurz aufs Datum.
1: Ja.
0: Es ist der 24. Juni.
1: Ja.
0: Ne? Das heißt, in 6 Monaten ist Weihnachten. Da ist es auch kälter. Ich will mich ja nicht über die Hitze beschweren. Nein, wir haben Sommer, wir genießen das. Aber wenn ich mir jetzt vorstelle, so Weihnachten, gut, da schneit es eigentlich auch nie, aber gut. So ein bisschen kälter, ja.
1: So ein bisschen kälter.
0: So ein bisschen kälter.
1: Schön, dass du jetzt heute den Countdown zu deinem Geburtstag erstmal aufgemacht hast.
0: Ja.
1: Wir freuen uns die nächsten 6 Monate. Na, ich kann das sagen, ein bisschen kälter wird es jetzt erstmal in dieser Woche nicht. Bis Sonntag steigen wir uns auf 38 Grad. Und dann macht's Batsch. Ich glaube, Sonntagabend wird es einmal ich so kräftig regnen oder sowas.
0: Mhm.
1: Also kann nicht in die Glaskugel gucken, aber am Montag stehen nur noch 27 Grad auf dem Thermometer. Das ist schon mal ein Unterschied von 11 Grad. Ich sagte, wir werden frieren.
0: Wir werden wahrscheinlich frieren, ja.
1: Sag mal, 27 Grad, das ist also, das fühlt sich ja also ganz anders an.
0: Oh, immer mal ein Jäckler.

0: Weißt du, Nina, was original das Schlimmste sein könnte, was ich mir vorstellen kann?
1: Was?
0: Ein Blitzerfoto, aber dann auch noch mega verschwitzt sein drauf.
1: Oh ja, die Schweißperlen laufen so runter.
0: Weil man gerade sagt, ich muss jetzt nach Hause, jetzt, und ich drehe aufs Gas. Nee, macht's nicht. Kommt gut und gelassen an euer Ziel und lasst euch nicht blitzen.
1: Ja, ein ganz neuer Blitzer steht auf der B303, Höhe Kreuzung Glasermühle. Wenn ihr Richtung Bad Berneck unterwegs seid, 60 sind erlaubt. Und dann noch aufpassen zwischen Fuchsendorf und Immenreuth.
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1: Es ist 8 Uhr, ich bin Dominik Schweiger.
2: Auch im Berufsverkehr ist die bundesweite Funkstörung bei der Bahn noch zu spüren. Es müsse mit Verspätungen und Ausfällen gerechnet werden, heißt es von der Deutschen Bahn. Frage an meine Kollegin Claudia Wächter. Wie haben die Reisenden das Chaos in der Nacht denn erlebt?
3: Du sitzt da abgekämpft, verschwitzt auf dem Bahnhof, willst nur noch ins Bett. Tja, immerhin hat die Bahn wohl Taxi- und Hotelgutscheine verteilt, aber bis alle Züge nun wieder nach Plan rollen, das wird noch dauern. Also Bahnreisende sollten auch heute früh noch Verspätungen und Zugausfälle einkalkulieren.
2: Die Störung sei noch in der Nacht ausgemacht und behoben worden. Warum der Funk gestört war, dazu gibt's noch keine Angaben. Wer heute am Mittag oder Nachmittag draußen unterwegs ist, eincremen nicht vergessen. Das Bundesamt für Strahlenschutz erwartet für heute und morgen die höchsten UV-Werte des Jahres, vor allem im Süden, heißt Sonnenbrandgefahr. Insgesamt hat uns die Hitze weiter im Griff. Der Deutsche Wetterdienst erwartet Temperaturen von bis zu 39 Grad, am Freitag sogar bis zu 40 Grad. Die Bundesregierung will die Vorschläge der Rentenkommission möglichst komplett umsetzen. Arbeitsministerin Baas hat im ZDF davor gewarnt, das Gesamtpaket jetzt zu zerreden. Gewerkschaften und Arbeitgeber sehen einzelne Punkte aber kritisch, etwa das geplante Aus für die abschlagsfreie Frührente oder der Minijobs. Der Koalitionsausschuss soll am 1. Juli über den weiteren Fahrplan beraten. Wie geht's mit den lokalen Medien künftig weiter und welche Rolle spielt künstliche Intelligenz dabei? Unter anderem darum geht's ab heute bei den lokalen Medientagen in Nürnberg. Lokaljournalismus habe in der Medienlandschaft einen wahnsinnig hohen Stellenwert, so der Chef der Bayerischen Landeszentrale für neue Medien, Dr. Schmiege. Trotzdem stecken auch die lokalen Programme in der Wirtschaftsflaute. Deswegen müsse man Wege finden, wie sich die Stationen vor Ort zukunftssicher aufstellen können, so Schmiege weiter. Bei der Fußball-WM der Männer hat Kolumbien vorzeitig die K.O.-Runde erreicht. Die Südamerikaner haben mit 1:0 gegen Kongo gewonnen. Auch Kroatien darf nach einem 1:0 gegen Panama weiter auf den Einzug ins 16. Finale hoffen. Für Panama ist das Turnier dagegen vorzeitig beendet. England ist gegen Ghana nicht über ein 0:0 Unentschieden hinausgekommen und Portugal feierte dagegen einen deutlichen 5:0 Erfolg gegen Usbekistan. Es ist jetzt kurz nach 8.
4: Wir planen schon den nächsten Hydration Break. Der ist auch bitter nötig heute in Bayreuth und der Region. Wir haben jetzt schon 22 Grad im Mistelgau, Weichenfeld und in Fichtelberg. Es werden bis zu 34 und dann wird es nur noch wärmer bis zum Sonntag. 38 Grad.
5: Der Sommer ist da.
4: Da?
5: Der ist da und er bleibt auch.
4: Er
5: sitzt fest hier bei uns in der Region.
4: Hitzedom. Dome.
5: Danke hoch, Helmut.
4: Hartmut.
5: Ach Gott. Helmut Hartmut. Liebe Grüße an euch. Warmut. Danke.
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5: Und wir schauen auf die Straßen. Es dauert noch länger in Bayreuth in der Bismarckstraße. Da gab es nämlich einen Unfall. Also wenn das euer Weg ist, mehr Zeit einplanen. Habt Geduld und geblitzt wird. Auf der B303 Höhe Kreuzung Glasermühle Richtung Bad Berneck und zwischen Fuchsendorf und Immenreuth. Wenn noch was sein sollte, wenn euch was auffällt, immer gerne Bescheid geben. Wir sind für euch erreichbar. 0170 99 07000.
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4: Schönen guten Morgen.
5: Morgen. Und wir haben eine WhatsApp-Nachricht bekommen von der Moni. Und da grüßen wir mal an dieser Stelle alle, die ihre Deutsch-Abschlussprüfung für die mittlere Reife heute schreiben.
4: Ja.
5: Heute ist der erste Prüfungstermin, schreibt die Moni. Und da gehen ganz besondere Grüße an den Christoph.
4: Ja, alles Gute.
5: Toi, viel Erfolg.
4: Glück braucht nicht, ihr könnt es.
5: Natürlich.
4: Wird super, die Prüfung heute bei hoffentlich klimatisierten Bedingungen.

0: Schönen guten Morgen.
1: Servus, die Mainwelle hier am Mittwoch.
0: Und jetzt gibt's wieder True Crime hier bei uns auf der Mainwelle.
2: Aktenzeichen BT. Gemeinsam gegen Betrug. Eine starke Aktion von Sparkasse Bayreuth, Polizei Oberfranken und Radio Mainwelle.
0: Betrug an der Haustür, das ist in dieser Woche unser Thema hier. Und da gibt's ja viele verschiedene Maschen. Gestern haben wir zum Beispiel schon vor den falschen Stadtwerke-Mitarbeitern gewarnt. Und heute erzählen wir euch einen wahren Fall mit der Masche falscher Handwerker. Das ist Karl-Heinz aus Bayreuth passiert, an einem Dienstag im Februar.
3: Gegen 10.45 Uhr klopfte ein Mann an die Tür unseres Wohnzimmers. Ich öffnete das Fenster und er sagte zu mir, dass er einen Dachziegel gesehen hätte, der kaputt ist. Und er wäre zufällig Dachdecker und er könnte das auch gleich in Ordnung bringen.
0: Karl-Heinz lässt den Mann rein und sie gehen auf den Dachboden, um nachzuschauen. Dann möchte der angebliche Handwerker eine Tasse Kaffee. Und wie geht's weiter?
3: Nach etwa 15 Minuten stellte ich die Kaffeekanne auf ein Tablett und lief die Treppe nach oben. Und auf der Treppe kam mir der Mann entgegen und sagte zu mir, ich sollte doch mal in den Keller gehen. Er würde jetzt kaputte Dachziegel über den Schornstein herunterwerfen. Ich soll die unten herausnehmen.
1: Das macht Karl-Heinz auch, als nach 15 Minuten immer noch nichts passiert, geht er aber wieder nach oben und der angebliche Handwerker ist weg. Da merkt er gleich, hier passt was nicht. Der 79-Jährige schaut direkt nach, ob sein Geldbeutel und die Bankkarten noch da sind. Und das sind sie. Da denkt er natürlich, es wurde nichts geklaut. Aber
3: am Abend bin ich ins Bett gegangen, als ich die Bettdecke anhob, lag unter der Bettdecke eine Kette aus Bernstein. Und dann schaute ich im Nachtschrank nach, weil ich wusste, dass da der Schmuck meiner Frau war. Und da fehlten 3 goldene Ringe und 3 Armbandketten aus Gold.
0: Der Wert 3.000 Euro. Das Schlimmste ist aber nicht mal der Materialwert, sondern der emotionale Wert. Denn 2 Ringe gehörten mal der Mama seiner Frau. Ja, und wie ging's ihm nach dem Betrug?
3: Ich habe mich furchtbar geschämt. Habe mir gesagt, du sagst niemandem etwas davon. Aber nach etwa 1,5 Wochen habe ich gedacht, du sprichst mal mit deinem Nachbarn. Der war Leiter der Kriminalpolizei in Hof. Er sagte zu mir, also Sie müssen das unbedingt der Polizei melden. Es ist auch wichtig, damit andere nicht auch auf diese Art und Weise geschädigt werden.
1: Und Karl-Heinz hat als Betroffener noch einen Tipp für uns.
3: Man sollte schon wirklich sehr, sehr vorsichtig lassen, Menschen ins Haus zu lassen. Und auch bei Handwerkern ist schon zu empfehlen, sie zu fragen, ob sie einen Ausweis dabei haben, dass sie ausweisen können. Das habe ich bisher alles nicht gemacht, aber in Zukunft werde ich das auf jeden Fall machen.
0: Also passt auf jeden Fall auf und wenn ihr sowas schon mal erlebt habt, dann meldet euch auch gerne bei uns. Um andere zu warnen, schreibt uns einfach eine WhatsApp 0170 99 0 7000.

0: ist jetzt schon meine Lieblingshandgeste, ich glaube für das Jahr 2026, die abknickende Hand mit einer Speisekarte, mit einer Zeitung beziehungsweise mit einem Fächer. Ihr wisst, hier Luft zu fächern. Ach ja, es ist so warm in Bayreuth und der Region.
1: Es ist wirklich warm. Und wenn man jetzt tatsächlich am Wochenende auf eine Hochzeit eingeladen ist.
0: Oder selbst heiratet.
1: Ja. Also ein Fächer muss dabei sein.
0: Ja.
1: Und ich würde ja empfehlen, so einen Handventilator zu bestellen oder zu kaufen, weil das ist für mich das Sommer-Gadget 2026.
0: Da würde ich mir auch so ein Korsett irgendwie oder so eine Halterung zulegen, die direkt, aber kontinuierlich nur aufs Gesicht zubläst.
1: Ja.
0: Weil ansonsten, also es ist ja die Schweißhölle quasi. Jetzt, heute schon bei 34 Grad. Es wird ja aber nur, manche sagen ja besser, manche sagen es wird schlimmer, Sonntag 38 Grad. Also viel Spaß. Ich hoffe, der Bräutigam legt das Sakko ab, weil ansonsten wird es also...
1: Das muss abgelegt werden, sofort.
0: Ja, in der Kirche eigentlich. Am besten der Bräutigam kommt in kurzer Trainingshose und T-Shirt. Mhm. Adiletten vielleicht. Es ist ja auch völlig wurscht, die heiratet ja aus Liebe und nicht für die Fotos. Vor allem bei 38 Grad würde ich nicht für die Fotos heiraten.
1: Nee, auf keinen Fall.

0: Servus, schönen guten Morgen.
1: Guten Morgen, schönen Mittwoch.
0: Und sind die Trikots gewaschen? Sind sie gewaschen? Sind sie frisch? Seid ihr bereit für das WM-Spiel morgen?
1: Deutschland gegen Ecuador, 22 Uhr. Es geht quasi um nichts mehr. Deutschland ist schon weiter im Sechzehntelfinale. Höchstwahrscheinlich spielen wir dagegen Schottland. Aber trotzdem, jetzt noch ein bisschen, weißt du, Antrieb sich holen und ein bisschen mehr Routinen schärfen. Also das Spiel ist jetzt nicht ganz unwichtig, auch wenn es eigentlich Unsinn ist, das noch durchzuspielen.
0: Ja, ein bisschen Vertrauen sammeln noch, ja. Ne? Und Selbstbewusstsein.
1: Ja, auch das.
0: Ja, und da muss man ja schon mal sagen, da muss man jetzt den Sommer auch mal loben.
1: Ganz kurz aber nur.
0: Die Sommernächte, die sind natürlich schon ein Traum.
1: Diese tropischen Nächte.
0: Bei so einem Spiel um 22 Uhr draußen sitzen,
1: in
0: beim Public
1: Hose,
0: Viewing.
1: Im Trikot.
0: Wahnsinn.
1: Nicht irgendwie
0: kühles Bier dazu.
1: Denken zu müssen, ja, ach Gott, ich brauche noch ein leichtes Jäckle, das Spiel ist um 22 Uhr. Nee, ist einfach brutal warm, das ist sehr schön. Für das Fußballspiel.
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0: 7, es ist 8:30. Guten Morgen. Martin Sollig jetzt mit den Nachrichten.
1: Guten Morgen. Wir kommen der 40-Grad-Marke in der Hitzewelle immer näher. In Richtung Wochenende dürfte die an einigen Orten in Deutschland geknackt werden. Große Teile Europas ächzen unter der Hitze. Laut Fachleuten vom Projekt Klimacenter macht der Klimawandel die momentane Hitzewelle um bis zu 4 Grad heißer, als sie eigentlich wäre. Ähnliche Bedingungen hätten früher für weniger Hitze gesorgt. Und die Deutsche Umwelthilfe will, dass SUVs und Pickups in den Innenstädten verboten werden. Trotz des Trends, dass Familien immer kleiner und Autos weniger genutzt werden, würden die Fahrzeuge gleichzeitig größer. Vor allem für Kinder, Ältere, Fußgänger und Radfahrer seien SUVs gefährlich, heißt es.
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1: Bei Ramsenthal sorgt ein Biber weiter für Probleme. Jetzt hat das Tier eine rund 80 Jahre alte Weide so stark angenagt, dass der Baum in die Trebgast gestürzt ist. Die Weide galt vor Ort fast als kleines Naturdenkmal und spendete auch Weidetieren Schatten. Jetzt staut sie den Bach an. Wolfgang Weber von den Ramsenthaler Jagdgenossen kritisiert, dass die Trebgast dadurch immer mehr aus dem Gleichgewicht gerate. Nach seinen Angaben sind auch weitere Bäume bedroht. Außerdem hätten Fische kaum noch Lebensraum. Der Anglerverein Benk hat seinen Pachtvertrag deshalb nicht verlängert. Um den großen Baum aus dem Bach zu holen, wird wohl schweres Gerät nötig sein. Die Gemeinde ist bereits informiert. Vom Schlossweiher aus können Spaziergänger schon das Teehaus erkennen und an der Lindenallee wurden wieder Linden gepflanzt. Der Markt Turnau erschließt den alten Schlosspark. Nach einem Unwetter Ende der 1960er Jahre wurde der Park für die Öffentlichkeit gesperrt. In Zukunft sollen Bürgerinnen und Bürger wieder durch den Park spazieren gehen können. Bürgermeister Martin Bernreuther.
3: Soll zum einen ums Teehaus herum viele Veranstaltungen stattfinden. Wir überlegen, ob wir vielleicht Außentrauungen anbieten sollen, Lesungen stattfinden. Und im Eishaus, da wird eine Event-Location am Ende des Tages entstehen, wo die Leute auch feiern können und sich wohlfühlen sollen.
1: Erschlossen wird die Hälfte der alten Parkfläche, die andere Hälfte bleibt Naturschutzgebiet. Voraussichtlich im nächsten Frühjahr sollen alle Arbeiten abgeschlossen sein. Die Gesamtkosten liegen bei knapp über 4 Millionen Euro. Die Luftsportgemeinschaft Bayreuth feiert 75-jähriges Bestehen und lädt am kommenden Sonntag zum Tag der offenen Tür am Flugplatz auf dem Bindlacher Berg. Ab 10 Uhr können Besucher echte Flugzeuge anschauen, den Flugbetrieb erleben und sogar selbst mitfliegen, im Motorflugzeug oder beim Start mit dem Segelflieger. Außerdem gibt es einen Flugsimulator und für Kinder einen Junior-Pilotenschein. Auch Oldtimer-Flugzeuge, die Luftrettungsstaffel und weitere Blaulichtorganisationen sind vor Ort, je nach Verfügbarkeit auch die Crew von Christoph 20. Der Eintritt ist frei.
0: Dankeschön, Martin. Immer heißer, bis rein ins Wochenende wird's. Heute sind's bis zu 34 Grad, am Sonntag bis zu 38 Grad. Ich finde, das kann man auch abkürzen einfach.
4: Und ja, das lassen wir einfach mal so wirken.
0: Na, abschließend noch mit einem.
4: Wir schauen auf die Straßen, da ist alles entspannt, aber wir haben zwei Blitzer. B303, bitte aufpassen, bei der Kreuzung Glasermühle Richtung Bad Berneck, wenn ihr fahrt, und zwischen Fuchsendorf und Immenreuth. Wenn noch was sein sollte, 0170 990 7000.
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0: Guten Morgen. Martin Sollig auch im Studio.
5: Guten Morgen.

0: Morgen, der Mainwecker hier.
1: Heute am Mittwoch, am heißen Mittwoch.
0: Ja, es sind heute bis zu 34 Grad, wird aber noch ein Stückchen heißer, bis zum Sonntag 38 Grad möglich.
1: Und was machen wir da? Grillen vielleicht heute Abend wieder. Perfekt auch für unsere Gewinnerin, die Alina. Die hat ja den Weber-Grill von unserem Werbepartner, dem Hagebaumarkt, gewonnen heute.
0: Wir hatten sie vorhin um kurz nach 7 in der Leitung.
2: Ja, Westermann.
0: Schönen guten Morgen. Hier sind Nina und Phil, Radio Mainwelle.
2: Ja, guten Morgen.
1: Morgen.
0: Na, hallo. Wie erträglich ist das Wetter noch?
2: Semi-erträglich. Ich bin jetzt gerade im Büro und hier lässt es sich Gott sei Dank noch ganz gut aushalten.
0: Im Büro schon?
2: Ja.
0: Können wir da ganz kurz frei telefonieren?
2: Ja, können wir.
0: Gut.
1: Okay.
0: Du hast dich ja beworben, ne? Für den Weber-Grill.
2: Genau. Richtig.
0: Ja, für wen hättest du den denn gedacht? Bist du die Grillmeisterin bei euch zu Hause?
2: Tatsächlich ist es mein Mann und der arme Kerl mit seinem normalen Grill, da kommt er natürlich nicht klar. Und als er das dann gestern gehört hat, sagte er, da musst du unbedingt mal anrufen. Ja, und
1: Er möchte gerne einen Weber-Grill haben, ne?
2: Genau.
0: Ja. Dann kannst du deinem Mann ausrichten, dass er am Wochenende ihn gleich einweihen könnte.
2: Ja, toll. Da freuen wir uns. Wirklich ganz toll.
1: Und wir haben ja noch eine gute Nachricht für dich. Du bekommst ja noch 100 € Gutschein von der Metzgerei Dünkel dazu, damit auch das gescheite Fleisch dann auf dem Grill ist.
2: Wow, auch noch. Das ist ja klasse. Da freuen wir uns ja noch mehr. Dann lohnt sich das ja erst recht, dann am Wochenende den Grill anzuschmeißen.
1: Auf jeden Fall.
0: Reich beschenkt, 6 Monate vor Heiligabend.
2: Ja, genau. Vielen, vielen lieben Dank.
1: Und wird jetzt oft gegrillt bei euch, wenn es so heiß ist im Sommer?
2: Wir haben jetzt schon ein paar Mal gegrillt, aber jetzt geht's erst so richtig los. Da kommt dann mal Besuch an den Wochenenden und dann können wir den auch entsprechend einweihen.
1: Ja,
0: auch bei 38 Grad?
2: Ja, es nutzt ja nichts, ne? Ja. Also.
0: Jetzt wächst Optimismus, oder?
2: Genau.
1: Was darf denn nicht fehlen auf dem Grill bei euch?
2: Tatsächlich haben wir auch immer gerne mal so Datteln im Speckmantel. Die klassische Bratwurst darf natürlich auch nicht fehlen. Und ich bin dann eher so der Steak-Fan. Der Mann nicht, aber ich habe dann schon ganz gerne mal Steak auf dem Grill liegen.
0: Ja, dann schön Gellinger für dich. Alle Zeit mit deinem neuen Weber-Grill von unserem Werbepartner Hagebau.
2: Ganz, ganz lieben Dank. Auch von meinem Mann.
1: Ja, liebe Grüße zu ihm. Wie heißt er eigentlich nochmal?
2: Der Marc.
1: Der Marc, okay, super. Ja, weil dann kannst du auch wieder ganz entspannt mit ihm durch den Hagebau laufen, ne?
2: Ganz genau, jetzt muss ich mir nicht ständig das Gejammer anhören. Jetzt können wir da auch mal nach anderen Sachen

0: So, wir kommen zu unserer neuen Rubrik. Schönen guten Morgen.
1: Guten
0: Nina
1: Morgen.
0: Titus will sich beschweren.
1: Nein, eigentlich nicht. Ich bin schon ein positiver Mensch, wirklich. Ich sehe eigentlich schon immer alles positiv.
0: Ja.
1: Aber. Ich bin aufs Klo gegangen hier.
0: Ja.
1: Damentoilette.
0: Ja.
1: Geh rein und sehe schon, zum Glück sehe ich's, kein Toilettenpapier.
0: Hat so eine Ulknudel aus dem Team anscheinend nicht das Toilettenpapier aufgewühlt?
1: Nee, und ich möchte diese Regel jetzt bitte mal aufstellen für uns alle. Das macht man doch, oder? Also wenn man das letzte Blatt nimmt, vielleicht sogar, weil es war nicht mal mehr die leere Rolle, ne, dran.
0: Moment. Es war also quasi nichts.
1: Nein,
0: es war
1: nichts.
0: Quasi also dieses das weggeschmissen.
1: Ja.
0: Aber nicht aufgefüllt.
1: Nein.
0: Das ist ja ein Skandal.
1: Das ist ein Skandal. Und deswegen würde ich gerne hier festhalten, hey, also, wenn man die Rolle leer macht, bitte einfach auffüllen, eine neue hinhängen. Das dauert ja auch nicht lang.
0: Und das ist auch eine Regel, die man zu Hause, ja, daheim.
1: Definitiv.
0: Mit der Familie, vor allem wenn man Kinder hat, einfach einführen sollte.
1: Ja.
0: Du nutzt das letzte Blatt, du füllst auf.
1: Genau.
0: Ja, gut, haben wir es ja geklärt. Passiert übrigens auch auf dem Männerklo in der Mainwelle. Ich sehe alles, ihr Empfundfuck ist da, also ich beobachte.
1: Oh.

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0: Einen wunderschönen Mittwoch euch.
1: Es ist kurz vor neun.
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2: Nicht stehen bleiben. Fußballer kennen das. Immer in Bewegung. Immer eingeschaltet sein. Und dann auf den Ball zugehen und treffen. Dass es nicht immer klappt, muss man riskieren. Also raus aus der Komfortzone. So ist es auch bei uns. Vieles in unserem Leben sieht nicht sicher aus. Das, wo ich bin, in dem ich bin, kenne ich nur zu gut. Die Dinge, Orte, Gefühle sind mir vertraut. So vertraut, dass selbst wenn das heute eigentlich schrecklich ist, will ich gar nicht weitergehen. Weil das Morgen, das neue Leben unbekannt ist und ich mich nicht sicher fühle. Darum bleiben viele Menschen innerlich stehen. In zum Beispiel alten Verletzungen, alten Gewohnheiten, alten Schuldgefühlen, alten Weltbildern. Das blockiert. Denn Stillstand ist Rückstand. Vielleicht hilft dir diese Vorstellung weiter. Ein Schiff gehört nicht in den Hafen. Es wurde für das Meer gebaut. Auch wir Menschen sind nicht fürs Stehenbleiben geschaffen. Unsere Fähigkeiten brauchen Aufgaben und Mut, sich diesen Aufgaben zu stellen. Erst dann macht es Sinn, dass wir diese Fähigkeiten haben. Jesus begegnete oft Menschen, die festsaßen. Und fast immer stellte er eine Bewegung in ihr Leben. Steh auf, komm mit, geh hin. Glaube bedeutet nicht, alles zu wissen. Glaube bedeutet, trotzdem loszugehen.

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1: Es ist 9 Uhr, ich bin Dominik Schweiger. Heute und auch morgen ist Eincremen für jeden, der draußen unterwegs ist, richtig wichtig. Ansonsten gibt's Sonnenbrand. Das Bundesamt für Strahlenschutz erwartet die höchsten UV-Werte des Jahres. Vor allem Kinder sollten geschützt werden, um Folgeschäden zu vermeiden, heißt es. Wegen der Hitze wird in vielen Kommunen dazu aufgerufen, Wasser zu sparen. Der Deutsche Wetterdienst rechnet mit Temperaturen von bis zu 39 Grad. Auch die Schülerinnen und Schüler haben es bei der Hitze momentan nicht leicht. Zwar können die Schulleitungen vor Ort entscheiden, inwiefern Hitze freigegeben wird, eine einheitliche Regelung gibt es aber nicht. Das Kultusministerium, Elternvertreter und die Schulleitungen selbst sehen die bisherige Regelung grundsätzlich als sinnvoll an. Eine bundesweite Funkstörung hat bei der Deutschen Bahn am späten Abend für Stillstand gesorgt. Für rund 2 Stunden ging gar nichts mehr. Und auch am Morgen gab's teils noch Probleme. Mittlerweile herrscht laut Konzern aber wieder normaler Verkehr. Wenn es jetzt Verspätungen oder Ausfälle gibt, hätten die nichts mit der Funkstörung aus der Nacht zu tun, hieß es. Warum das Funksystem der Bahn ausgefallen ist, ist noch unklar. Wie viel Schutz brauchen Kinder und Jugendliche, wenn sie im Internet unterwegs sind? Die Experten der Social Media Kommission legen dazu heute Empfehlungen vor. Dabei geht es vor allem um Altersgrenzen, aber auch um Verbote. Mehr von Tanja Wagner.
2: Die SPD hat sich für ein vollständiges Verbot von Plattformen wie Instagram, TikTok und Co. für Kinder unter 14 ausgesprochen. Die Unionsfraktion ist laut einem ARD-Bericht dagegen für die Einführung von Altersgrenzen für bestimmte Angebote. Und zwar, wenn diese besonders suchtfördernde Elemente wie Push-Nachrichten oder Algorithmen verwenden. Der Staat müsse angesichts der Risiken für die psychische Gesundheit von Kindern stärker eingreifen und die Plattformbetreiber in die Pflicht nehmen, hieß es.
1: Mitten im mexikanischen Dschungel haben Archäologen eine bisher unbekannte Stätte der Maya entdeckt. Der Ruinenkomplex stammt aus der Zeit zwischen 600 und 900 nach Christus. Gefunden wurden unter anderem ein 13 Meter hoher Pyramidentempel, palastartige Gebäude und Wasserkanäle. Um die Fundstätte zu erreichen, mussten die Forscher zunächst einen kilometerlangen Weg durch den Regenwald freischlagen. Es ist jetzt kurz nach 9.
3: Das Mainwelle-Wetter für diesen Mittwoch. Es ist nach wie vor heiß in Bayreuth und der Region. Hochhartmut ist da, heute bei bis zu 34 Grad. Ja, wir schwitzen und schwitzen und schwitzen auch weiter die nächsten Tage. Es wird noch heißer. Wir schauen auf die Straßen und da schaut's gut aus. Wir haben aber Blitzer, deswegen bitte aufpassen. Auf der B303, Höhe Kreuzung Glasermühle, wenn ihr Richtung Bad Berneck unterwegs seid. Zwischen Fuchsendorf und Immenreuth wird auch noch geblitzt. Und dann ist gerade von der Irene noch eine Lasermessung reingekommen. In der Nähe vom Kreuzsteinbad, schreibt sie. Stadteinwärts, also wahrscheinlich ist das die Universitätsstraße. Bitte nicht zu schnell fahren und wenn noch was sein sollte, 0170 99 07000.
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3: Schönen guten Morgen an diesem heißen Mittwoch. Wir liefern euch die perfekte Musik dazu, den perfekten Sound.

0: Einen schönen Mittwoch euch. Ihr hört die Mainwelle. Und Fliegen, das ist ja schon eine große Faszination, oder? Für mich auf jeden Fall. Und auch für Annike.
1: Ja, also ich selber bin ja Segelflieger und einfach oben zu sein, die Welt von oben zu sehen, alle Sorgen unten zu lassen und das zu genießen, das ist schon ganz besonders. Auch die Ruhe, gerade im Segelflieger hört man ja auch nicht viel und das macht es schon aus.
0: Oh, ich stelle mir das so schön vor. Annike ist von der LSG Bayreuth, von der Luftsportgemeinschaft Bayreuth und die wird 75 Jahre und deswegen gibt's jetzt am Sonntag auch einen Tag der offenen Tür. Der letzte Tag der offenen Tür war 2015, also das ist schon ein bisschen her. Und am Sonntag, da kann man da tatsächlich auch mal mitfliegen.
1: Richtig, also wir bieten Rundflüge in unseren Motorfliegern und in unseren Segelfliegern an. Und ja, das kann auf jeden Fall gebucht werden.
0: Schon richtig cool. Pro Person kostet das Ganze dann 30 Euro. Und es gibt noch weitere Highlights.
1: Wir haben auch den Kampfjet MiG-21 bei uns auf dem Flugplatz. Also der steht da immer. Aber am Tag der offenen Tür wird man sich auch reinsetzen können. Also man kann auf dem Schleudersitz Platz nehmen. Und man kann sich das auch ganz genau erklären lassen. Es kommt nämlich ein ehemaliger Mechaniker von diesem Flugzeug extra zum Tag der offenen Tür zu uns, um das einfach zu zeigen.
0: Ja, das ist auch super spannend, das mal zu sehen und sich da reinzusetzen. Und natürlich gibt's auch sonst drumherum ganz viel, zum Beispiel natürlich auch leckeres Essen.
1: Es wird das on top offen haben, also unser Flugplatzrestaurant. Es wird Bratwürste, Steaks geben. Es wird Waffeln geben, also dafür ist auf jeden Fall gesorgt. Und für die Kids gibt's eine Hüpfburg und man kann seinen Junior-Pilotenschein machen.
0: Den kann man nämlich schon ab 14 Jahren machen. Also ich finde das Ganze echt faszinierend und ja, da kann man sich das Ganze einfach mal anschauen. Am Flugplatz in Bayreuth am Windlacher Berg, also am Sonntag, Tag der offenen Tür von 10 bis 18 Uhr. Der Eintritt ist auch frei.

0: wunderschöne Musik hier auf der Mainwelle für euren Mittwoch. Und weil ich das Thema Fliegen so interessant finde, sprechen wir jetzt einfach nochmal kurz weiter mit der Anike von der LSG Bayreuth. Da ist ja am Sonntag Tag der offenen Tür am Flugplatz in Bayreuth am Bindlacher Berg. Und generell ist am Flugplatz dort immer viel los.
1: Jedes Wochenende ist auf jeden Fall Flugbetrieb. Der geht den ganzen Tag. Abends sitzt man dann, wenn man will, noch zusammen am Campingplatz, grillen, bisschen quatschen über den Tag und über die Flüge. Und unsere Motorflieger, die sind eigentlich die ganze Woche unterwegs. Also wie es ihnen halt passt, wie sie Zeit haben, holen die sich ihre Maschine und fliegen durch die Gegend.
0: Ziemlich cool. Wo fliegt man denn dann so hin ab Bayreuth?
1: Das ist ganz unterschiedlich. Manche verbinden es mit einem Urlaub oder Besuch bei der Family. Manche sagen, ach, wir gehen heute mal Pizza essen an einem anderen Flugplatz zum Beispiel. Also da ist der Fantasie keine Grenze gesetzt. Und ja, wir Segelflieger, wir müssen uns ein bisschen nach dem Wetter richten. Deswegen schauen wir einfach immer, wo ist das Wetter gut, und da fliegen wir dann hin und kommen dann meistens abends wieder zurück.
0: Und was war so dein schönster Flug?
1: Der schönste Flug war tatsächlich letztes Jahr, wo ich das erste Mal alleine Thermik gefunden habe und dann über eine Stunde einfach oben kreisen konnte und mir alles von oben hier anschauen konnte. Und das erste Mal so lang allein zu fliegen war schon was Besonderes. War sehr heiß, aber cool.
0: Ja, das glaube ich. Also ich muss da irgendwann wirklich mal mitfliegen. Ich finde das so, so cool und ich stelle mir das richtig schön vor. Aber Annike, gab es auch mal einen schlimmeren Flug, also der schlimmste Flug, an den du dich erinnern kannst?
1: Den gibt's auch. Also mein schlimmster Flug war mit unserem Doppelsitzer. Da bin ich mit einem Lehrer über Land gegangen und er hat mich vorher schlecht geflogen. Also mir war den ganzen Flug 3 Stunden übel. Und ich habe nur gekämpft, dass ich nicht mich übergeben muss, und war heilfroh, als wir wieder gelandet sind. Das war für mich der schlimmste Flug tatsächlich.
0: Oh ja, also das gibt's auch. Und ihr könnt mal so ein bisschen hinter die Kulissen schauen am Tag der offenen Tür. Diesen Sonntag am Flugplatz in Bayreuth von 10 bis 18 Uhr. Der Eintritt ist frei. Die LSG Bayreuth feiert 75 Jahre.

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18: Es ist 9:30, ich bin Martin Sollig, schönen Vormittag. Letztes Wochenende war rein rechnerisch jeder 7. Bayreuther im Kreuzsteinbad. Das teilen die Stadtwerke mit. Insgesamt waren von Freitag bis Sonntag dort mehr als 11.000 Gäste. Für das Kreuze das bislang stärkste Saisonwochenende. Zum Vergleich, am bislang zweitstärksten Wochenende vom 22. bis 24. Mai waren rund 5.300 Gäste da, also nicht einmal halb so viele. Die Betreiber erwarten auch an diesem Hitzerekordwochenende wieder viele Gäste. Eine Bitte haben sie, Glasflaschen dürfen nicht mit ins Bad. Scherben könnten schnell zu Verletzungen führen. In Pottenstein wird weiter nach einer dauerhaften Lösung für die ASB-Kita an der Graf-Botho-Schule gesucht. Die Container dort waren nur als Übergang gedacht. Im Stadtrat wurde jetzt ein Konzept für eine neue Kita in Holzmodulbauweise vorgestellt. Wie der Kurier berichtet, sind unter anderem 3 Gruppenräume, ein Bewegungsraum und 2 Schlafräume für insgesamt 75 Kinder geplant. Die Kosten liegen bei schätzungsweise 3 Millionen Euro. Der Bau könnte ab März 2027 starten. Ein Einzug wäre nach aktuellem Plan schon im September 2027 möglich. Entschieden ist aber noch nichts. Im Juli soll noch ein zweites Konzept für einen anderen Standort vorgestellt werden. Bayreuth ist ganz vorne mit dabei. Beim 23. Leistungsmarsch des Bezirks Feuerwehrverbandes Oberfranken hat die Feuerwehrabteilung St. Georgen einen starken 2. Platz geholt. Insgesamt haben am Wochenende in Walsdorf 76 Feuerwehrgruppen ihr Können gezeigt. An 12 Stationen mussten die Teilnehmerinnen und Teilnehmer unter anderem Feuerwehrknoten beherrschen, eine Saugleitung kuppeln und mit der Feuerwehrleine einen Zielwurf absolvieren. Den Sieg hat sich die Feuerwehr Weißmain 1 geholt. Platz 3 ist dann die Feuerwehr Plech 2. Gegangen. Beste Damenmannschaft wurde Sparneck 2 auf Rang 37. 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
19: Danke Martin. Wir schauen aufs Mainwelle-Wetter und das ist einfach nur heiß. Heute bis zu 34 Grad und es wird noch heißer in den nächsten Tagen. Am Wochenende bis zu 37, 38 Grad. Ja, also Wir schwitzen einfach. Wir schwitzen weiter. Und am Wochenende wisst ihr ja jetzt, was ihr planen könnt. Ja, Schwimmbadbesuch oder vielleicht an den See, ne? Irgendwo hin, wo es eine Abkühlung gibt.
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19: Der Mainwelle-Verkehrsservice. Alles entspannt auf den Straßen, aber Vorsicht, nicht blitzen lassen. In Bayreuth in der Universitätsstraße ist eine Laserpistole stadteinwärts. Auf der B303 Richtung Bad Benneck wird geblitzt an der Kreuzung Glasermühle und zwischen Fuchsendorf und Immenreuth. Wenn noch was sein sollte, 0170 99 0 7000. Gute Fahrt euch!
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19: Einen schönen Mittwoch euch. Und ich würde sagen, wir machen gleich weiter mit ganz viel Musik bei der Arbeit, oder? Für die richtige Motivation an diesem Mittwoch. Aber es ist ja quasi schon Bergfest, ne? Wir haben es ja fast schon geschafft, diese heiße Woche. Und jetzt gibt's Queen hier für euch in der Playlist. Ow.

0: Wir haben heute Morgen auch an alle Hochzeitspaare gedacht, die sich jetzt schon auf den großen, heißen Tag am Wochenende vorbereiten.
1: Oh, am Sonntag werden es bis zu 38 Grad. Das werden sehr schöne, verschwitzte Hochzeitsfotos. Zum Thema Hochzeit haben wir auch eine Sprachnachricht von der Birgit bekommen.
2: Ich wollte euch nur erzählen, wir haben morgen unseren Hochzeitstag. Wir haben vor 32 Jahren geheiratet und da war ähnliches Wetter wie heute. Auch sehr mega heiß, auch die Nächte nicht abgekühlt. Und der Bäcker musste die Hochzeitstorte gefroren liefern, weil sonst wäre die auf dem Weg zu unserer Lokalität verrutscht. Ja. Also in diesem Sinne, alle, die am Wochenende heiraten, viel Spaß, wir haben es auch überlebt.
1: Frage an den verheirateten Teil der Morningshow. War es bei euch auch so heiß?
3: Ich glaube nicht ganz so heiß. Es war ein warmer Dienstag im Juni, das weiß ich noch. Wir hatten nicht allzu viel an, aber so richtig verschwitzt sind unsere Hochzeitsbilder nicht.
1: Nina, bei dir?
0: Nee, bei mir war es Mitte September, tipptopp, die Sonne war da, aber es war nicht heiß.
1: Ja, 38 Grad wären es am Wochenende.
0: Und wenn ihr Gast seid, nehmt einen Handventilator mit oder einen Fächer. Das sind die Gadgets, die man braucht.
1: Beides am besten.

Für einen wunderschönen und heißen Mittwoch. Ihr hört die Mainwelle und wir freuen uns natürlich, dass wir euch begleiten dürfen jetzt bei der Arbeit, aber natürlich auch im Mama- und Papa-Alltag. Auch mal ganz, ganz liebe Grüße an euch.

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11: Es ist 10 Uhr, ich bin Dominik Schweiger. Wir kennen es ja vom Hauptstadtflughafen BER. Die Deutsche Bahn verschiebt die Eröffnung vom Tiefbahnhof Stuttgart 21 bis Dezember 2031. So heißt es von Teilnehmern an einer Sitzung des Verkehrsausschusses im Bundestag. Zuletzt war die geplante Teileröffnung zu Ende des Jahres abgesagt worden. Stuttgart 21 wird seit dem Jahr 2010 gebaut. Mit der jetzt geplanten Eröffnung wären das insgesamt 21 Jahre Bauzeit. Fast 5 Monate nach dem tödlichen Angriff auf einen Zugbegleiter beginnt heute der Prozess gegen einen 26-Jährigen. Die Staatsanwaltschaft wirft ihm vor, den Schaffner bei einer Fahrkartenkontrolle so schwer verletzt zu haben, dass dieser später im Krankenhaus starb. Die Tat hatte bundesweit Entsetzen ausgelöst und eine Debatte über die Sicherheit von Zugpersonal und zunehmende Gewaltbereitschaft angestoßen. Wer heute Mittag oder Nachmittag draußen unterwegs ist, eincremen nicht vergessen. Das Bundesamt für Strahlenschutz erwartet für heute und morgen die höchsten UV-Werte des Jahres, vor allem im Süden, heißt Sonnenbrandgefahr. Insgesamt hat uns die Hitze weiter im Griff. Der Deutsche Wetterdienst erwartet Temperaturen von bis zu 39 Grad, am Freitag sogar bis zu 40 Grad. Die große Funkstörung bei der Bahn hat den Zugverkehr bundesweit für 2 Stunden lahmgelegt. NRW-Verkehrsminister Krischer sprach von einem neuen Tiefpunkt bei der Betriebsqualität der Deutschen Bahn. Es dürfe nicht sein, dass wegen eines Ausfalls eines Systems tausende Reisende die Nacht in Zügen und Bahnhöfen verbringen müssten. Mittlerweile läuft der Betrieb wieder normal. Es kann Verspätungen geben. Die hätten aber nichts mit der Funkstörung zu tun, so die Bahn. Für die deutsche Fußballnationalmannschaft geht's heute ins Abschlusstraining. Danach fliegt das Team von Julian Nagelsmann nach New York. In der Nähe findet morgen das 3. WM-Gruppenspiel gegen Ecuador statt. Thomas Bremser berichtet.
12: 27 Grad und Sonne erwartet das deutsche Team in der Weltstadt New York. Es soll nicht der letzte Abstecher sein, denn im Stadion in East Rutherford findet auch das Finale statt. Bis auf Nico Schlotterbeck sind alle Spieler fit. Der Bundestrainer muss sich entscheiden, auf wie vielen Positionen er sein Team verändern will. Gut möglich, dass Topscorer Dennis Undav mal von Anfang an ran darf.
11: Es ist jetzt kurz nach 10.
13: Das Mainwelle-Wetter. 34 Grad und es wird noch heißer.
14: Ja, heute an diesem Dienstag bis zu 34 Grad, aber es wird tatsächlich noch heißer. Am Wochenende bis zu 37, 38 Grad. Ja, fast die 40 Grad knacken wir hier in der Region. Also ja, da wird man nochmal schwitzen. Erst am Montag wird es dann ein bisschen kühler, in Anführungsstrichen. Und dann wird es auch mal wieder nass. Wir schauen auf die Straßen und da wird ordentlich geblitzt heute. Bitte nicht zu schnell fahren. In Gefrees an der Grund- und Mittelschule ist eine Laserpistole. In Bayreuth in der Universitätsstraße auch das eine Laserpistole stadteinwärts. In Steinberg Richtung Wilhelmsthal nicht zu schnell. Auf der B303 bei Glasermühle, da an der Kreuzung Richtung Bad Benneck und zwischen Fuchsendorf und Immenreuth auch noch aufpassen. Wenn noch was sein sollte, immer gerne Bescheid geben.
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14: Schönen Vormittag euch. Schön, dass wir euch wieder durch den Arbeitstag begleiten dürfen. Und die Frage, die sich stellt, ist doch, welche Sorte Eis essen wir heute? Es ist einfach richtiges Eiswetter hier bei uns. Und das muss man sich jetzt in diesen Tagen auch einfach mal gönnen, oder? Liebe Grüße in die vielen Eisdielen hier in der Region, die tipptopp vorbereitet sind, nehme ich mal an, ne? Und ja, wir liefern jetzt auch noch den richtigen Sound dazu für diesen heißen Mittwoch.

Wir begleiten euch mit ganz viel Musik durch diesen Arbeitstag. Heute am 24.06., am 24. Juni. Das heißt, in einem halben Jahr, in 6 Monaten, ist Weihnachten, Heiligabend. Ich wollte ja eigentlich in diesem Jahr eine Liste führen mit Geschenkideen, ne? Wenn mir was einfällt, schreibe ich das auf. Klappt bis jetzt eher so semi, aber wir können ja noch anfangen. Wir haben ja noch ein halbes Jahr. Und generell wollen wir natürlich noch nicht an den Winter, an Weihnachten denken. Es ist jetzt erstmal Sommer pur hier in der Region. Es ist super heiß. Und ja, viele beschweren sich. Es ist anstrengend alles. Aber wir sollten es auch einfach genießen. Vor allem die Sommerabende, ne? Lange draußen sitzen mit kurzen Klamotten. Ja, bald beschweren wir uns wahrscheinlich wieder, dass es zu kalt ist. Also abends einfach mal ein bisschen länger draußen sitzen auf der Terrasse, auf dem Balkon und die Sommernächte genießen.

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10: Es ist 10:30, ich bin Martin Sollig, schönen Vormittag. Der Countdown läuft. In einer Woche soll das frisch sanierte Freibad in Bischofsgrün aufmachen. Was aber noch fehlt, ist ein Betreiber für die Gastronomie. Der Förderverein des Freibades hat eine Ausschreibung auf seiner Facebook-Seite veröffentlicht. Eigentlich hat es schon jemanden für den Foodtruck im Schwimmbad gegeben. Offenbar ist es kurzfristig zum Zerwürfnis zwischen dem Gastronomen und der Gemeinde gekommen. Hintergründe dazu sind nicht bekannt. Wer sich für den Gastronomiebetrieb im Regionenbad in Bischofsgrün interessiert, kann sich beim dortigen Rathaus melden. Vom Schlossweiher aus können Spaziergänger schon das Teehaus erkennen und an der Lindenallee wurden wieder Linden gepflanzt. Der Markt Turnau erschließt den alten Schlosspark. Nach einem Unwetter Ende der 1960er Jahre wurde der Park für die Öffentlichkeit gesperrt. In Zukunft sollen Bürgerinnen und Bürger wieder durch den Park spazieren gehen können. Bürgermeister Martin Bernreuther.
11: Soll zum einen ums Teehaus herum viele Veranstaltungen stattfinden. Wir überlegen, ob wir vielleicht Außentrauungen anbieten, sollen Lesungen stattfinden. Und im Eishaus, da wird eine Event-Location am Ende des Tages entstehen, wo die Leute auch feiern können und sich wohlfühlen sollen.
10: Erschlossen wird die Hälfte der alten Parkfläche, die andere Hälfte bleibt Naturschutzgebiet. Voraussichtlich im nächsten Frühjahr sollen alle Arbeiten abgeschlossen sein. Die Gesamtkosten liegen bei knapp über 4 Millionen Euro. Das Bamberger Literaturfestival wird fortgeführt und geht 2027 in die 12. Runde. Gerade mit Blick auf die Kinderlesungen, die es jetzt an fast allen Schulen in den Gemeinden gibt, sei es wichtig, dass es weitergeht, betont Wolfgang Heider für die Bamberger Literaturfestival UG. In die neue Saison gestartet wird bereits ein paar Monate vor dem eigentlichen Festival mit einer ganz besonderen Veranstaltung, so Heider.
12: Am 4. November wird unsere langjährige ehemalige Bundeskanzlerin kommen mit ihrem neuen Buch. Angela Merkel wird nach Bamberg kommen, in die Konzerthalle. Bin fest davon überzeugt, dass es eine volle Halle geben wird und natürlich ein Highlight, wenn sie aus ihrem Buch liest.
10: Hat er hofft, dass die Lesung mit Angela Merkel noch einmal die Aufmerksamkeit auf das Bamberger Literaturfestival erhöht. 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
13: Danke Martin und danke Hoch Hartmut für viel Sonne hier in der Region. Von früh bis spät, heute, morgen, am Freitag, am Samstag, am Sonntag und es wird immer wärmer. Heute bis zu 34 Grad, am Sonntag bis zu 38. Wir schauen auf die Straßen. Servus, liebe Autofahrer. Alles entspannt, aber nicht blitzen lassen, bitte. In Steinberg Richtung Wilhelmsthal, da wird geblitzt. In Bayreuth in der Universitätsstraße, das ist eine Laserpistole stadteinwärts. In Gefrees an der Grund- und Mittelschule, auch das eine Laserpistole. Und ganz neu reingekommen in Bayreuth in der Brandenburger Straße wird auch geblitzt, kurz nach der Musikschule. Und dann geht's noch auf die B303. Da steht ein Blitzer an der Kreuzung zur Glasermühle Richtung Bad Benneck und zwischen Fuchsendorf und Immenreuth auch aufpassen. Wenn noch ein Blitzer dazukommen sollte, sagt gerne Bescheid.
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13: Heiß, heißer dieser Mittwoch. Servus, weiter geht's mit ganz, ganz viel Musik bei der Arbeit.

0: Kater Philipp. Der ist immer noch weg. Nicht zu Hause in Wirsberg bei Sessenreuth. Da ist er weggelaufen. Er ist weiß mit einer grauen Maserung. Ein Bild seht ihr auch auf meinwelle.de. Er ist sehr verschmust, steht hier auch, und anhänglich. Schon 15 Jahre alt. Also falls ihr Kater Philipp sehen solltet, sagt uns unbedingt Bescheid.
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0: viel Musik bei der Arbeit an diesem Mittwochvormittag. Servus!
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7: Es ist 11 Uhr, ich bin Dominik Schweiger. Ein tödlicher Angriff auf einen Zugbegleiter hat vor 5 Monaten bundesweit für Entsetzen gesorgt. Jetzt kommt der Fall vor Gericht. Vor dem Landgericht Zweibrücken hat der Prozess gegen einen 26-Jährigen begonnen. Die Staatsanwaltschaft wirft ihm vor, einen Schaffner bei einer Fahrkartenkontrolle so schwer verletzt zu haben, dass dieser später im Krankenhaus starb. Stuttgart 21 bleibt ein Geduldsspiel. Die Deutsche Bahn will den neuen Tiefbahnhof offenbar erst Ende 2031 eröffnen. So heißt es aus Teilnehmerkreisen einer Sitzung des Verkehrsausschusses im Bundestag. Mit dem neuen Termin käme Stuttgart 21 auf insgesamt 21 Jahre Bauzeit. Die zuletzt geplante Teileröffnung Ende dieses Jahres war bereits abgesagt worden. Nicht nur wegen der ewigen Verzögerung von Stuttgart 21 gibt's Kritik an der Deutschen Bahn, auch wegen der Funkstörung vergangene Nacht. Die hatte den Zugverkehr bundesweit lahmgelegt. Verkehrsminister Schnieder will, dass die Sache schnell und umfassend aufgeklärt wird. Sollten es technische Probleme gewesen sein, müsse die Bahn ihre Systeme deutlich besser absichern, so Schnieder. Australien hat's vorgemacht und bekommt jetzt auch Deutschland ein Social-Media-Verbot für Kinder und Jugendliche. Die entsprechende Expertenkommission übergibt jedenfalls heute ihre Empfehlungen an Familienministerin Prien. Frage an meinen Kollegen Ronny Thorau, was haben die Australier denn für Erfahrungen mit dem Social-Media-Verbot gemacht?
8: Ja, also die Bilanz in Australien fällt bisher gemischt aus. Einerseits berichten Eltern, dass sie einen entspannteren Alltag erleben würden, seit ihre Kinder weniger Zeit in sozialen Netzwerken verbringen. Andererseits berichten Jugendliche, dass sich die Altersbeschränkungen doch recht leicht umgehen ließen. Und das räumen auch die Behörden in Australien ein. Was eine EU-weite Regelung angeht, die steht noch in den Sternen. Die EU wartet da gerade auf die Empfehlungen einer eigenen Expertengruppe im Juli.
7: Danke, Ronny. Jede und jeder Fünfte in Deutschland lebt allein. Konkret sind das laut Statistischem Bundesamt mehr als 17 Millionen Menschen. Im Vergleich zu 2005 ist die Zahl der Alleinlebenden um mehr als 20% gestiegen. Besonders oft wohnen ältere Menschen allein. Bei den über 85-Jährigen ist es mehr als jeder Zweite. Im Vergleich zu den meisten anderen EU-Staaten leben in Deutschland überdurchschnittlich viele Menschen allein. Es ist jetzt 11:15.
9: Das Mainwelle-Wetter. Muss ich das überhaupt noch sagen? Wir wissen alle, wie das Wetter ist und wird, oder? Es ist heiß und sonnig und so bleibt's auch erstmal. Heute bei 30 bis 34 Grad.
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9: Wir checken die Straßen für euch und da schaut's gut aus, aber Vorsicht, es wird geblitzt. In Bayreuth in der Brandenburger Straße, kurz nach der Musikschule. In Gefrees an der Grund- und Mittelschule ist eine Laserpistole. In Bayreuth in der Universitätsstraße stadteinwärts. In Steinberg Richtung Wilhelmstal. Auf der B303 an der Kreuzung Glasermühle Richtung Bad Berneck. Und zwischen Fuchsendorf und Immenreuth. Wenn noch was sein sollte, dann immer gerne Bescheid geben. Wir geben es dann an alle hier weiter. Gute Fahrt euch!
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9: Servus, schönen Mittwoch und ganz liebe Grüße zu euch auf die Arbeit. Schön, dass wir euch begleiten dürfen. Liebe Grüße in die klimatisierten Büros hier in der Region. Ja, ich glaube, wir haben uns noch nie über eine Klima so sehr gefreut, oder? Wie in dieser Woche. Aber liebe Grüße auch an alle, die ohne Klima arbeiten. Und vor allem auch draußen bei dieser Hitze. Trinkt auf jeden Fall genug, ne? Ganz, ganz wichtig. Wir denken an euch.

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1: Einen schönen, heißen, sonnigen Mittwoch wünsche ich euch. Und heute ist übrigens der Schwimm-eine-Runde-Tag. Und wann hätte das besser gepasst als heute? Es ist super heiß hier in der Region und ich hoffe, ihr findet irgendwo die Abkühlung, vielleicht nach Feierabend. Dann geht's an den See eine Runde schwimmen oder ja ins Freibad natürlich. Da mal reinspringen ins kühle Nass. Oh, das fühlt sich einfach gut an. Wir stellen es uns jetzt, wenn wir auf der Arbeit sind, einfach kurz vor und später geht's dann tatsächlich rein ins Wasser. Liebe Grüße auch an alle Bademeisterinnen und Bademeister. Haltet durch, für euch ist es natürlich auch super warm. Ich hoffe, ihr bekommt zwischendurch auch mal ein Eis oder leckere Schwimmbadpommes. Rot-Weiß natürlich, ne?

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11: Das Nachrichtenupdate um 11:30. Ich bin Martin Sollig. Schönen Vormittag. In Bayreuth ist heute früh eine 13-jährige Schülerin auf dem Weg zur Schule von einem Auto erfasst worden. Der Unfall passierte um 7:15 auf der Bismarckstraße Höhe Ruprechtstraße. Laut Polizei rannte das Mädchen plötzlich auf die Fahrbahn. Eine 19-jährige Autofahrerin konnte trotz Vollbremsung nicht mehr rechtzeitig stoppen. Die Schülerin wurde mehrere Meter nach vorne geschleudert. Sie war ansprechbar, klagte aber über starke Schmerzen und kam ins Krankenhaus. Die Autofahrerin stand unter Schock und wurde betreut. Bei Ramsenthal sorgt ein Biber weiter für Probleme. Jetzt hat das Tier eine rund 80 Jahre alte Weide so stark angenagt, dass der Baum in die Trebgast gestürzt ist. Die Weide galt vor Ort fast als kleines Naturdenkmal und spendete auch Weidetieren Schatten. Jetzt staut sie den Bach an. Wolfgang Weber von den Ramsenthaler Jagdgenossen kritisiert, dass die Trebgast dadurch immer mehr aus dem Gleichgewicht gerate. Nach seinen Angaben sind auch weitere Bäume bedroht. Außerdem hätten Fische kaum noch Lebensraum. Der Anglerverein Benk hat seinen Pachtvertrag deshalb nicht verlängert. Um den großen Baum aus dem Bach zu holen, wird wohl schweres Gerät nötig sein. Die Gemeinde ist bereits informiert. Und noch eine Meldung in eigener Sache. Radio Mainwelle bleibt der Radiosender Nummer 1 in der Region. Laut Funkanalyse Bayern, die Zahlen wurden heute Vormittag bei den Lokalmedientagen in Nürnberg vorgestellt, ist die Mainwelle der meistgehörte Sender in Bayreuth Stadt und Land. Mit knapp 25% Tagesreichweite holt sich erstmals wieder ein Lokalsender Platz 1 vor großen Konkurrenten wie Antenne Bayern, Bayern 1 und Bayern 3. Und damit ein riesengroßes Dankeschön an euch, liebe Mainwelle-Hörer.
12: Danke, Martin. Wir sind wieder gut informiert, schauen schnell aufs Mainwelle-Wetter. Und das ist einfach nur heiß. Ja, wir müssen weiter schwitzen und freuen uns, wenn wir eine Klimaanlage im Büro haben, oder? Liebe Grüße heute auch nochmal an alle, die draußen arbeiten in der Hitze. Meinen vollsten Respekt. Heute 30 bis 34 Grad und die nächsten Tage geht's dann, ja, weiter mit der Hitze. Die Temperaturen steigen nochmal am Sonntag bis zu 38 Grad. Uiuiui. Wir schauen auf die Straßen. Immer noch alles ganz entspannt, aber Vorsicht, es wird geblitzt. In Bayreuth in der Brandenburger Straße, kurz nach der Musikschule. In Gefrees an der Grund- und Mittelschule. In Bayreuth in der Universitätsstraße stadteinwärts. In Steinberg Richtung Wilhelmstal. Auf der B303 Richtung Bad Benneck an der Kreuzung Glasermühle. Und zwischen Fuchsendorf und Immenreuth. Wenn noch was dazukommen sollte, noch ein Blitzer vielleicht, gerne immer Bescheid geben.
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12: Na, wer hat auch gerade ein kleines Tief auf der Arbeit? Hängt so ein bisschen durch. Es ist ja auch alles viel anstrengender mit der Hitze, ne? Wir helfen euch. Die Motivation kommt jetzt hier in der Playlist. Schönen Dienstag.

0: die sich jetzt schon auf den großen, heißen Tag am Wochenende vorbereiten.
1: Oh, am Sonntag werden es bis zu 38 Grad. Das werden sehr schöne, verschwitzte Hochzeitsfotos. Zum Thema Hochzeit haben wir auch eine Sprachnachricht von der Birgit bekommen.
2: Ich wollte euch nur erzählen, wir haben morgen unseren Hochzeitstag. Wir haben vor 32 Jahren geheiratet und da war ähnliches Wetter wie heute. Auch sehr mega heiß, auch die Nächte nicht abgekühlt. Und der Bäcker musste die Hochzeitstorte gefroren liefern, weil sonst wäre die auf dem Weg zu unserer Lokalität verrutscht. Ja. Also in diesem Sinne, alle, die am Wochenende heiraten, viel Spaß. Wir haben es auch überlebt.
1: Frage an den verheirateten Teil der Morning Show. War es bei euch auch so heiß?
3: Ich glaube nicht ganz so heiß. Es war ein warmer Dienstag im Juni. Das weiß ich noch. Wir hatten nicht allzu viel an. Aber so richtig verschwitzt sind unsere Hochzeitsbilder nicht.
1: Nina, bei dir?
0: Nee, bei mir war es Mitte September, tipptopp, die Sonne war da, aber es war nicht heiß.
1: Ja, 38 Grad wären es am Wochenende.
0: Und wenn ihr Gast seid, nehmt einen Handventilator mit oder einen Fächer. Das sind die Gadgets, die man braucht.
1: Beides am besten.

Arbeit, das gibt's hier bei uns. Schön, dass wir euch durch diesen heißen Mittwoch begleiten dürfen. Wir haben heute Morgen auch an alle Hochzeitspaare gedacht.

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19: Es ist 12 Uhr, ich bin Dominik Schweiger. Wenn es ums Thema Zukunft geht, dann sind junge Menschen nicht mehr so optimistisch wie vor 10 Jahren. Das zeigt die TUI-Jugendstudie, für die mehr als 8000 Menschen befragt worden sind. Zum Beispiel sind die 16- bis 26-Jährigen unzufriedener, wie die Demokratie in ihrem jeweiligen Land funktioniert. Und nur ein Viertel der jungen Menschen in Europa glaubt, dass es ihrer Generation einmal besser als ihren Eltern gehen wird. Bis zu 100.000 Reisende hat der Ausfall des digitalen Bahnfunks und das darauf folgende Bahnchaos getroffen. Verkehrsminister Schnieder will, dass die Ursache und die Folgen schnell aufgeklärt und aufgearbeitet werden. Sollten technische Probleme oder fehlerhafte Updates hinter dem Ausfall stecken, müsse die Bahn Konsequenzen ziehen und ihre Systeme besser absichern, so Schnieder. Die Menschen in Bayern können sich für ihr Geld so viel kaufen wie noch nie seit der Wiedervereinigung. Laut Landesamt für Statistik lag das verfügbare Einkommen 2024 inflationsbereinigt rund 20% höher als Anfang der 90er. Die sogenannte Inflationsdelle ist damit wieder aufgeholt. Grund dafür sind vor allem gestiegene Löhne. Mit durchschnittlich gut 33.000 Euro verfügbarem Einkommen pro Einwohner liegt Bayern bundesweit weiter an der Spitze. Hier bei uns lebt gut jede und jeder Fünfte alleine. Laut Statistischem Bundesamt sind das mehr als 17 Millionen Menschen. Vor 20 Jahren sah das Ganze noch anders aus. Claudia Wächter mit den Einzelheiten.
20: Daten, warum nicht? Aber zusammenleben? Nein, viele junge Leute, die leben allein, Frauen etwas häufiger als Männer. Aber top in Sachen Solo-Haushalt, das ist die Gruppe der über 65-Jährigen, da ist fast jeder dritte Single. Und im EU-Vergleich, da liegen wir in Sachen Single-Haushalte über dem Durchschnitt.
19: Der Lokaljournalismus braucht einen Schutzschirm, fordert der Präsident der Bayerischen Landeszentrale für neue Medien Schmiege vor den Lokalmedientagen in Nürnberg, die heute starten. Lokaljournalismus sei ein wichtiger Teil der Demokratie und nicht einfach ein Nice-to-have, so Schmiege. Lokale Medien stehen unter Druck, das Nutzungsverhalten verschiebt sich, die Werbeeinnahmen wandern ab und die Produktionskosten, die steigen. Es ist jetzt kurz nach 12.
1: Das Main-Welle-Wetter. Jetzt für die Mittagspause. Puh, schnaufen wir mal durch. Es ist heiß. Bis zu 34 Grad heute. Viel, viel Sonne. Also nach Feierabend dann irgendwo abkühlen. Vielleicht ja auch jetzt kurz in der Mittagspause, wenn das geht. Das wäre natürlich optimal. Es wird die nächsten Tage auch nicht kühler. Es wird noch heißer. Am Wochenende bis zu 37, 38 Grad. Also da müssen wir uns drauf einstellen. Wir schauen auf die Straßen, auf die A9 Richtung Nürnberg. Bitte aufpassen, Reifenteile auf der Fahrbahn. Zwischen Trockau und Pegnitz, ein kaputter LKW steht da auch auf dem Standstreifen in dem Bereich. Und es dauert ein bisschen länger auf der A9 Richtung Berlin, zwischen dem Bindlacher Berg und Bad Benneck-Himmelkron, 1 Kilometer Stau. Und geblitzt wird in Bayreuth in der Brandenburger Straße, kurz nach der Musikschule, in Gefrees an der Grund- und Mittelschule, in Bayreuth in der Universitätsstraße statt einwärts in Steinberg Richtung Wilhelmstal, auf der B303 Richtung Bad Benneck an der Kreuzung Glasermühle und zwischen Fuchsendorf und Immenreuth. Habt ihr sonst noch was gesehen auf den Straßen? Fällt euch was auf? Sagt uns immer gerne Bescheid.
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1: Schöne Mittagspause euch, jetzt um kurz nach 12. Und das sind doch die Tage, ja, an denen dann doch der Salat besser schmeckt als das Schäuferler und die Klöße, oder? Also mir geht's zumindest so. Also bei dieser Hitze, nee, einen Braten kann ich nicht essen. Kann ich nicht essen. Dann doch lieber einen guten Salat, ne? Aber ja, wenn ihr das könnt, dann natürlich auch einen guten Appetit. Also wer sich da jetzt einen Braten gönnt, auch kein Problem.

0: Einen schönen Mittwoch euch, ihr hört die Mainwelle und beim Lokalradio bei uns ist heute ja Zeugnistag, so kann man sagen, und das sind auch die Lokalmedientage in Nürnberg. Da wird quasi das Zeugnis vergeben und da sind wir natürlich dabei, zum Beispiel die Kollegin Tamara Bussler und Bernd Rasser, und zu denen schalten wir jetzt mal. Servus, hi.
1: Servus aus Nürnberg von den lokalen Medientagen. Und Bernd, wir waren da drinnen gesessen, haben gezittert, als dieser kleine Balken hoch ist.
2: Und er ist hoch.
1: Und er ist hoch, Gott sei Dank. Wir können jetzt einmal durchatmen. Sag bitte mal ganz kurz, wie sensationell unser Ergebnis wieder geworden ist.
2: Ja, also voller Demut und Dankeschön sage ich, dass das wirklich wieder ganz toll ist, weil wir in diesem Jahr vor allen Dingen was geschafft haben, was lange schwierig war, nämlich an allen Konkurrenten vorbeizuziehen. Wir sind Platz 1 in der Region, der meistgehörte Sender in Bayreuth und der Region, vor großen Konkurrenten wie Antenne Bayern, Bayern 1, Bayern 3. Das macht uns natürlich stolz, mit 25% Quote unter den Top 3 bayernweit und mit 140.000 Hörern fast, die uns regelmäßig einschalten, wirklich ein super Wert. Ganz viele Menschen mittlerweile auch, die uns auf sozialen Kanälen folgen, 10% mehr, die uns im Stream einschalten. Das sind tolle Zahlen und die haben wir euch zu verdanken, der Mainwelle Community.
1: Also wenn man mal so überlegt, ihr seid in der Allianz Arena in München, das sind einfach mehr als doppelt so viele Menschen, die uns hören. Das ist doch Wahnsinn.
2: Das ist wirklich krass, und wenn man auf noch zwei Zahlen blickt, kann man noch ein bisschen mehr stolz sein. Wir haben mittlerweile an die 6.000 Aufrufe für unsere Social Media Contents und an die 2.000 Story Views. Das ist schon beeindruckend.
1: Wow. Und es werden auch immer mehr. Und dazu muss man auch ganz klar sagen, wir sind ja nicht die Einzigen in Oberfranken, die wirklich abgeräumt haben. Während ganz Bayern wirklich schwächelt, muss man sagen, sind wir einfach immer noch, ja, wie ein kleines gallisches Dorf in Oberfranken.
2: Das ist so, die Medienbranche ist sicher momentan in einem Umbruch, ist nicht ganz leicht. Es gibt auch Lokalsender, die nicht so stark sind. Oberfranken hat aber gezeigt, dass wenn du Nähe hast, wenn du viel für die Menschen da bist, viel Aktionen machst, ich erinnere nur an unser wunderschönes Zarella-Konzert, oh, ja, wenn du einfach mit den Leuten viel machst und für sie da bist, dann schalten dich die Leute ein und folgen dir.
1: Also vielen, vielen Dank an unsere ganzen tollen Hörer, an alle, die uns auf sämtlichen Kanälen folgen. Ihr seid die eigentlichen Helden von uns. Danke.
2: Ihr seid die Gewinner des heutigen Tages in Nürnberg, absolut.
0: Vielen, vielen Dank auch nochmal von mir hier aus dem Studio. Ha, schön, da feiern wir natürlich jetzt. Liebe Grüße nach Nürnberg.

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1: Einen schönen Mittwoch euch. Und mal ganz ehrlich, es gibt doch aktuell nur zwei Themen, über die man sich unterhält, oder? Wenn man sich trifft. Einmal die Hitze. Na klar, alle beschweren sich und sagen, boah, ist das heiß. Und am Wochenende wird es sogar noch wärmer. Und dann natürlich die Fußball-WM. Da gibt es ja auch ganz viele Bundestrainer hier bei uns in der Region, die einiges besser wissen. Wahrscheinlich dann auch morgen wieder beim Deutschlandspiel. Da freuen wir uns natürlich alle schon drauf, um 22 Uhr gegen Ecuador. Naja, aber ist doch auch schön, oder? Wenn es die zwei Themen sind, über die man sich unterhält.

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20: Es ist 12:30, ich bin Martin Sollig. Radio Mainwelle bleibt der Radiosender Nummer 1 in der Region. Das ist Ergebnis der Funkanalyse Bayern. Die Zahlen wurden am Vormittag bei den Lokalmedientagen in Nürnberg vorgestellt. Geschäftsführer und Programmchef Bernd Rasser sagt, es sei eine großartige Teamleistung und ein Beweis dafür, wie nahe dran an den Menschen die Mainwelle sei.
21: Wow, ein großes Dankeschön geht rein in die Mainwelle Community. Egal, ob ihr uns regelmäßig hört oder uns folgt oder bei dem unfassbaren Wachstum bei Instagram mit dabei seid. An die 6 Millionen Aufrufe allein 2026 für unsere Beiträge dort. Wir haben in der Funkanalyse Bayern einen super soliden ersten Platz in der Region belegt. Das heißt, uns hören mehr Menschen als die große Konkurrenz von Antenne Bayern, Bayern 1 und Bayern 3 zum Beispiel. Wir haben 135.000 Leute knapp, die uns regelmäßig einschalten. Quote 25%. Das sind die Zahlen, die heute bei den Lokalmedientagen in Nürnberg vorgestellt wurden. Und ich schließe nochmal mit einem ganz großen Dankeschön.
20: In Pottenstein wird weiter nach einer dauerhaften Lösung für die ASB-Kita an der Graf-Botho-Schule gesucht. Die Container dort waren nur als Übergang gedacht. Im Stadtrat wurde jetzt ein Konzept für eine neue Kita in Holzmodulbauweise vorgestellt. Wie der Kurier berichtet, sind unter anderem 3 Gruppenräume, ein Bewegungsraum und 2 Schlafräume für insgesamt 75 Kinder geplant. Die Kosten liegen bei schätzungsweise 3 Millionen Euro. Der Bau könnte ab März 2027 starten. Entschieden ist aber noch nichts. Im Juli soll noch ein zweites Konzept für einen anderen Standort vorgestellt werden. Im Rahmen des Bamberger Literaturfestivals wird die ehemalige Bundeskanzlerin Angela Merkel aus ihrem Buch lesen, am 4. November in der Bamberger Konzerthalle. Merkel wird damit die 12. Auflage des Festivals eröffnen. Durch ihren Auftritt erhoffen sich die Veranstalter Aufmerksamkeit weit über die Grenzen der Region hinaus. Das Festival zählt unter Literaturliebhabern längst zu den wichtigsten Kulturveranstaltungen in Stadt und Landkreis Bamberg. 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
10: Danke Martin für die Infos an diesem heißen Mittwoch. Ja, auch heute wieder viel Sonne hier in Bayreuth und der Region und heiße Temperaturen von hoch Hartmut, 30 bis 34 Grad. Ja, wir schwitzen gemeinsam und die nächsten Tage schwitzen wir weiter. Am Wochenende sogar bei bis zu 37, 38 Grad. Eine Abkühlung in Anführungsstrichen gibt es dann erst am Montag. Da sind es dann so 27 Grad und es wird auch mal nass zum Wochenstart dann nächste Woche.
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10: Servus, liebe Autofahrer. Wir schauen auf die Straßen, auf die A9 Richtung Berlin. Zwischen dem Dreieck Bayreuth-Kulmbach und Bad Berneck-Himmelkron, da liegen Gegenstände auf der Fahrbahn. Bitte gut aufpassen. Und zwischen dem Bindlacher Berg und Bad Berneck-Himmelkron auf der A9 Richtung Berlin, da staut sich's auch 1 Kilometer. Und dann geht's auf die A9 Richtung Nürnberg. Auch da staut sich's zwischen Truckau und Pegnitz. 2 Kilometer stockender Verkehr. Ihr braucht 5 Minuten länger. Und dann schauen wir auf die A70. Richtung Bayreuth. Zwischen Kulmbach-Neudrossenfeld und dem Dreieck Bayreuth-Kulmbach, da ist der Standstreifen blockiert und es kommt zu Sichtbehinderungen in dem Bereich. Ein kaputter LKW steht da. Also wirklich gut aufpassen auf der A70 zwischen Kulmbach-Neudrossenfeld und dem Dreieck Bayreuth-Kulmbach. Wo wird geblitzt? In Bayreuth in der Brandenburger Straße, kurz nach der Musikschule. In Gefrees an der Grund- und Mittelschule ist eine Laserpistole. In Bayreuth in der Universitätsstraße statt einwärts, in Steinberg Richtung Wilhelmstal, auf der B303 an der Kreuzung zur Glasermühle Richtung Bad Berneck und zwischen Fuchsendorf und Immenreuth auch aufpassen. Wenn euch noch was auffällt auf den Straßen, sagt uns bitte Bescheid.
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10: Servusla, weiter geht's mit ganz viel Musik bei der Arbeit oder ja, natürlich auch für die Mittagspause. Gleich Bryan Adams hier in der Playlist und jetzt hören wir Michael Patrick Kelly. 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

Das ist der richtige Sound für diese Mittagspause an diesem Mittwoch, wenn ihr da gerade drin seid. Aber wir schauen mal auf die Uhr. Naja, also wer pünktlich um 12 in die Pause gestartet ist, der hat nicht mehr lange. Also die letzten Minuten noch genießen, ne? Nochmal Kraft tanken, Motivation für die nächsten Stunden auf der Arbeit.

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14: Es ist 13 Uhr, ich bin Dominik Schweiger. Kein Verbot, dafür aber Altersgrenzen für soziale Medien. Dafür hat sich Familienministerin Prien ausgesprochen und bezieht sich auf die Empfehlung einer Expertenkommission. Für Jugendliche zwischen 13 und 18 könnte es abgestufte Schutzvorkehrungen geben. Die CDU-Politikerin ist außerdem für kindgerechte und risikoarme Angebote von TikTok, Instagram, Snapchat und Co. für Kinder unter 13 Jahren. Inwiefern die Betreiber das umsetzen, ist fraglich. Der Blick in die Zukunft fällt vielen jungen Menschen schwerer als noch vor einigen Jahren. Das zeigt die neue TUI-Jugendstudie mit mehr als 8000 Befragten in Europa. Demnach sind die 16- bis 26-Jährigen deutlich skeptischer geworden, unter anderem mit Blick auf die Demokratie in ihrem jeweiligen Land. Nur noch etwa jeder Vierte glaubt außerdem, dass es der eigenen Generation einmal besser gehen wird als den Eltern. Viele Fragen sind nach der bundesweiten Bahnstörung gestern Abend noch offen. Was war die Ursache und hätte sie verhindert werden können? Für 2 Stunden ging praktisch nichts mehr. Jetzt muss Aufarbeitung kommen, Fiona Reinhardt berichtet.
15: Während der Bahnverkehr nach und nach wieder ins Rollen kommt, hagelt es Kritik an der Deutschen Bahn. Verschiedene Politiker fordern eine lückenlose Aufklärung, genauso wie der Verband der privaten Güterbahnen, der auch von der Störung betroffen war. Dieser Vorfall zeige mal wieder, wie veraltet die Bahnsysteme sind, sagt der Vorsitzende des Verkehrsausschusses im Bundestag. Er fordert einen Modernisierungszeitplan von der Bahn.
14: Mit künstlicher Intelligenz lassen sich täuschend echte Fälschungen erstellen. Und genau dagegen will Bayerns Justizminister Eisenreich härter vorgehen. Der CSU-Politiker fordert für sogenannte Deepfakes einen Strafrahmen von bis zu 5 Jahren Haft. Bei diesen Fälschungen werden Bilder von echten Menschen verwendet, obwohl sie nie dabei waren, auch in Pornos. Das könne bei den Betroffenen großen Schaden anrichten, heißt es. Jede und jeder Fünfte in Deutschland lebt allein. Konkret sind das laut Statistischem Bundesamt mehr als 17 Millionen Menschen. Im Vergleich zu 2005 ist die Zahl der Alleinlebenden um mehr als 20% gestiegen. Besonders oft wohnen ältere Menschen allein. Bei den über 85-Jährigen ist es mehr als jeder Zweite. Im Vergleich zu den meisten anderen EU-Staaten leben in Deutschland überdurchschnittlich viele Menschen allein. Es ist jetzt 1:15.
16: Das Mainwelle-Wetter für diesen Nachmittag. Heiß ist es und sonnig. Ja, also perfektes Schwimmbadwetter auf jeden Fall. Eiswetter ist das. Eiskaffee-Wetter. Ja, also wenn ihr euch irgendwo abkühlen könnt, dann ist das perfekt. Wenn man eine Klimaanlage im Büro hat, ist das auch perfekt. Wenn nicht, dann ist es in diesen Tagen schon hart und anstrengend, würde ich sagen. Es wird auch noch mal heißer die nächsten Tage. Es geht ein Stück immer wieder rauf mit den Temperaturen. Am Wochenende bis zu 37, 38 Grad. Hallo liebe Autofahrer, wir schauen zu euch auf die Straßen und ihr braucht länger, mal wieder auf der A9 Richtung Berlin zwischen dem Bindlacher Berg und Bad Berneck-Himmelkron aktuell 1 Kilometer Stau, ihr braucht so 5 Minuten länger. Und dann schauen wir nochmal auf die A70 Richtung Bayreuth zwischen Kulmbach-Neudrossenfeld und dem Dreieck Bayreuth-Kulmbach. Der Standstreifen blockiert, ein kaputter LKW steht da und es laufen jetzt die Bergungsarbeiten in dem Bereich. Geblitzt wird auf der B303 an der Kreuzung Glasermühle Richtung Bad Berneck. Zwischen Fuchsendorf und Immenreuth bitte aufpassen. In Steinberg Richtung Wilhelmstal. In Bayreuth in der Universitätsstraße. In Gefrees an der Grund- und Mittelschule. Und geblitzt wird auch noch in Bayreuth in der Brandenburger Straße. Kurz nach der Musikschule da. Und wenn noch was sein sollte, sagt uns immer gerne Bescheid.
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16: Schönen Nachmittag euch. Und wie viel habt ihr heute schon getrunken? Genügend, also wie viel Wasser, das ist ganz wichtig an diesen heißen Tagen. Also jetzt einfach mal wieder einen Schluck Wasser trinken, ne? Alle zusammen machen wir das jetzt mal und genießen die Musik hier bei uns in der Playlist. Wir machen jetzt ganz entspannt und wunderschön weiter.

Wir begleiten euch mit ganz viel Musik durch diesen Arbeitstag. Heute am 24.06., am 24. Juni. Das heißt, in einem halben Jahr, in 6 Monaten, ist Weihnachten, Heiligabend. Ich wollte ja eigentlich in diesem Jahr eine Liste führen mit Geschenkideen, ne? Wenn mir was einfällt, schreibe ich das auf. Klappt bis jetzt eher so semi, aber wir können ja noch anfangen. Wir haben ja noch ein halbes Jahr. Und generell wollen wir natürlich noch nicht an den Winter, an Weihnachten denken. Es ist jetzt erstmal Sommer pur hier in der Region. Es ist super heiß. Und ja, viele beschweren sich. Es ist anstrengend alles. Aber wir sollten es auch einfach genießen. Vor allem die Sommerabende, ne? Lange draußen sitzen mit kurzen Klamotten. Ja, bald beschweren wir uns wahrscheinlich wieder, dass es zu kalt ist. Also abends einfach mal ein bisschen länger draußen sitzen auf der Terrasse, auf dem Balkon und die Sommernächte genießen.

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16: Die News um 13:30. Ich bin Martin Sollig. Schönen Nachmittag. Radio Mainwelle hat auch in diesem Jahr einen Hörfunkpreis eingefahren. In der Kategorie Bester Nachwuchsbeitrag hat ihn Kollegin Franziska Horn für ihre Beitragsreihe Heimatsound – Neue Musik aus der Region bekommen. Und das sagt die Preisträgerin selbst.
17: Ich bin total geflasht immer noch. Ich habe damit gar nicht gerechnet. Es war ja eine Überraschung. Das heißt, ich bin hierher gekommen, habe gedacht, ich bin ganz normaler Zuschauer. Und am Ende haben die meinen Namen gesagt und ich sollte plötzlich auf die Bühne. Total verrückt. Ja, ich bin immer noch so innerlich am Zittern, total aufgeregt, geflasht von allem. Ich bin einfach froh, dass ich diese Serie machen darf. Bedeutet mir unheimlich viel. Ich bin ja selber Musikerin und als kleiner Musiker in unserer Region hat man einfach keine Plattform oder sehr, sehr schwer. Und die den Leuten zu geben und zu sagen, hey, kommt mal her, wir stellen euch vor im Radio. Wir haben Zuhörer, Zuschauer und einige konnten wir dadurch ja auch schon ein bisschen pushen. So, ne? Es bringt was und das bedeutet mir unheimlich viel.
16: In Bayreuth ist heute früh eine 13-jährige Schülerin auf dem Weg zur Schule von einem Auto erfasst worden. Der Unfall passierte um kurz nach 7 auf der Bismarckstraße, Höhe Ruprechtstraße. Laut Polizei rannte das Mädchen plötzlich auf die Fahrbahn. Eine 19-jährige Autofahrerin konnte trotz Vollbremsung nicht mehr rechtzeitig stoppen. Die Schülerin wurde mehrere Meter nach vorne geschleudert. Sie war ansprechbar, klagte aber über starke Schmerzen und kam ins Krankenhaus. Die Autofahrerin stand unter Schock und wurde betreut. Die Luftsportgemeinschaft Bayreuth feiert 75-jähriges Bestehen und lädt am kommenden Sonntag zum Tag der offenen Tür am Flugplatz auf dem Bindlacher Berg. Ab 10 Uhr können Besucher echte Flugzeuge anschauen, den Flugbetrieb erleben und sogar selbst mitfliegen, im Motorflugzeug oder beim Start mit dem Segelflieger. Außerdem gibt es einen Flugsimulator und für Kinder einen Junior-Pilotenschein. Auch Oldtimer-Flugzeuge, die Luftrettungsstaffel und weitere Blaulichtorganisationen sind vor Ort, je nach Verfügbarkeit auch die Crew von Christoph 20. Der Eintritt ist frei. 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
17: Und wir schauen jetzt aufs Sommerwetter für Bayreuth und die Region. Heiß ist es auch heute wieder an diesem Mittwoch, bis zu 34 Grad. Wir schwitzen gemeinsam, ne? Ja, das ist schon anstrengend, aber also für Schwimmbad ja perfekt in diesen Tagen, ne? Es wird auch nochmal heißer am Wochenende, bis zu 38 Grad. Wir schauen auf die Straßen. Servus, liebe Autofahrer. B303 Richtung Marktredwitz, bitte aufpassen. Zwischen Bad Berneck und dem Abzweig nach Goldmühl, da liegen Gegenstände auf der Fahrbahn. Und dann geht's auf die A70 Richtung Bayreuth. Da laufen immer noch die Bergungsarbeiten. Zwischen Kulmbach-Nordrossenfeld und dem Dreieck Bayreuth-Kulmbach. Ein kaputter LKW steht da noch auf dem Standstreifen. Es dauert länger auf der A9 Richtung Berlin. Zwischen dem Bindlacher Berg und Bad Berneck-Himmelkron. 1 Kilometer Stau. Und dann schauen wir auf die A9 Richtung Nürnberg. Auch da dauert es länger. 3 Kilometer stockender Verkehr vor der Baustelle zwischen Markt Schorgast und dem Dreieck Bayreuth-Kulmbach. Geblitzt wird in Bayreuth in der Brandenburger Straße, kurz nach der Musikschule, in Gefrees an der Grund- und Mittelschule, in Bayreuth in der Universitätsstraße stadteinwärts, in Steinberg Richtung Wilhelmstal und auf der B303 an der Kreuzung Glasermühle Richtung Bad Berneck. Wer noch was sein sollte, sagt uns gerne immer Bescheid.
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17: Ich begleite euch super gerne durch diesen heißen Mittwoch heute. Schönen Nachmittag euch. Und ja, es wird ja noch heißer, ne? Am Wochenende. Also jetzt eigentlich nochmal die Temperaturen genießen. Am Wochenende geht's dann ja an die 40 Grad.

Es wird immer heißer und heißer hier bei uns in der Region. Ja, auch heute wieder über 30 Grad. Wir schwitzen gemeinsam und wir liefern den richtigen Sound bei der Arbeit dazu.

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8: Es ist 14 Uhr. Ich bin Florian Klaus. Familienministerin Prien spricht sich bei sozialen Netzwerken für Altersgrenzen statt eines kompletten Verbots aus. Sie verweist auf die Empfehlungen einer Expertenkommission. Demnach könnten für 13- bis 18-Jährige je nach Alter unterschiedliche Schutzregeln gelten. Für Kinder unter 13 Jahren fordert Prien spezielle risikoarme Angebote von Plattformen wie TikTok, Instagram oder Snapchat. Ob die Betreiber solche Vorgaben umsetzen, ist allerdings offen. Wenn es ums Thema Zukunft geht, sind junge Menschen nicht mehr so optimistisch wie vor 10 Jahren. Das zeigt die TUI-Jugendstudie, für die mehr als 8000 Menschen befragt worden sind. Zum Beispiel sind die 16- bis 26-Jährigen unzufriedener, wie die Demokratie in ihrem jeweiligen Land funktioniert. Und nur ein Viertel der jungen Menschen in Europa glaubt, dass es ihrer Generation einmal besser als ihren Eltern gehen wird. Bis zu 100.000 Reisende hat der Ausfall des digitalen Bahnfunks und das darauf folgende Bahnchaos getroffen. Verkehrsminister Schnieder will, dass die Ursache und die Folgen schnell aufgeklärt und aufgearbeitet werden. Sollten technische Probleme oder fehlerhafte Updates hinter dem Ausfall stecken, müsse die Bahn Konsequenzen ziehen und ihre Systeme besser absichern, so Schnieder. Hier bei uns lebt gut jede und jeder Fünfte alleine. Laut Statistischem Bundesamt sind das mehr als 17 Millionen Menschen. Vor 20 Jahren sah das noch ganz anders aus. Claudia Wächter mit den Einzelheiten.
9: Daten, warum nicht? Aber zusammenleben? Nein, viele junge Leute, die leben allein, Frauen etwas häufiger als Männer. Aber top in Sachen Solo-Haushalt, das ist die Gruppe der über 65-Jährigen, da ist fast jeder dritte Single. Und im EU-Vergleich, da liegen wir in Sachen Single-Haushalte über dem Durchschnitt.
8: Lokales Radio und Fernsehen sollen auch in Zukunft eine starke Rolle spielen. Das hat Bayerns Ministerpräsident Söder bei den Lokalmedientagen in Nürnberg versprochen. Er wolle politisch alles dafür tun, dass lokale Medien auch künftig bestehen können. Gleichzeitig rät Söder den Sendern, verstärkt auf Social Media zu setzen. Lokalmedien stehen wirtschaftlich unter Druck. Die Bayerische Landeszentrale für neue Medien fordert deshalb mehr Unterstützung für den Lokaljournalismus. Es ist jetzt 2:15.
10: Das Mainwelle-Wetter bis zu 34 Grad, auch heute wieder an diesem Mittwoch. Es wird jetzt generell jeden Tag noch mal ein bisschen wärmer. Ja, das geht noch. Am Wochenende dann der Höhepunkt, Samstag und Sonntag bis zu 37, 38 Grad. Und es ist wirklich makellos. Also Sonne, Sonne, Sonne von früh bis spät die nächsten Tage.
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10: Wir schauen auf die Straßen. Servus, liebe Autofahrer. Vorsicht bitte auf der A9 Richtung Nürnberg. Da liegen Reifenteile auf der Fahrbahn zwischen Pegnitz und Weidensees. Und da ist die mittlere Spur blockiert. Es staut sich in dem Bereich jetzt auch schon. Und das Stauende liegt im Kurvenbereich. Also wirklich aufpassen. Dann schauen wir auf die A9 Richtung Berlin zwischen dem Bindlacher Berg und Bad Berneck-Himmelkron. 1 Kilometer Stau. Es dauert so circa 5 Minuten länger für euch. Dann geht's auf die A70 Richtung Bamberg. Da ist ein Unfall passiert zwischen Rostorf am Berg und Scheßlitz. Die Unfallstelle ist noch ungesichert und es sind auch Personen auf der Fahrbahn. Und auf der A70 Richtung Bayreuth zwischen Kulmbach-Nordrossenfeld und dem Dreieck Bayreuth-Kulmbach, da steht immer noch ein kaputter LKW auf dem Standstreifen. Es laufen die Bergungsarbeiten. Dann geht's auf die B303 Richtung Marktredwitz. Immer noch Gegenstände auf der Fahrbahn zwischen Bad Berneck und den Abzweig nach Goldmühl. Also auch da aufpassen und nicht zu schnell fahren. Es wird geblitzt in Bayreuth in der Brandenburger Straße, kurz nach der Musikschule, in Gefrees an der Grund- und Mittelschule und in Bayreuth in der Universitätsstraße. Wenn sonst noch was sein sollte, wenn euch was auffällt, sagt uns bitte Bescheid. Wir geben es dann an alle weiter. Eine gute Fahrt durch diesen heißen Mittwoch euch.
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10: Schönen Nachmittag und ich freue mich richtig übers nächste Lied jetzt hier in der Playlist. Crow mit Traum. Können doch viele mitsingen, oder? Und ist auch ein guter Sound jetzt für diesen heißen Mittwoch.

0: schönen Mittwoch euch. Ihr hört die Mainwelle. Und Fliegen, das ist ja schon eine große Faszination, oder? Für mich auf jeden Fall. Und auch für Annike.
1: Ja, also ich selber bin ja Segelflieger und einfach oben zu sein, die Welt von oben zu sehen, alle Sorgen unten zu lassen und das zu genießen, das ist schon ganz besonders. Auch die Ruhe, gerade im Segelflieger hört man ja auch nicht viel und das macht es schon aus.
0: Oh, ich stelle mir das so schön vor. Annike ist von der LSG Bayreuth, von der Luftsportgemeinschaft Bayreuth und die wird 75 Jahre und deswegen gibt's jetzt am Sonntag auch einen Tag der offenen Tür. Der letzte Tag der offenen Tür war 2015, also das ist schon ein bisschen her. Und am Sonntag, da kann man da tatsächlich auch mal mitfliegen.
1: Richtig, also wir bieten Rundflüge in unseren Motorfliegern und in unseren Segelfliegern an. Und ja, das kann auf jeden Fall gebucht werden.
0: Schon richtig cool. Pro Person kostet das Ganze dann 30 Euro. Und es gibt noch weitere Highlights.
1: Wir haben auch den Kampfjet MiG-21 bei uns auf dem Flugplatz. Also der steht da immer. Aber am Tag der offenen Tür wird man sich auch reinsetzen können. Also man kann auf dem Schleudersitz Platz nehmen. Und man kann sich das auch ganz genau erklären lassen. Es kommt nämlich ein ehemaliger Mechaniker von diesem Flugzeug extra zum Tag der offenen Tür zu uns, um das einfach zu zeigen.
0: Ja, das ist auch super spannend, das mal zu sehen und sich da reinzusetzen. Und natürlich gibt's auch sonst drumherum ganz viel, zum Beispiel natürlich auch leckeres Essen.
1: Es wird das on top offen haben, also unser Flugplatzrestaurant. Es wird Bratwürste, Steaks geben. Es wird Waffeln geben, also dafür ist auf jeden Fall gesorgt. Und für die Kids gibt's eine Hüpfburg und man kann seinen Junior-Pilotenschein machen.
0: Den kann man nämlich schon ab 14 Jahren machen. Also ich finde das Ganze echt faszinierend und ja, da kann man sich das Ganze einfach mal anschauen. Am Flugplatz in Bayreuth am Windlacher Berg, also am Sonntag, Tag der offenen Tür von 10 bis 18 Uhr. Der Eintritt ist auch frei.

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1: Wunderschöne Musik hier auf der Mainwelle für euren Mittwoch. Und weil ich das Thema Fliegen so interessant finde, sprechen wir jetzt einfach nochmal kurz weiter mit der Annike von der LSG Bayreuth. Da ist ja am Sonntag Tag der offenen Tür am Flugplatz in Bayreuth am Bindlacher Berg. Und generell ist am Flugplatz dort immer viel los.
2: Jedes Wochenende ist auf jeden Fall Flugbetrieb. Der geht den ganzen Tag. Abends sitzt man dann, wenn man will, noch zusammen am Campingplatz grillen, bisschen quatschen über den Tag und über die Flüge. Und unsere Motorflieger, die sind eigentlich die ganze Woche unterwegs. Also wie es ihnen halt passt, wie sie Zeit haben, holen die sich ihre Maschine und fliegen durch die Gegend.
1: Mhm, ziemlich cool. Wo fliegt man denn dann so hin ab Bayreuth?
2: Das ist ganz unterschiedlich. Manche verbinden es mit einem Urlaub oder Besuch bei der Family. Manche sagen, ach, wir gehen heute mal Pizza essen an einem anderen Flugplatz zum Beispiel. Also da ist der Fantasie keine Grenze gesetzt. Und ja, wir Segelflieger, wir müssen uns ein bisschen nach dem Wetter richten. Deswegen schauen wir einfach immer, wo ist das Wetter gut, und da fliegen wir dann hin und kommen dann meistens abends wieder zurück.
1: Und was war so dein schönster Flug?
2: Der schönste Flug war tatsächlich letztes Jahr, wo ich das erste Mal alleine Thermik gefunden habe und dann über eine Stunde einfach oben kreisen konnte und mir alles von oben hier anschauen konnte. Und das erste Mal so lang allein zu fliegen war schon was Besonderes. War sehr heiß, aber cool.
1: Ja, das glaube ich. Also ich muss da irgendwann wirklich mal mitfliegen. Ich finde das so, so cool und ich stelle mir das richtig schön vor. Aber Annike, gab es auch mal einen schlimmeren Flug, also der schlimmste Flug, an den du dich erinnern kannst?
2: Den gibt's auch. Also mein schlimmster Flug war mit unserem Doppelsitzer. Da bin ich mit einem Lehrer über Land gegangen und er hat mich vorher schlecht geflogen. Also mir war den ganzen Flug 3 Stunden übel. Und ich habe nur gekämpft, dass ich nicht mich übergeben muss, und war heilfroh, als wir wieder gelandet sind. Das war für mich der schlimmste Flug tatsächlich.
1: Oh ja, also das gibt's auch. Und ihr könnt mal so ein bisschen hinter die Kulissen schauen am Tag der offenen Tür. Diesen Sonntag am Flugplatz in Bayreuth von 10 bis 18 Uhr. Der Eintritt ist frei. Die LSG Bayreuth feiert 75 Jahre.

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13: Es ist 2:30, ich bin Martin Sollig. Radio Meinwelle bleibt der Radiosender Nummer 1 in der Region. Das ist Ergebnis der Funkanalyse Bayern. Die Zahlen wurden am Vormittag bei den Lokalmedientagen in Nürnberg vorgestellt. Geschäftsführer und Programmchef Bernd Rasser sagt, es sei eine großartige Teamleistung und ein Beweis dafür, wie nahe dran an den Menschen die Meinwelle sei.
14: Wow, ein großes Dankeschön geht rein in die Meinwelle-Community. Egal, ob ihr uns regelmäßig hört oder uns folgt oder bei dem unfassbaren Wachstum bei Instagram mit dabei seid. An die 6 Millionen Aufrufe allein 2026 für unsere Beiträge dort. Wir haben in der Funkanalyse Bayern einen super soliden ersten Platz in der Region belegt. Das heißt, uns hören mehr Menschen als die große Konkurrenz von Antenne Bayern, Bayern 1 und Bayern 3 zum Beispiel. Wir haben 135.000 Leute knapp, die uns regelmäßig einschalten. Quote 25%. Das sind die Zahlen, die heute bei den lokalen Medientagen in Nürnberg vorgestellt wurden. Und ich schließe nochmal mit einem ganz großen Dankeschön.
13: Bei Ramsenthal sorgt ein Biber weiter für Probleme. Jetzt hat das Tier eine rund 80 Jahre alte Weide so stark angenagt, dass der Baum in die Trebgast gestürzt ist. Die Weide galt vor Ort fast als kleines Naturdenkmal und spendete auch Weidetieren Schatten. Jetzt staut sie den Bach an. Wolfgang Weber von den Ramsenthaler Jagdgenossen kritisiert, dass die Trebgast dadurch immer mehr aus dem Gleichgewicht gerate. Nach seinen Angaben sind auch weitere Bäume bedroht. Um den großen Baum aus dem Bach zu holen, wird wohl schwer Gerät nötig sein. Die Gemeinde ist bereits informiert. Im Rahmen des Bamberger Literaturfestivals wird die ehemalige Bundeskanzlerin Angela Merkel aus ihrem Buch lesen, am 4. November in der Bamberger Konzerthalle. Merkel wird damit die 12. Auflage des Festivals eröffnen. Durch ihren Auftritt erhoffen sich die Veranstalter Aufmerksamkeit weit über die Grenzen der Region hinaus. Das Festival zählt unter Literaturliebhabern längst zu den wichtigsten Kulturveranstaltungen in Stadt und Landkreis Bamberg. 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
11: Und wir schauen aufs heiße Mainwelle-Wetter für diesen Nachmittag. Ja, Sonne, Sonne, Sonne, Hitze, Hitze, Hitze, bis zu 34 Grad heute an diesem Mittwoch. Und es wird die nächsten Tage immer noch mal ein Stückchen wärmer, Höhepunkt dann das Wochenende, bis zu 38 Grad, also knapp an der 40 Grad Marke. Ja, da schwitzt man noch mal ein bisschen mehr zusammen. Wir schauen auf die Straßen. Hallo, liebe Autofahrer. A9 Richtung Berlin. Es dauert 5 Minuten länger zwischen dem Bindlacher Berg und Bad Benneck-Himmelkron. 1 Kilometer Stau. Dann geht's auf die A70 Richtung Bamberg. Zwischen Rostorf am Berg und Scheßlitz. Eine ungesicherte Unfallstelle hier. Es sind auch Personen auf der Fahrbahn. Also wirklich gut aufpassen, bitte. Und es laufen auf der A70 Richtung Bayreuth auch immer noch die Bergungsarbeiten zwischen Kulmbach-Nordrossenfeld und dem Dreieck Bayreuth. Kulmbach. Der Standstreifen ist da blockiert, ein kaputter LKW steht da. Und geblitzt wird in Bayreuth in der Universitätsstraße stadteinwärts, in Gefrees an der Grund- und Mittelschule und in Bayreuth in der Brandenburger Straße, kurz nach der Musikschule. Wenn noch was ist, immer gerne Bescheid geben, wir geben es dann an alle weiter. Gute Fahrt!
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11: Schönen Nachmittag euch. Und was jetzt perfekt wäre, ein Eiskaffee, oder? So eine kleine Motivation für die nächsten Stunden noch bis zum Feierabend auf der Arbeit. Ja, könnten wir uns doch einen machen. Oder holen vielleicht? Also lassen wir uns den dann schmecken und genießen einfach die Musik hier bei uns in der Playlist. Ich wünsche euch einen schönen Mittwoch.

0: Ihr hört die Mainwelle heute am heißen Mittwochnachmittag natürlich wie gewohnt mit ganz viel Musik. Ich sag jetzt auch Servus, wir hören uns morgen früh wieder. Jetzt hören wir aber nochmal rein in die Morningshow heute. Was war denn da so los? Wir haben heute Morgen auch an alle Hochzeitspaare gedacht, die sich jetzt schon auf den großen heißen Tag am Wochenende vorbereiten.
1: Oh, am Sonntag werden es bis zu 38 Grad. Das werden sehr schöne, verschwitzte Hochzeitsfotos. Zum Thema Hochzeit haben wir auch eine Sprachnachricht von der Birgit bekommen.
2: Ich wollte euch nur erzählen, wir haben morgen unseren Hochzeitstag. Wir haben vor 32 Jahren geheiratet und da war ähnliches Wetter wie heute. Auch sehr mega heiß, auch die Nächte nicht abgekühlt. Und der Bäcker musste die Hochzeitstorte gefroren liefern, weil sonst wäre die auf dem Weg zu unserer Lokalität verrutscht. Ja. Also in diesem Sinne, alle, die am Wochenende heiraten, viel Spaß. Wir haben es auch überlebt.
1: Frage an den verheirateten Teil der Morningshow. War es bei euch auch so heiß?
3: Ich glaube nicht ganz so heiß. Es war ein warmer Dienstag im Juni. Das weiß ich noch. Wir hatten nicht allzu viel an. Aber so richtig verschwitzt sind unsere Hochzeitsbilder nicht.
1: Nina, bei dir?
0: Nee, bei mir war es Mitte September, tipptopp, die Sonne war da, aber es war nicht heiß.
1: Ja, 38 Grad wären es am Wochenende.
0: Und wenn ihr Gast seid, nehmt einen Handventilator mit oder einen Fächer. Das sind die Gadgets, die man braucht.
1: Beides am besten.

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11: Es ist 15 Uhr. Ich bin Florian Klaus. Die meisten Menschen in Deutschland lassen sich von gestiegenen Preisen nicht vom Reisen abhalten. 62% der Befragten haben in einer Umfrage gesagt, dass sie in den kommenden 3 Monaten in den Urlaub fahren wollen. Knapp über 40% sind dafür innerhalb Deutschlands unterwegs. Fast genauso viele haben angegeben, ins Ausland fahren zu wollen. Dass Kerosin und Sprit teurer geworden sind, hat die Reisepläne nur bei 13% der Leute beeinflusst. In mehreren Ländern wird über Social-Media-Verbote für Kinder und Jugendliche diskutiert. Australien hat so etwas sogar schon. In Deutschland will Familienministerin Prien einen weniger strikten Weg gehen. Sie will eine Altersgrenze für unter 13-Jährige. Die sollen nur noch nachweislich kindgerechte Angebote nutzen können. Für Teenager bis 18 soll es abgestufte Schutzvorkehrungen geben. Eine Expertenkommission hatte vorher über die Vorschläge beraten. In Bayern fehlen bis 2035 rund 290.000 Fachkräfte. Das hat eine Studie im Auftrag der Vereinigung der Bayerischen Wirtschaft ergeben. Die Lücke ist damit aber kleiner als noch vor 4 Jahren erwartet. Janina Singer berichtet.
12: Das Jobangebot geht zwar auch wegen der Krise zurück, unterm Strich fehlen aber trotzdem Fachkräfte und das würde laut Studie auch so bleiben, wenn die Krise anhält. Am größten ist die Lücke bei Lkw-Fahrern und in Reinigungsjobs. Aber VBW-Hauptgeschäftsführer Brossard rät jungen Menschen, sich nicht verrückt machen zu lassen.
11: Der Drogenkonsum unter Jugendlichen und jungen Erwachsenen nimmt zu. Das zeigt eine Studie, zu der sich der Drogenbeauftragte Streeck geäußert hat. Fast 20% der 18- bis 25-Jährigen hat demnach schon Erfahrungen mit illegalen Drogen gemacht. 2023 waren es gut 13%. Streeck sagt, an Drogen kommen junge Menschen immer einfacher über digitale Kanäle. Besonders alarmierend sei der steigende Kokainkonsum. Deutschland kauft keine neuen Fregatten vom Typ F-126. Verteidigungsminister Pistorius hat das milliardenschwere Rüstungsprojekt gestoppt. Der Grund: ein beauftragtes niederländisches Unternehmen kann Zeit- und Kostenvorgaben nicht einhalten. Insgesamt sollten 6 Fregatten gebaut werden für rund 10 Milliarden Euro. Die bisher entstandenen Kosten von rund 2,3 Milliarden Euro müssen wohl größtenteils abgeschrieben werden. Es ist jetzt 3:15.
13: Das Marmelle Wetter bei wunderbarem Sonnenschein draußen. Ja, Temperaturen heute möglich. Also bis zu 32, 33, 34 Grad sind auf jeden Fall heute drin. In der kommenden Nacht dann Tiefstwerte 18 bis 15 Grad. Morgen dann auch Sonne, ein paar schöne Wetterwolken sind dabei, 33 bis 35 Grad. Und die weiteren Aussichten von Freitag bis Sonntag: viel Sonnenschein und Höchstwerte um die 38 Grad. Am Sonntag dann brodeln ein paar Gewitter bei uns. Der Mainwelle Verkehr, die A9 Nürnberg Richtung Berlin zwischen Dreieck Bayreuth-Kulmbach und Bad Bennekimmelkron, hier momentan dichter Verkehr. Die A70 Bayreuth Richtung Bamberg zwischen Rostock am Berg und Scheslitz, hier Gefahr durch eine ungesicherte Unfallstelle, Gefahr durch Personen auf der Fahrbahn. Alle Fahrstreifen hier gesperrt in Fahrt Richtung Bamberg. Also man kann trotzdem über den Standstreifen momentan noch vorbeifahren. Es kann sich aber auch noch bald ändern. Also nochmal die A70 Bayreuth Richtung Bamberg zwischen Rostock am Berg und Scheslitz, hier hat's gekracht momentan hier die beiden Fahrstreifen blockiert. Und nochmal die A9, Berlin Richtung Nürnberg zwischen Marktschorgast und dem Dreieck Bayreuth-Kulmbach, 3 Kilometer stockender Verkehr. Auf die Blitzer! Gucken wir auch nochmal. Wir haben in Bayreuth einen Blitzer, und zwar in der Karl-Burger Straße. Hier gegenüber vom Supermarkt wird geblitzt. In der Brandenburger Straße, kurz vor der Musikschule. Aha. Ja, muss man aufpassen. Dann in Gefrees an der Grund- und Mittelschule eine Laserpistole und an der Universitätsstraße in Bayreuth auch Laserpistole. Stadteinwärts.
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13: Ach, einen schönen Nachmittag wünsche ich euch heute an diesem 24. Juni 2026. Bei schönstem Wetter draußen und auch am Freitag schönstes Wetter. Da ist es 26.06.26 und da kann man ganz entspannt heiraten. Auch bei uns in Bayreuth kann man ganz entspannt heiraten mit der evangelischen Kirche und einfach heiraten. In St. Johannes ist es nämlich draußen, da freuen wir uns drauf. Da kann man einfach mal hingehen und heiraten. Einfach so, ohne Anmeldung. Funktioniert. Wie das funktioniert, gibt's gleich bei uns. Schönen Nachmittag mit Ordinary.
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0: fast ein bisschen spät dran gewesen. Ich habe nebenbei noch ein bisschen getippt. Die WM-Tipps muss ich noch abgeben. Ich bin da sehr spät dran heute. Tschechien, Mexiko muss ich noch tippen. Ah, Tschechien, Mexiko, was will man sagen? Puh, Mexiko-Gastgeber. Ach, machen wir 2-2. So, haben wir das noch abgeschlossen. Das muss jetzt noch sein. Und jetzt kommen wir zu den ganz wichtigen Sachen im Leben, nämlich zum Heiraten. Wahnsinn, heiraten, finde ich toll. Meistens ist aber Heirat immer ein bisschen schwierig, kirchliche Hochzeiten auch nicht geklappt, manchmal zu teuer, manchmal zu kompliziert oder einfach keine Zeit. Aber keine Ausreden jetzt mehr, kommenden Freitag, 26.06.26, da habt ihr eure Chance. Und zwar in der wunderschönen Pfarrkirche St. Johannes in Bayreuth heißt es einfach heiraten. Ist eine wunderschöne Aktion von der evangelischen Kirche, in ganz Deutschland wird das gemacht. Und Bayreuth macht halt St. Johannes mit. Und die Idee dahinter erklärt mal Pfarrer Bernhard Bamissel für uns.
1: Man kann quasi einfach spontan kommen und einen kirchlichen Segen für die Beziehung bekommen.
0: Ja, und Bamissel ist einer von insgesamt 8 Pfarrerinnen und Pfarrern, die am Freitag dann die Trauungen vornehmen. Er macht es nicht zum ersten Mal und freut sich auf viele heiratsfähige und willige Pärchen.
1: Also manche sind wirklich schon 70 Jahre zusammengefühlt und haben es einfach immer noch nicht geschafft, eine kirchliche Trauung zu machen und haben immer gedacht, ach, das machen wir doch irgendwann mal und kommen dann ganz spontan. Manche hatten in Corona geheiratet und es deswegen nicht gemacht und wollen das nachholen. Und andere sind auch noch gar nicht standesamtlich verheiratet, sondern sagen einfach, uns ist es wichtig, einen Segen für unsere Beziehung zu bekommen.
0: Ja, und diesen Segen, den gibt es übrigens unabhängig von der Konfession. Die Paare müssen also nicht zwingend evangelisch sein. Und so läuft es dann bei einfach heiraten ab am Freitag.
1: Man kommt an, dann darf man erstmal sich einen Kaffee genehmigen und die Lieder auswählen, einen Trauspruch, einen biblischen. Und dann gibt es ein 20-minütiges kurzes Gespräch mit dem Menschen, der einen dann segnen wird. Dann hat man nochmal 20 Minuten Pause, während der Pfarrer oder die Pfarrerin eben dann die Ansprache vorbereitet und dann geht's in die Kirche und da ist dann die Hochzeit für auch nochmal 20 Minuten ungefähr.
0: Okay, das geht ja fix. Also falls ihr Lust habt, am Freitag in St. Johannes einfach heiraten und das geht wirklich einfach, dann könnt ihr einfach vorbeigucken in der Pfarrkirche. Von 14 bis 20 Uhr geht die ganze Sache oder ihr meldet euch noch beim Pfarrer an. Einfach auf der Homepage der Kirche in St. Johannes gucken. Da findet ihr alle Infos, die ihr dazu braucht.

0: 20 nach 30. Gute Nachrichten habe ich für alle, die auf der A70 unterwegs sind Richtung Bamberg, denn die Autobahn ist wieder offen. Die war ja kurzzeitig gesperrt nach einem Unfall, aber die Unfallstelle mittlerweile geräumt. Da kommt ihr wieder gut durch. Aber schlechte Nachrichten habe ich dafür für alle, die auf der A9 unterwegs sind. Einmal Richtung Berlin zwischen Bindlacher Berg und Bad Benneck-Himmelkron. Hier momentan 1 Kilometer Stau in der Gegenrichtung zwischen Himmelkron und Dreieck Bayreuth-Kulmbach. Hier 2 Kilometer stockender Verkehr. Also da müsst ihr jeweils ein bisschen länger einplanen. Blitze hätten wir auch noch, und zwar in der Brandenburger Straße, kurz vor der Musikschule, vor der Musikmania wird da geblitzt, und in Bayreuth in der Karl-Burger Straße gegenüber vom Supermarkt. Außerdem noch eine Laserpistole in Gevries an der Grund- und Mittelschule.
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0: wunderbare Klassiker auf dem Mainbälle. Lynyrd Skynyrd, Sweet Home Alabama. Es ist jetzt genau 15.30 Uhr. Zeit für die Nachricht mit Martin Sollig.
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3: Schönen Nachmittag. Der Countdown läuft. In einer Woche soll das frisch sanierte Freibad in Bischofsgrün aufmachen. Was aber noch fehlt, ist ein Betreiber für die Gastronomie. Der Förderverein des Freibades hat eine Ausschreibung der Gemeinde auf seiner Facebook-Seite veröffentlicht. Eigentlich hat es schon jemanden für den Foodtruck im Schwimmbad gegeben. Warum der kurzfristig abgesprungen ist, ist nicht bekannt. Wer Interesse am Gastronomiebetrieb im Bischofsgrüner Regionalbad hat, kann sich bei der Gemeinde melden. In Pottenstein wird weiter nach einer dauerhaften Lösung für die ASB-Kita an der Graf-Botho-Schule gesucht. Die Container dort waren nur als Übergang gedacht. Im Stadtrat wurde jetzt ein Konzept für eine neue Kita in Holzmodulbauweise vorgestellt. Wie der Kurier berichtet, sind unter anderem 3 Gruppenräume, ein Bewegungsraum und 2 Schlafräume für insgesamt 75 Kinder geplant. Die Kosten liegen bei schätzungsweise 3 Millionen Euro. Der Bau könnte ab März 2027 starten. Ein Einzug wäre nach aktuellem Plan schon im September 2027 möglich. Entschieden ist aber noch nichts. Im Juli soll noch ein zweites Konzept für einen anderen Standort vorgestellt werden. Radio Mainwelle ist und bleibt beliebt in der Region Bayreuth. Radiosender Nummer 1 laut Funkanalyse Bayern. Die Zahlen wurden heute Vormittag bei den Lokalmedientagen in Nürnberg vorgestellt. Ist die Mainwelle der meistgehörte Sender in Bayreuth Stadt und Land. Mit knapp 25% Tagesreichweite holt sich erstmals wieder ein Lokalsender Platz 1 vor großen Konkurrenten wie Antenne Bayern, Bayern 1 und Bayern 3. 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
0: Ja, danke dir, Martin. Nummer 1, die Mainwelle. Ja, verrückt. Konkurrenten, das sind doch nur Opfer. Antenne Bayern oder Bayern 1. Ich komme zum Mainwelle-Wetter. Zum besten Wetter in der Region, mit dem meisten Sonnenschein in der Region. Aktuell haben wir 32 Grad. Ich bin ein Mensch, ich liebe das Wetter draußen. Ich liebe es einfach, wenn es heiß ist. Also von daher, bei mir gibt es keinen negativen Ton zu den heißen Temperaturen draußen. Heute vielleicht noch ein bisschen mehr, bis zu 33, 34 Grad sind es drin. Und insgesamt die ganze Woche bleibt es heiß bis zum Sonntag. Teilweise Temperaturen bis 38 Grad. Sonntag können dann die ersten Hitzegewitter kommen zu uns.
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0: Der Mainwelle-Verkehr. Die A70 Bamberg Richtung Bayreuth, da gibt's momentan Reifenteile auf der Fahrbahn, und zwar zwischen Schesselz und Rostorf am Berg. Auf der A9 Nürnberg Richtung Berlin zwischen Bindlacher Berg und Bad Benne-Kimmelkron hier dichter Verkehr. Und in der Gegenrichtung in Fahrtrichtung Nürnberg zwischen Markt Schorgast und dem Dreieck Bayreuth-Kulmbach hier 3 Kilometer stockender Verkehr. Bei den Blitzern ist noch einer aktuell, und zwar in der Karl-Burger Straße gegenüber vom Supermarkt und in Gefries an der Grund- und Mittelschule hier die Laserpistole.
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0: Ach, ich wünsche euch einen schönen Mittwochnachmittag. Die Mainwelle wieder Nummer 1 in Bayreuth. Das ist wunderschön, da freue ich mich drüber. Wir haben die ganzen großen Sender hinter uns gelassen. Die komplette Mainwelle ist momentan in Nürnberg bei den lokalen Medientagen, wie es so schön heißt. Und die feiern. Die feiern den ersten Platz alle. Deswegen, ich bin so allein. Das ist, ich könnte Echo machen. Echo! Ich bin ganz allein hier im Studio. Das ist mal was Schönes. Deswegen habe ich gedacht, wir machen heute noch irgendwas anderes. Wenn ihr einen Musikwunsch habt und den vielleicht mit einem Glückwunsch noch mit der Mainwelle verbinden könnt, dann schickt es via WhatsApp rein an die 0170 99 07000 und dann spielen wir mal auch so die Musik, die ihr mal hier so nebenbei hören wollt und vielleicht selten auf der Mainwelle gespielt wird. Habe ich mir so überlegt und da habe ich gedacht, ich mache den Anfang. Sag Glückwunsch, liebe Mainwelle, zum ersten Platz wieder. Glückwunsch auch zu diesem charmanten Nachmittagsmoderator, diesen Micha Götz, der da am Nachmittag moderiert. Und ich wünsche mir die Toten Hosen mit altem Fieber. Ja, das spiele ich natürlich für diesen Michael. Super. Schönen Nachmittag, hier sind die Toten Hosen und altes Fieber.

0: Die Mainwelle am Nachmittag. 15.41 Uhr ist es. Rund 27.000 Kinder unter 15 Jahren verunglücken jährlich im Straßenverkehr in Deutschland. Das bedeutet, dass etwa alle 19 Minuten ein Kind verletzt oder stirbt. Die Altstadtschule in Bayreuth organisiert deswegen seit mehreren Jahren schon für seine unteren Klassen ein ADAC-Sicherheitstraining. Das hat den Namen Achtung Auto und Asmir Zuzak vom ADAC dazu.
1: Gerade im heutigen Zeitalter mit den sozialen Medien oder sagen wir generell mit den Handys, Kinder auch einfach vielleicht ein bisschen zu unvorsichtig und vielleicht zu naiv durch die Straßen gehen, rennen teilweise oder auch Musik hören, ohne vielleicht ein Ohr frei zu haben, solche Geschichten. Also gibt es genug Gefahrenfelder im Endeffekt.
0: Und Asmir möchte allen Schülern jedes Mal aufs Neue die Augen für den Straßenverkehr öffnen.
1: Das Spannendste hier im Endeffekt ist auch immer das, dass wir das Auto dann auf 50 km/h beschleunigen und einen Bremsversuch machen. Und die Kinder sollen raten, wo das Auto stehen bleibt. Und da ist es dann wirklich halt ein Riesenschock dann teilweise für die Kinder, wenn sie sagen, was? Dachte, das Auto kann gut bremsen. Ja, kann es auch, aber es dauert einfach trotzdem mit der Reaktionszeit und dem Reaktionsweg und so weiter, dass du dann auf 24 Meter meistens ungefähr kommst, wenn du bei 50 km/h abbremst plötzlich.
0: Jennifer Rademacher ist Klassenlehrerin an der Altstadtschule. Sie hat die 5A und sie ist auch begeistert von Achtung Auto. Die Fünftklässler fahren ja noch kein Auto.
2: Ich finde alle Aktionen super wichtig, die den Alltag einfach vorbereiten oder die Schüler auf den Alltag und aufs Leben fit machen. Gerade jetzt auch mit Fahrrad und E-Rollern. Also da ist schon viel auch im Straßenverkehr eben an Aktivität da. Und deswegen, es macht einfach immer wahnsinnig Spaß, zum einen sie mal außerhalb des Klassenzimmers zu sehen. Und wenn es dann noch so eine wichtige Thematik ist wie der Straßenverkehr, glaube ich, dann können wir alle davon profitieren. Und das ist für die Schüler ganz, ganz wichtig.
0: Na, da schauen wir doch mal nach, was die Schüler so gelernt haben. Wir haben Lea, Arthur und Marzia aus der 5A gefragt.
3: Am Anfang haben wir uns in der Reihe aufgestellt und sind dann gerannt und haben dann halt das Bremsen geübt mit Schuhen. Und die Profile von den Schuhen haben wir halt angeschaut, wie gut die bremsen können.
4: Ich habe heute gelernt, dass du immer auf die Straße gucken musst, weil das Auto zu schnell ist und dann, wenn das bremst, nicht so schnell bremsen kann.
5: Die Wege, Reaktion, Anhalteweg, Bremsweg, und es war eigentlich ziemlich spannend, besser als Unterricht. Das ist wie bei mir, also für mich war es wie hitzefrei.
0: Ja, also man hat was gelernt und es war fast wie hitzefrei, also von daher war es doch toll, tolle Aktion. Alle Infos zur Achtung Auto oder anderen Verkehrsseminaren findet ihr auch auf adac.de.

0: Die Funkanalyse Bayern und die Mainwelle ist wieder auf Platz 1. Das muss natürlich gefeiert werden, auch wenn ich hier allein im Studio stehe, denn die ganzen Kollegen, die feiern nämlich in Nürnberg. Deswegen habe ich gedacht, ich feiere mit euch einfach am besten. Ihr könnt ja einfach Glückwünsche via WhatsApp hier an die Mainwelle senden, 0170 99 07 1000, verbunden mit einem kleinen Musikwunsch, und dann spiele ich euer Lied und wir feiern einfach schön zusammen. Das ist doch eine feine Sache.
1: Ja, servus, hier spricht der Philipp, und aus der Oberpfalz schicke ich jetzt auch mal die besten, herzlichsten Glückwünsche zu Platz Nummer 1. Ja, Radio Mainwelle, ihr macht ein tolles Programm, seid auch super Leute. Und ich habe noch einen Musikwunsch, der passt jetzt vielleicht passend zum Wetter. Viel, viel Sonne mit Don Omar und Danza Kuduro.

0: Der Marmelle Nachmittag, 8:08 ist es. Musikwunsch war das für den Philipp. Er hat nämlich uns zur Mainwelle, zu unserer Nummer 1 beglückwünscht mit einem Musikwunsch. Mache ich für euch 0170 99 0 7000 heute noch. Und wir blicken mal ganz kurz hinüber zur Fußball-WM. Da spielen heute Schweiz und Kanada gegeneinander und das wird eine wilde Partie. Denn wenn es unentschieden ausgeht, ja, dann kommen beide weiter ins 16-Finale. Und die Trainer haben gesagt, nee, der überdenkt mir nicht nach, ne? Aber schau mal, wie das Spiel so wird. Parallel spielen dann ab 21 Uhr Bosnien-Herzegowina gegen Katar. Mehr gleich in den Nachrichten hier auf der Mainwelle um 16 Uhr.
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1: Es ist 16 Uhr. Ich bin Florian Klaus.
2: Funklöcher in Deutschland selbst melden. Das können Handynutzer ab sofort mit einer App. Das Bundesdigitalministerium und die Bundesnetzagentur starten eine einwöchige Mitmachaktion. Mit der App Mobilfunkcheck können Nutzer schlechten oder ganz fehlenden Empfang dokumentieren. Das soll Behörden und Netzbetreibern zeigen, wo im Land die größten Lücken im Mobilfunknetz sind. Wegen Sabotageverdachts hat die Bundesanwaltschaft heute Räume in Frankfurt und Berlin durchsuchen lassen. Ein 51-Jähriger steht im Verdacht, dass er die deutsche Gasversorgung stören wollte. Es geht dabei um eine ehemalige Tochter des russischen Energiekonzerns Gazprom. Die Firma sollte verkauft werden, wohl mit dem Ziel, Gasspeicher in Deutschland außer Betrieb zu nehmen. Das verhinderte das Bundeswirtschaftsministerium damals aber. Familienministerin Prien will Kinder unter 13 Jahren von sozialen Netzwerken wie TikTok, Instagram und Snapchat fernhalten. Sie fordert eine gesetzliche Altersgrenze, am liebsten auf europäischer Ebene.
3: Ich will keinen Hehl daraus machen, dass ich eine große Sympathie für die Altersgrenze 13 bei der eigenständigen Nutzung sozialer Medien habe. Ich glaube auch, dass Eltern und Großeltern in diesem Land erwarten, dass die Politik hier auch klare Vorgaben macht.
2: Prien bezieht sich mit ihren Plänen auf Empfehlungen einer Expertenkommission. Rund 2 Stunden lang standen gestern am späten Abend die Züge in Deutschland still. Von der Bahn heißt es inzwischen, dass bei planmäßigen Wartungsarbeiten wohl ein technischer Fehler aufgetreten sein soll. Bundesweit war der digitale Bahnfunk gestört. Das hat nicht nur den Fahrgästen einigen Ärger bereitet. Güterzüge fahren vor allem nachts und waren darum besonders stark betroffen. Die Lage sei extrem angespannt, hieß es von einem Branchenverband. Bei der Fußball-WM werden Kritiker der Regeln des Mammutturniers heute genau hinschauen. Es spielen die Nationalmannschaften der Schweiz und Kanada gegeneinander und bei einem Unentschieden würden beide ins 16-Finale einziehen. Die Trainer haben solche Gedankenspiele bestritten. Parallel spielen ab 21 Uhr Bosnien-Herzegowina und Katar gegeneinander. Es ist jetzt 4:15.
4: Das Mainwelle-Wetter. Sonnig und heiß ist es draußen. Aktuell messen wir in Bayreuth 32 Grad, in Pottenstein 32 Grad, Speichersdorf 31 Grad, Bindlach 31 Grad, also alles über 30 Grad. Gefries sind 30 Grad, Warmensteinach auch 30 Grad. Also wir sind alle um die 30 momentan hier temperaturtechnisch. Und es wird sich auch erstmal wenig einmal Temperatur draußen ändern. Bis zum Sonntag bleibt es sommerlich heiß, teilweise mit Temperaturen bis zu 38 Grad. Erst am Sonntag dann kommt Abkühlung in Form von Wärmegewitter. Der Mainwelle Verkehr, die A9. Berlin Richtung Nürnberg zwischen Marktschorgast und dem Dreieck Bayreuth-Kulmbach hier momentan 1 Kilometer stockender Verkehr. In der Gegenrichtung zwischen Windlacher Berg und Bad Bernecke-Milkron hier momentan dichter Verkehr. Da brauchen wir auch ein wenig. Und dann haben wir noch Gegenstände auf der Fahrbahn auf der A9 in Fahrt Richtung Berlin zwischen Marktschorgast und Münchberg Süd. Da liegt ein Reifen rum. Ansonsten sieht es erstmal ganz entspannt auf den Straßen aus. Gucken wir mal zu den Blitzern. Da haben wir auch gerade nur einen aktuellen. Er ist in Bayreuth in der Karlburger Straße gegenüber vom Supermarkt. Wird noch geblitzt. Und gerade eben kam noch eine Meldung rein. Und zwar haben wir hier einen Unfall bekommen. Ja. Und zwar haben Annemarie und Vicky geschrieben, bei Mistbach an der Kreuzung nach Hummeltal hat es gekracht. Da stehen 3 Autos. Bisher noch nicht abgesichert. Also in diesem Bereich heißt es momentan auch ein bisschen vorsichtiger fahren.
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4: Schönen Nachmittag heute, das ist der 24.06.2026. Das ist ein Tag, den wird wahrscheinlich unsere Franziska Horn nicht so schnell vergessen, denn sie hat nämlich einen Hörfunkpreis heute in Nürnberg gewonnen. Für was? Und ob sie sich auch wirklich gefreut hat, gibt's gleich hier auf der Mainwelle nach Billy Joel. Tell her about it. Schönen sonnigen Nachmittag euch.

0: Also es gibt ja auch mal so Überraschungen und heute haben wir wirklich eine Überraschung wieder erlebt für ganze Mainwelle, denn bei den lokalen Medientagen in Nürnberg haben wir von der Radio Mainwelle doch einen Hörfunkpreis mal wieder erhalten. Wir, das sagen wir mal Kollegin Franzi Horn besser gesagt, sie hat den Preis in der Kategorie Bester Nachwuchsbeitrag bekommen für ihre Beitragsreihe Heimatsound. In Nürnberg dabei ist auch unsere Redaktionsleiterin, die stellvertretende Tamara Fussler. Da war doch die Franzi bestimmt ganz schön vor den Socken, oder?
1: Bis jetzt waren wir nur zu zweit. Christian Hörit und ich. Aber jetzt haben wir noch eine dritte Preisträgerin. Hallöchen. Unsere Franzi hat einfach den Nachwuchspreis abgeräumt. Und es war für uns alle eine komplette Überraschung. Wir sind ausgeflippt von den Zuschauersitzen, sind aufgesprungen, haben gekreischt, Franzi. Bitte erzähl kurz mal, wie war das für dich? Du warst wahrscheinlich komplett von den Socken.
2: Ja, weil ich bin hierher gekommen und ich dachte, wir schauen uns das halt an, gehen danach in diese Panels, fertig. Und dass ich diesen Preis, das wusste ich ja nicht. Also das war ja eine Überraschung. Das war in so einem Umschlag und dann haben die den so gezogen. Und eigentlich dachte ich, die Gewinner werden vorher informiert und irgendwer da draußen weiß es schon. Und halt keiner von uns. Und naja, und hört ihr's? Da ist er.
1: Da ist er.
2: Total verrückt. Ich freue mich so. Ich habe es noch nicht verarbeitet.
1: Du strahlst auf jeden Fall die ganze Zeit. Jeder von uns in der Mainwelle gönnt dir. Es ist eine wundervolle Serie. Wir können ganz kurz nochmal rekapitulieren, um was es überhaupt geht. Es geht um deine Serie, den Heimatsound. Stell doch kurz nochmal für jeden vor, der nicht weiß, was es ist, was du in dieser Serie machst.
2: Also Heimatsound, neue Musik aus der Region, sagt's eigentlich schon. Es ist aus unserer Region neue, kleinere Künstler, Musiker, die wir vorstellen wollen. Ich bin selber Musikerin, ich weiß, wie schwer es ist, in dieser Branche oder in diesem Bereich auf die Bühne zu kommen und eine Plattform zu bekommen. Und wir haben die Plattform als Mainwelle und deswegen, ja, suche ich mir immer mal wieder kleinere raus oder es melden sich welche bei mir. Und dann, wenn die cool sind, dann denke ich mir, ja, die lade ich mal zu mir ein und stellen wir die vor. Wer sind die? Was machen die für Musik? Und danach spielen wir immer noch kurz das Lied an.
1: Und genau ihr habt Franzi jetzt zu einem Preis verholfen. Also quasi alle Musiker, alle Musikerinnen, die wir schon im Heimatsound hatten. Das ist quasi auch mit euer Preis und vor allem dein Preis, Franzi. Herzlichen Glückwunsch. Wir feiern heute gescheit, oder?
2: Ja, aber richtig.
1: Ja, dankeschön. Aber hallo.

0: Die Mainwelle am Nachmittag. Gleich gibt es bei uns wieder die Nachrichten und es gibt viele Themen heute am Nachmittag. Ein Thema, was mich besonders wieder ein bisschen angefasst hat, ist so, es fehlen in Oberfranken wieder ganz viele Fachkräfte und es wird in den nächsten Jahren noch deutlich schlimmer werden. Laut einer Studie der Vereinigung der Bayerischen Wirtschaft könnte die Region bis 2035 knapp 42.000 Arbeitskräfte fehlen. Aktuell haben aber auch schon bereits eine Lücke von rund 26.000 Personen. Das ist schon echt krass, ja, was da momentan passiert. Die Wirtschaft fordert deshalb alle Möglichkeiten besser zu nutzen, zum Beispiel mehr Beschäftigung für Älteren, Teilzeitkräften und auch flexiblere Arbeitszeiten werden da gefordert. Was sonst noch los ist, gleich bei uns in den Nachrichten um 5:30.
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0: 16.30 Uhr, hier ist die Mainwelle mit den Nachrichten und Kollegen Martin Sollig.
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3: Schönen Nachmittag. Radio Mainwelle bleibt der Radiosender Nummer 1 in der Region. Das ist Ergebnis der Funkanalyse Bayern. Die Zahlen wurden am Vormittag bei den Lokalmedientagen in Nürnberg vorgestellt. Geschäftsführer und Programmchef Bernd Rasser sagt, es sei eine großartige Teamleistung und ein Beweis dafür, wie nahe dran an den Menschen die Mainwelle sei.
4: Wow, ein großes Dankeschön geht rein in die Mainwelle-Community. Egal, ob ihr uns regelmäßig hört oder uns folgt oder bei dem unfassbaren Wachstum bei Instagram mit dabei seid. An die 6 Millionen Aufrufe allein 2026 für unsere Beiträge dort. Wir haben in der Funkanalyse Bayern einen super soliden ersten Platz in der Region belegt. Das heißt, uns hören mehr Menschen als die großen die Konkurrenz von Antenne Bayern, Bayern 1 und Bayern 3 zum Beispiel. Wir haben 135.000 Leute knapp, die uns regelmäßig einschalten. Quote 25%. Das sind die Zahlen, die heute bei den lokalen Medientagen in Nürnberg vorgestellt wurden. Und ich schließe nochmal mit einem ganz großen Dankeschön.
3: In Bayreuth ist heute früh eine 13-jährige Schülerin auf dem Weg zur Schule von einem Auto erfasst worden. Der Unfall passierte um kurz nach 7 auf der Bismarckstraße, Höhe Ruprechtstraße. Laut Polizei rannte das Mädchen plötzlich auf die Fahrbahn. Eine 19-jährige Autofahrerin konnte trotz Vollbremsung nicht mehr rechtzeitig stoppen. Die Schülerin wurde mehrere Meter nach vorne geschleudert. Sie war ansprechbar, klagte aber über starke Schmerzen und kam ins Krankenhaus. Die Autofahrerin stand unter Schock und wurde betreut. Die Luftsportgemeinschaft Bayreuth feiert 75-jähriges Bestehen und lädt am kommenden Sonntag zum Tag der offenen Tür am Flugplatz auf dem Bindlacher Berg. Ab 10 Uhr können Besucher echte Flugzeuge anschauen, den Flugbetrieb erleben und sogar selbst mitfliegen, im Motorflugzeug oder beim Start mit dem Segelflieger. Außerdem gibt es einen Flugsimulator und für Kinder einen Junior-Pilotenschein. Auch Oldtimer-Flugzeuge, die Luftrettungsstaffel und weitere Blaulichtorganisationen sind vor Ort, je nach Verfügbarkeit auch die Crew von Christoph 20.
0: Danke dir, Martin. Da ist ja einiges los. Klingt ja vielversprechend. Wir gucken zu Mainwelle Wetter. Das ist wirklich sehr sonnig, sehr schön draußen und sehr heiß. Aktuell Temperatur 33 Grad in der Bayreuther Innenstadt. Im Laufe der Woche kann es sogar noch ein bisschen heißer werden, bis zu 38 Grad. Sonntag dann können die ersten Hitzegewitter kommen. Ansonsten ist es sonnig und heiß. Tiefstwerte in der Nacht so zwischen 15 und 18 Grad. Der Mainwelle Verkehr, da mal eine Meldung für die A9 in Fahrtrichtung Nürnberg. Und zwar zwischen dem Dreieck Bayerisch-Vogtland und Münchberg Nord. Hier momentan Gefahr durch Gegenstände auf der Fahrbahn. Hier liegen Reifenteile rum. Dann nochmal eine Meldung, ne, die ist jetzt weg für Richtung Nürnberg, sondern bloß noch Meldungen in Fahrtrichtung Berlin. Und zwar Nürnberg Richtung Berlin zwischen Hormersdorf und Blech. Hier Gefahr durch ein liegen gebliebenes Fahrzeug. Da liegt ein defekter PKW, da ist der Standstreifen blockiert. Die A9 Nürnberg Richtung Berlin zwischen Bindlacher Berg und Bad Pernickel-Mückrohn. 1 Kilometer stockender Verkehr und dann nochmal im weiteren Verlauf zwischen Gefries und Münchberg Süd 1 Kilometer Stau. Und die A70 Bamberg Richtung Bayreuth zwischen Kulmbach-Neutrossenfeld und dem Dreieck Bayreuth-Kulmbach. Hier momentan dichter Verkehr. Zeitverlust ungefähr 2 Minuten. Die Blitzer. Wir haben gerade eben noch vom Fabi die Bestätigung bekommen, der Blitzer in der Karl-Burger Straße gegenüber vom Supermarkt. Der steht immer noch rum.
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0: Schönen Nachmittag heute um 4 Minuten nach 5. Ich bin Micha Götz hier und das ist Soft Cell mit Tainted Love. Schönen Nachmittag.

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1: Wir haben heute Morgen auch an alle Hochzeitspaare gedacht, die sich jetzt schon auf den großen, heißen Tag am Wochenende vorbereiten.
2: Oh, am Sonntag werden es bis zu 38 Grad. Das werden sehr schöne, verschwitzte Hochzeitsfotos. Zum Thema Hochzeit haben wir auch eine Sprachnachricht von der Birgit bekommen.
3: Ich wollte euch nur erzählen, wir haben morgen unseren Hochzeitstag. Wir haben vor 32 Jahren geheiratet und da war ähnliches Wetter wie heute. Auch sehr mega heiß, auch die Nächte nicht abgekühlt. Und der Bäcker musste die Hochzeitstorte gefroren liefern, weil sonst wäre die auf dem Weg zu unserer Lokalität verrutscht. Ja. Also in diesem Sinne, alle, die am Wochenende heiraten, viel Spaß. Wir haben es auch überlebt.
2: Frage an den verheirateten Teil der Morningshow. War es bei euch auch so heiß?
4: Ich glaube nicht ganz so heiß. Es war ein warmer Dienstag im Juni. Das weiß ich noch. Wir hatten nicht allzu viel an. Aber so richtig verschwitzt sind unsere Hochzeitsbilder nicht.
2: Nina, bei dir?
1: Nee, bei mir war es Mitte September. Tipptopp. Die Sonne war da, aber es war nicht heiß.
2: Ja, 38 Grad wären es am Wochenende.
1: Und wenn ihr Gast seid, nehmt einen Handventilator mit oder einen Fächer. Das sind die Gadgets, die man braucht.
2: Beides am besten.

0: Wir haben ein bisschen gewitzelt immer über Stuttgart 21, ne, dass sie es umtaufen können. Aber jetzt können sie es wirklich umtaufen in Stuttgart 31, denn der Konzern verschiebt die Inbetriebnahme des Tiefbahnhofs um weitere 5 Jahre, also auf 2031. Also von daher, Stuttgart 31, das passt jetzt auf jeden Fall.
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1: Es ist 17 Uhr. Ich bin Florian Klaus. Kein TikTok, Instagram oder Snapchat für unter 13-Jährige. Bundesfamilienministerin Prien will eine gesetzliche Altersgrenze für soziale Medien. Für Jugendliche soll es dann je nach Alter abgestufte Schutzkonzepte geben. Eine Expertenkommission hatte vorher Empfehlungen für den Jugendschutz ausgearbeitet. Zu denen gehört zum Beispiel auch, dass in Schulen die private Nutzung von Handys bis zur 7. Klasse verboten sein soll. Deutschlands Handynetze sind besser geworden, teils ist die Verbindung aber immer noch ziemlich mies. Über eine App sollen Nutzer jetzt Funklöcher melden. Die Aktion geht vom Bundesdigitalministerium und der Bundesnetzagentur aus. Tanja Wagner berichtet.
2: Aktuell gibt es immer noch Orte in Deutschland, an denen keines der großen Handynetze von Telekom, Vodafone und O2 standardmäßig funktioniert. Das sind immer noch gut 786 Quadratkilometer. Über die App Mobilfunkcheck sollen wir diese Woche melden, wo die Funklöcher sind. Das hilft den Anbietern und der Bundesnetzagentur einzustufen, wie die Situation vor Ort ist und sorgt am Ende dafür, dass die Netzabdeckung in Summe besser wird.
1: Mit künstlicher Intelligenz lassen sich täuschend echte Fälschungen erstellen. Und genau dagegen will Bayerns Justizminister Eisenreich härter vorgehen. Der CSU-Politiker fordert für sogenannte Deepfakes einen Strafrahmen von bis zu 5 Jahren Haft. Bei diesen Fälschungen werden Bilder von echten Menschen verwendet, obwohl sie nie dabei waren, auch in Pornos. Das könne bei den Betroffenen großen Schaden anrichten, hieß es. In Zweibrücken hat der Prozess begonnen, in dem es um den gewaltsamen Tod eines Zugbegleiters in Rheinland-Pfalz geht. Der 26-jährige Angeklagte hat dabei die volle Verantwortung übernommen. Er soll den Schaffner Anfang Februar nahe Landstuhl bei einer Fahrkartenkontrolle so heftig geschlagen haben, dass dieser 2 Tage später starb. Der Fall löste eine bundesweite Debatte über Sicherheit im Bahnverkehr aus. Nach dem rund 2-stündigen Bahnausfall in Deutschland gestern fallen jetzt in Westfrankreich bis Freitag viele Züge aus. Grund dafür ist aber keine technische Störung, sondern die extreme Hitze. Die Eisenbahnanlagen sollen geschont werden, hieß es. Teils sind außerdem die Klimaanlagen in alten Wagen den Temperaturen tagsüber nicht mehr gewachsen. Bis zu 44 Grad sind in Frankreich gestern gemessen worden. Es ist jetzt 5:15.
3: Das Mainwelle-Wetter, also ganz so heiß ist es bei uns nicht, ja, aber trotzdem bis zum Ende der Woche können 38 Grad erreicht werden. Heute waren es so 32 Grad, in der kommenden Nacht 15 bis 18 Grad. Insgesamt einfach viel Sonnenschein für den Rest der Woche. Erst am Sonntag dann können warme Gewitter zu uns kommen.
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3: Der Mainwelle-Verkehr. Und wir beginnen mal mit der A9 Nürnberg Richtung Berlin zwischen dem Dreieck Bayreuth-Kulmbach und Bad Benne-Kimmel-Kron. Hier momentan dichter Verkehr. Im weiteren Verlauf zwischen Rudolfstein und der Raststätte Hirschberg Gefahr durch verlorene Ladung. Da liegt ein Metallteil auf dem linken Fahrstreifen. In der Gegenrichtung Berlin Richtung Nürnberg zwischen Münchberg Süd und Gefries hier Gefahr durch Reifenteile auf den rechten Fahrstreifen. Die Blitzer, und der steht schon ein bisschen länger rum, aber ist immer noch aktuell. Die Steffi hat uns gerade gesagt, hey, in der Karl-Burger Straße gegenüber vom Supermarkt, da steht immer noch der Blitzer in Bayreuth. Also da nicht zu schnell fahren.
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3: Heute am 24. Juni 2026. Freitag ist ja dann der 26. War jetzt keine schwere Nachricht, ja, aber ein gutes Datum zum Heiraten. 26.06.26. Und da hat sich die evangelische Kirche was einfallen lassen, nämlich einfach heiraten. Was sich dahinter verbirgt, gibt's gleich hier auf der Mainwelle. Schönen Nachmittag euch.

0: Leute, traut euch. Im wahrsten Sinne des Wortes, ne? Also, kirchliche Hochzeit kann zwar teuer und kompliziert sein, aber es gibt jetzt eine ganz neue Chance und die findet am Freitag statt in der wunderschönen Pfarrkirche St. Johannes in Bayreuth. Da heißt es nämlich einfach heiraten. Die Idee dahinter erklärt mal der Pfarrer Bernhard Bammessel.
1: Man kann quasi einfach spontan kommen und einen kirchlichen Segen für die Beziehung bekommen.
0: Bammessel ist einer von insgesamt 8 Pfarrerinnen und Pfarrern, die am Freitag die Trauungen vornehmen. Er macht das nicht zum ersten Mal und freut sich auf viele heiratswillige Pärchen.
1: Also manche sind wirklich schon 70 Jahre zusammengefühlt und haben es einfach immer noch nicht geschafft, eine kirchliche Trauung zu machen und haben immer gedacht, ach, das machen wir doch irgendwann mal und kommen dann ganz spontan. Manche hatten in Corona geheiratet und es deswegen nicht gemacht und wollen das nachholen. Und andere sind auch noch gar nicht standesamtlich verheiratet, sondern sagen einfach, uns ist es wichtig, einen Segen für unsere Beziehung zu bekommen.
0: Ja, und diesen Segen gibt es übrigens ganz unabhängig von der Konfession. Die Paare müssen also nicht zwingend evangelisch sein. Und so läuft es dann bei einfach heiraten am Freitag ab.
1: Man kommt an, dann darf man erstmal sich einen Kaffee genehmigen und die Lieder auswählen, einen Trauspruch, einen biblischen. Und dann gibt es ein 20-minütiges kurzes Gespräch mit dem Menschen, der einen dann segnen wird. Dann hat man nochmal 20 Minuten Pause, während der Pfarrer oder die Pfarrerin eben dann die Ansprache vorbereitet und dann geht's in die Kirche und da ist dann die Hochzeit für auch nochmal 20 Minuten ungefähr.
0: Ja, das geht ganz schön fix. Habt ihr jetzt Lust, am Freitag in St. Johannes einfach zu heiraten, dann könnt ihr einfach in der Pfarrkirche vorbeischauen und zwar von 14 bis 20 Uhr geht das Ganze oder ihr meldet euch noch beim Pfarramt an. Einfach auf der Homepage der Kirche in St. Johannes gucken und da findet ihr wirklich alle Infos, die ihr dazu braucht. Einfach heiraten, diesen Freitag in der evangelischen Kirche in St. Johannes.

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0: Es ist 17.31 Uhr, bisschen später an die Nachrichten, jetzt mit Martin Solig.
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3: Schönen Nachmittag. Radio Mainwelle hat auch in diesem Jahr einen Hörfunkpreis eingefahren. In der Kategorie Bester Nachwuchsbeitrag hat Ihnen Kollegin Franziska Horn für ihre Beitragsreihe Heimatsound neue Musik aus der Region bekommen. Und das sagt die Preisträgerin selbst.
4: Ich bin einfach froh, dass ich diese Serie machen darf. Bedeutet mir unheimlich viel. Ich bin ja selber Musikerin und als kleiner Musiker in unserer Region hat man einfach keine Plattform oder sehr, sehr schwer. Und die den Leuten zu geben und zu sagen, hey, kommt mal her, wir stellen euch vor im Radio. Wir haben Zuhörer, Zuschauer und einige konnten wir dadurch ja auch schon ein bisschen pushen. So, ne? Es bringt was und das bedeutet mir unheimlich viel.
3: Die Handwerkskammer für Oberfranken kritisiert das Rentenreformpaket der Bundesregierung. Präsident Matthias Grassmann sagt, die Reform löse zwar einige langfristige Fragen, bringe den Betrieben aber aktuell keine echte Entlastung. Vor allem die hohen Sozialabgaben seien weiter ein Problem. Für das Handwerk reiche es nicht, nur die Beiträge stabil zu halten. Ziel müsse sein, Betriebe und Beschäftigte spürbar zu entlasten. Grassmann sieht zwar auch positive Punkte, etwa mehr Generationengerechtigkeit und eine stärkere Altersvorsorge. Sorge, offen seien aber wichtige Fragen, zum Beispiel für Menschen in körperlich anstrengenden Berufen und für Minijobs. Die Handwerkskammer fordert klare Nachbesserungen und weniger Belastung für die Wirtschaft. Im Rahmen des Bamberger Literaturfestivals wird die ehemalige Bundeskanzlerin Angela Merkel aus ihrem Buch lesen, am 4. November in der Bamberger Konzerthalle. Merkel wird damit die 12. Auflage des Festivals eröffnen. Durch ihren Auftritt erhoffen sich die Veranstalter Aufmerksamkeit weit über die Grenzen der Region hinaus. Das Festival zählt unter Literaturliebhabern längst zu den wichtigsten Kulturveranstaltungen in Stadt und Landkreis Bamberg.
5: Dankeschön, Martin.
6: Entschuldigung,
5: ich bin heute ein bisschen die Sonne. Die Sonne. Herr Solig, es tut mir leid.
6: Aber ein bisschen gebraucht. Aber wir sind jetzt hier.
5: Bei Mainwelle Wetter. Bei wunderbarem Sonnenschein, bei Temperaturen über 30 Grad. Die ganze Woche bleibt sonnig draußen. Insgesamt vielleicht noch ein bisschen wärmer. 38 Grad können am Wochenende erreicht werden. Am Sonntag dann kommen erste Hitzegewitter zu uns. Und nachts, da kühlt sich trotzdem ein bisschen ab. Auf 15 Grad heute Nacht. Der Mainwelle Verkehr. Die A9 Nürnberg Richtung Berlin zwischen Rudolfstein und der Raststätte Hirschberg Ost. Hier Gefahr durch ein Metallteil auf dem linken Fahrstreifen und dann nochmal die Gegenrichtung zwischen den Dreieck Bayerisches Vogtland und Hof West. Ein defekter LKW. Der steht momentan auf dem Standstreifen. Einen Blitzer gibt's heute am Nachmittag noch. Der ist in der Karl-Burger Straße gegenüber vom Supermarkt.
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5: Ich glaube, ich brauche ein bisschen Rock'n'Roll. Hier ist ACDC. You shook me all night long. Ich wünsche euch einen schönen Mittwochnachmittag mit der Mainwelle.

0: Rund 27.000 Kinder unter 15 Jahren verunglücken jährlich im Straßenverkehr in Deutschland. Das bedeutet, dass etwa alle 19 Minuten ein Kind verletzt wird oder stirbt. Die Altstadtschule in Bayreuth organisiert deswegen seit mehreren Jahren schon für seine unteren Klassen eine ADAC-Sicherheitstrainingsveranstaltung. Das hat den Namen Achtung Auto. Asmir Zuzak vom ADAC dazu.
1: Gerade im heutigen Zeitalter mit den sozialen Medien oder sagen wir generell mit den Handys, Kinder auch einfach vielleicht ein bisschen zu unvorsichtig und vielleicht zu naiv durch die Straßen gehen, rennen teilweise oder auch Musik hören, ohne vielleicht ein Ohr frei zu haben, solche Geschichten. Also gibt es genug Gefahrenfelder im Endeffekt.
0: Ja, und Asmir möchte allen Schülern jedes Mal aufs Neue die Augen für den Straßenverkehr öffnen.
1: Das Spannendste hier im Endeffekt ist auch immer das, dass wir das Auto dann auf 50 km/h beschleunigen und einen Bremsversuch machen. Und die Kinder sollen raten, wo das Auto stehen bleibt. Und da ist es dann wirklich halt ein Riesenschock dann teilweise für die Kinder, wenn sie sagen, was? Dachte, das Auto kann gut bremsen. Ja, kann es auch, aber es dauert einfach trotzdem mit der Reaktionszeit und dem Reaktionsweg und so weiter, dass dann auf 24 Meter meistens ungefähr kommst, wenn du bei 50 km/h abbremst plötzlich.
0: Jennifer Rademacher ist Klassenlehrerin in der Altstadtschule, sie hat die 5a und sie ist auch begeistert von Achtung Auto, denn die Fünftklässler, die fahren ja noch kein Auto und kriegen dafür das Feeling einfach mal.
2: Ich finde alle Aktionen super wichtig, die den Alltag einfach vorbereiten oder die Schüler auf den Alltag und aufs Leben fit machen. Gerade jetzt auch mit Fahrrad und E-Rollern, also da ist schon viel auch im Straßenverkehr eben an Aktivität da und deswegen, es macht einfach immer wahnsinnig Spaß zum einen, sie mal außerhalb des Klassenzimmers zu sehen und wenn es dann noch so eine wichtige Thematik ist wie der Straßenverkehr, glaube ich, dann können wir alle davon profitieren und das ist für die Schüler ganz, ganz wichtig.
0: Ja, und wenn wir schon in der Schule sind, müssen wir natürlich auch mal ein bisschen überprüfen, ob die Schüler auch gut aufgepasst haben. Wir haben mal nachgefragt bei Lea, Arthur und Marcia aus der 5a.
3: Am Anfang haben wir uns in der Reihe aufgestellt und sind dann gerannt und haben dann halt das Bremsen geübt mit Schuhen. Und die Profile von den Schuhen haben wir halt angeschaut, wie gut die bremsen können.
4: Ich habe heute gelernt, dass du immer auf die Straße gucken musst, weil das Auto zu schnell ist und dann, wenn das bremst, nicht so schnell bremsen kann.
5: Die Wege, Reaktion, Anhalteweg, Bremsweg und es war eigentlich ziemlich spannend, besser als Unterricht. Das ist wie bei mir, also für mich war es wie hitzefrei.
0: Also richtig tolle Aktion. Alle Infos zu Achtung Auto und auch für alle anderen Verkehrsseminare findet ihr natürlich auch im Internet unter adac.de.

0: Schön ist es, kurz vor 18 Uhr. Ich sage jetzt mal Tschüss und Servus, denn ich will jetzt auch ein bisschen mit der Mainwelle feiern. Ne? Nummer 1 wieder in unserer Region. Perfekt, was will man mehr? Ich wünsche euch jetzt viel Spaß mit dem Kollegen Thomas Scham. Der kann jetzt nicht mitfeiern, der macht eine Sendung für euch. Und wir uns morgen wieder. Tschüss und Servus.
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1: Es ist 18 Uhr. Ich bin Florian Klaus. Die Funklöcher in Deutschland sollen gestopft werden. Dafür wollen das Bundesdigitalministerium und die Bundesnetzagentur herausfinden, wo die Not am größten ist. Dabei setzen sie auf die Mithilfe der Menschen im Land. Über die App Mobilfunkcheck können wir festhalten, wo das Netz schlecht ist oder gar nicht funktioniert. Die Aktion soll eine Woche dauern. Die Bundesanwaltschaft ermittelt gegen einen Russen wegen möglicher Sabotageversuche an der Gasversorgung in Deutschland. In Berlin und Frankfurt am Main hat es Durchsuchungen gegeben. Es geht um eine ehemalige Tochterfirma des staatlichen russischen Energiekonzerns Gazprom. Tanja Wagner berichtet.
2: Es geht um einen Zeitraum zu Beginn des Ukraine-Kriegs. Damals wollte ein angeblich neuer Eigentümer die Gazprom Germania aus dem Nichts heraus liquidieren, hieß es von der Bundesanwaltschaft. Das hätte die Gasversorgung in Deutschland in einer ohnehin kritischen Phase weiter erschweren können. Das Bundeswirtschaftsministerium bekam Wind von der geplanten Aktion und verhinderte sie.
1: Plötzlich herrscht in den Zügen in Deutschland Funkstille und darum dann auch Stillstand auf den Gleisen. Laut Bahn ist der Bahnfunk gestern Abend deswegen ausgefallen, weil es bei Wartungsarbeiten ein Problem gegeben hat. Bevor die Backup-Lösungen für so einen Fall genutzt werden konnten, musste demnach erst die Ursache des Problems gefunden werden. Darum musste der komplette Zugverkehr eingestellt werden. Viele Reisende saßen dadurch über mehrere Stunden fest. Der Zugang zu Drogen wird immer leichter. Das beklagt der Drogenbeauftragte der Bundesregierung Streeck. Der Anteil der jungen Erwachsenen, die schon Erfahrungen mit illegalen Drogen gemacht haben, ist in den vergangenen Jahren gestiegen. Bei den 18- bis 25-Jährigen sind es jetzt knapp 19%. Vor 3 Jahren waren es noch unter 14%. Besonders der steigende Kokainkonsum macht Streeck Sorgen. Bei der Fußball-WM werden Kritiker der Regeln des Mammutturniers heute genau hinschauen. Es spielen die Nationalmannschaften der Schweiz und Kanada gegeneinander und bei einem Unentschieden würden beide ins 16-Finale einziehen. Die Trainer haben solche Gedankenspiele bestritten. Parallel spielen ab 21 Uhr Bosnien-Herzegowina und Katar gegeneinander. Es ist jetzt 6:15.
3: Heute Nacht habt ihr wieder die Chance, ein bisschen durchzulüften. Die Temperaturen gehen runter auf 18 bis 15 Grad. Dann gibt's allerdings morgen wieder Sonne und richtig viel Hitze mit bis zu 35 Grad. Und auch von Freitag bis Sonntag geht's heiß weiter. Da können sogar 38 Grad werden. Am Sonntag kann's dann auch Gewitter geben. Fangen wir mal an auf der A9 in Richtung Nürnberg. Zwischen dem Dreieck Bayerisches Vogtland und Hof West steht ein defekter LKW, die Standspur ist blockiert. Dann im weiteren Verlauf bitte besondere Vorsicht. Zwischen Hormersdorf und Schneitach liegen Reifenteile auf der Straße, auch da ein defekter LKW, auch da die Standspur blockiert. Dann die A9 in Richtung Berlin. Zwischen Bindlacher Berg und Bad Benneck-Himmelkron momentan 2 Kilometer Stau, da dauert's ein bisschen länger. Und wir haben auch noch ein paar Blitzer in Bayreuth, zum Beispiel in der Karl-Burger Straße gegenüber vom Supermarkt. Dann nochmal Stadtgebiet, diesmal Kulmbach, Bayreuther Straße beim Schuhladen. Dann haben wir die B303 in Rugendorf in Richtung Kronach, 70er Zone und in Mistelfeld in beiden Richtungen. Und wenn ihr sonst noch was habt, dann gebt uns Bescheid und schickt eine WhatsApp.
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0: Wir haben heute Morgen auch an alle Hochzeitspaare gedacht, die sich jetzt schon auf den großen, heißen Tag am Wochenende vorbereiten.
1: Oh, am Sonntag werden es bis zu 38 Grad. Das werden sehr schöne, verschwitzte Hochzeitsfotos. Zum Thema Hochzeit haben wir auch eine Sprachnachricht von der Birgit bekommen.
2: Ich wollte euch nur erzählen, wir haben morgen unseren Hochzeitstag. Wir haben vor 32 Jahren geheiratet und da war ähnliches Wetter wie heute. Auch sehr mega heiß, auch die Nächte nicht abgekühlt. Und der Bäcker musste die Hochzeitstorte gefroren liefern, weil sonst wäre die auf dem Weg zu unserer Lokalität verrutscht. Ja. Also in diesem Sinne, alle, die am Wochenende heiraten, viel Spaß. Wir haben es auch überlebt.
1: Frage an den verheirateten Teil der Morning Show. War es bei euch auch so heiß?
3: Ich glaube nicht ganz so heiß. Es war ein warmer Dienstag im Juni. Das weiß ich noch. Wir hatten nicht allzu viel an. Aber so richtig verschwitzt sind unsere Hochzeitsbilder nicht.
1: Nina, bei dir?
0: Nee, bei mir war es Mitte September, tipptopp, die Sonne war da, aber es war nicht heiß.
1: Ja, 38 Grad wären es am Wochenende.
0: Und wenn ihr Gast seid, nehmt einen Handventilator mit oder einen Fächer. Das sind die Gadgets, die man braucht.
1: Beides am besten.

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8: Es ist 6:30, ich bin Martin Sollig. Der Countdown läuft. In einer Woche soll das frisch sanierte Freibad in Bischofsgrün aufmachen. Was aber noch fehlt, ist ein Betreiber für die Gastronomie. Der Förderverein des Freibades hat eine Ausschreibung der Gemeinde auf seiner Facebook-Seite veröffentlicht. Eigentlich hat es schon jemanden für den Foodtruck im Schwimmbad gegeben. Warum der kurzfristig abgesprungen ist, ist nicht bekannt. Wer Interesse am Gastronomiebetrieb im Bischofsgrüner Regionalbad hat, kann sich bei der Gemeinde melden. In Bayreuth ist heute früh eine 13-jährige Schülerin auf dem Weg zur Schule von einem Auto erfasst worden. Der Unfall passierte um 6:45 auf der Bismarckstraße Höhe Ruprechtstraße. Laut Polizei rannte das Mädchen plötzlich auf die Fahrbahn. Eine 19-jährige Autofahrerin konnte trotz Vollbremsung nicht mehr rechtzeitig stoppen. Die Schülerin wurde mehrere Meter nach vorne geschleudert. Sie war ansprechbar, klagte aber über starke Schmerzen und kam ins Krankenhaus. Die Autofahrerin stand unter Schock und wurde betreut. 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
9: Es ist eigentlich dasselbe Spiel wie gestern. Heute Nacht könnt ihr wieder durchlüften und die Temperaturen ein bisschen runterbringen bei euch in der Wohnung. Die Temperaturen außen gehen nämlich runter bis auf 15 Grad mit einem bisschen Glück. Morgen dann aber schon wieder richtig viel Sonnenschein bis zu 35 Grad. Und von Freitag bis Sonntag wird es noch wärmer, da sind 38 Grad in der Spitze möglich. Am Sonntag kann es dann aber auch Gewitter geben.
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9: Wir haben keine Störungsmeldungen, aber noch einiges an Blitzern. Zum Beispiel auf der B303 in Rugendorf Richtung Kronach 70 sind da erlaubt. Dann in Mistelfeld in beiden Richtungen, in Kulmbach in der Bayreuther Straße beim Schuhhaus und in Bayreuth in der Karlburger Straße gegenüber vom Supermarkt. Und wenn ihr sonst noch was habt, dann gebt gern Bescheid und schickt uns eine WhatsApp ins Studio.
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6: Es ist 19 Uhr. Ich bin Florian Klaus. In mehreren Ländern wird über Social-Media-Verbote für Kinder und Jugendliche diskutiert. Australien hat so etwas sogar schon. In Deutschland will Familienministerin Prien einen weniger strikten Weg gehen. Sie will eine Altersgrenze für unter 13-Jährige mit Ausnahmen für nachweislich kindgerechte Angebote. Prien will dafür im besten Fall eine europäische Regelung. Nach dem bundesweiten Ausfall des Zugverkehrs gestern hat die Aufarbeitung begonnen. Beim Tausch einer technischen Komponente im digitalen Funksystem sei ein Problem aufgetreten, heißt es von der Bahn. Thomas Thunfeld berichtet.
7: Das Verständnis für die Probleme mit der technischen Komponente hält sich in Grenzen. Wenn es an Hardware oder einem Update-Problem eines Servers gelegen habe, müsse die Bahn dafür sorgen, dass sich sowas nicht wiederholt, so die klare Erwartung von Bundesverkehrsminister Schnieder. Die Probleme zeigen, dass die Systeme der Bahn dringend modernisiert werden müssen, sagt der Vorsitzende des Verkehrsausschusses im Bundestag Al-Wazir.
6: Bayern werden bis 2035 rund 290.000 Arbeitskräfte fehlen. Davon geht die Vereinigung der bayerischen Wirtschaft aus. Der Mangel trifft vor allem den Norden und Nordosten des Freistaats. Besonders gesucht sein werden Fahrer, Reinigungskräfte und Fachleute für Gebäudetechnik. Auf der anderen Seite rechnen die Forscher mit einem Überangebot, zum Beispiel in Marketing-, Medien- und naturwissenschaftlichen Berufen. Deutschland kauft keine neuen Fregatten vom Typ F-126. Verteidigungsminister Pistorius hat das milliardenschwere Rüstungsprojekt gestoppt. Der Grund: ein beauftragtes niederländisches Unternehmen kann Zeit- und Kostenvorgaben nicht einhalten. Insgesamt sollten 6 Fregatten gebaut werden für rund 10 Milliarden Euro. Die bisher entstandenen Kosten von rund 2,3 Milliarden Euro müssen wohl größtenteils abgeschrieben werden. Wann wird der neue Tiefbahnhof fertig? Diese Frage beschäftigt die Menschen in Stuttgart schon lange und die Antwort hat sich in der Zeit mehrfach geändert. Jetzt soll Stuttgart 21 Ende 2031 in Betrieb gehen. Das haben Bahnvertreter laut Teilnehmern im Verkehrsausschuss des Bundestags gesagt. Dass ein Teil des Bahnhofs schon in diesem Jahr eröffnet wird, war im November abgesagt worden, unter anderem wegen Problemen bei der Digitalisierung. Es ist jetzt 7:15.
8: Es geht wieder rein in eine erfrischende Nacht mit Temperaturen zwischen 18 und 15 Grad. Morgen wird's allerdings schon wieder heiß. Der Donnerstag bringt bis zu 35 Grad und Freitag bis Sonntag werden noch heißer. Bis zu 38 Grad sind da möglich. Am Sonntag kann's dann aber auch Gewitter geben. Zumindest was Störungsmeldungen angeht, ist es momentan ziemlich ruhig auf den Straßen. Was Blitze angeht, nicht ganz. Da haben wir 4 Stück. In Bayreuth in der Karl-Burger Straße gegenüber vom Supermarkt zum Beispiel. In Kulmbach in der Bayreuther Straße beim Schuhhaus. In Rugendorf auf der B303 in Richtung Kronach bei erlaubten 70 und in Mistelfeld in beiden Richtungen. Und wenn das noch nicht alles ist, dann sagt Bescheid und schickt uns eine WhatsApp ins Studio.
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1: Die News um 7:30, ich bin Martin Sollig. In einer Woche soll das frisch sanierte Freibad in Bischofsgrün aufmachen. Was aber noch fehlt, ist ein Betreiber für die Gastronomie. Der Förderverein des Freibades hat eine Ausschreibung der Gemeinde auf seiner Facebook-Seite veröffentlicht. Eigentlich hat es schon jemanden für den Foodtruck im Schwimmbad gegeben. Warum der kurzfristig abgesprungen ist, ist nicht bekannt. Wer Interesse am Gastronomiebetrieb im Bischofsgrüner Regionalbad hat, kann sich bei der Gemeinde melden. Die Handwerkskammer für Oberfranken kritisiert das Rentenreformpaket der Bundesregierung. Präsident Matthias Grassmann sagt, die Reform löse zwar einige langfristige Fragen, bringe den Betrieben aber aktuell keine echte Entlastung. Vor allem die hohen Sozialabgaben seien weiter ein Problem. Für das Handwerk reiche es nicht, nur die Beiträge stabil zu halten. Ziel müsse sein, Betriebe und Beschäftigte spürbar zu entlasten. Grassmann sieht zwar auch positive Punkte, etwa mehr Generationengerechtigkeit und eine stärkere Altersvorsorge. Offen seien aber wichtige Fragen, zum Beispiel für Menschen in körperlich anstrengenden Berufen und für Minijobs. Die Handwerkskammer fordert klare Nachbesserungen und weniger Belastung für die Wirtschaft. Bei Ramsenthal sorgt ein Biber weiter für Probleme. Jetzt hat das Tier eine rund 80 Jahre alte Weide so stark angenagt, dass der Baum in die Trebgast gestürzt ist. Darüber berichtet der Kurier. Die Weide galt vor Ort fast als kleines Naturdenkmal und spendete auch Weidetieren Schatten. Jetzt staut sie den Bach an. Wolfgang Weber von den Ramsenthaler Jagdgenossen kritisiert, dass die Trebgast dadurch immer mehr aus dem Gleichgewicht gerate. Nach seinen Angaben sind auch weitere Bäume bedroht. Außerdem hätten Fische kaum noch Lebensraum. Der Anglerverein Denk hat seinen Pachtvertrag deshalb nicht verlängert. Um den großen Baum aus dem Bach zu holen, wird wohl schweres Gerät nötig sein. Die Gemeinde ist bereits informiert. 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
2: In der kommenden Nacht gehen die Temperaturen runter auf 18 bis 15 Grad. Morgen am Donnerstag wird es dann aber schon wieder heiß mit 35 Grad. Und Freitag bis Sonntag werden sogar noch heißer. Da wird es bis zu 38 Grad. Am Sonntag kann es dann aber auch teilweise kräftige Gewitter geben. Bitte Vorsicht, auf der A9 in Richtung Nürnberg zwischen dem Kreuz Nürnberg und Nürnberg-Fischbach steht ein Auto mit einer Panne, die rechte Spur ist blockiert und es liegen Reifenteile auf der Straße. Geblitzt wird in Bayreuth in der Karl-Burger-Straße gegenüber vom Supermarkt, dann in Kulmbach in der Bayreuther Straße beim Schuhgeschäft, in Mistelfeld in beiden Richtungen und in Rugendorf auf der B303 in Richtung Kronach, da sind 70 erlaubt. War das noch nicht alles, dann gebt Bescheid mit einer WhatsApp ins Studio.
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1: Es ist 20 Uhr. Ich bin Florian Klaus. Die Bundesanwaltschaft ermittelt gegen einen Russen wegen möglicher Sabotageversuche an der Gasversorgung in Deutschland. In Berlin und Frankfurt am Main hat es Durchsuchungen gegeben. Es geht um eine ehemalige Tochterfirma des staatlichen russischen Energiekonzerns Gazprom. Tanja Wagner berichtet.
2: Es geht um einen Zeitraum zu Beginn des Ukraine-Kriegs. Damals wollte ein angeblich neuer Eigentümer die Gazprom Germania aus dem Nichts heraus liquidieren, hieß es von der Bundesanwaltschaft. Das hätte die Gasversorgung in Deutschland in einer ohnehin kritischen Phase weiter erschweren können. Das Bundeswirtschaftsministerium bekam Wind von der geplanten Aktion und verhinderte sie.
1: Extreme Hitze ist aus Sicht der Weltgesundheitsorganisation eine der gefährlichsten Folgen des Klimawandels. Rund 500.000 Menschen sterben laut WHO-Chef Tedros weltweit jährlich an Hitzefolgen. Viele der Todesfälle seien aber vermeidbar. Besonders Risikogruppen sollten geschützt werden, so die WHO. Dazu gehören nicht nur Alte, Kranke, Schwangere und Kinder, sondern auch Arbeiter und sozial benachteiligte Menschen. Rund 2 Stunden lang standen gestern am späten Abend die Züge in Deutschland still. Von der Bahn heißt es inzwischen, dass bei planmäßigen Wartungsarbeiten wohl ein technischer Fehler aufgetreten sein soll. Bundesweit war der digitale Bahnfunk gestört. Das hat nicht nur den Fahrgästen einigen Ärger bereitet. Güterzüge fahren vor allem nachts und waren darum besonders stark betroffen. Die Lage sei extrem angespannt, hieß es von einem Branchenverband. Der Drogenkonsum unter Jugendlichen und jungen Erwachsenen nimmt zu. Das zeigt eine Studie, zu der sich der Drogenbeauftragte Streeck geäußert hat. Fast 20% der 18- bis 25-Jährigen hat demnach schon Erfahrungen mit illegalen Drogen gemacht. 2023 waren es gut 13%. Streeck sagt, an Drogen kommen junge Menschen immer einfacher über digitale Kanäle. Besonders alarmierend sei der steigende Kokainkonsum. Wenn sich Kanada und die Schweiz heute bei der Fußball-WM unentschieden trennen, sind beide sicher weiter. Sie stehen in Gruppe B gerade beide bei 4 Punkten. Die Trainer haben aber vor dem Spiel beide klargemacht, der Gruppensieg soll her. Bei einem Remis läge Kanada vorne. Um 21 Uhr geht es los. Gleichzeitig spielt Bosnien-Herzegowina gegen Katar. Es ist jetzt 8:15.
3: Durchlüften und runterkühlen ist angesagt heute Nacht. Die Temperaturen gehen runter auf jeden Fall auf 18 bis 15 Grad. Morgen dann schon wieder heiß, bis zu 35 Grad. Und auch Freitag bis Sonntag werden heiß, da werden sogar bis zu 38 Grad. Der Sonntag kann dann aber auch Gewitter bringen. Wir haben keine Störungsmeldungen, aber es wird geblitzt in Bayreuth in der Karl-Burger Straße gegenüber vom Supermarkt, in Kulmbach in der Bayreuther Straße beim Schuhhaus, dann in Mistelfeld in beiden Richtungen und in Rugendorf auf der B303 in Richtung Kronach 70 sind da erlaubt. Wenn ihr sonst noch was habt, dann gebt Bescheid und schickt uns eine WhatsApp.
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0: Wir haben heute Morgen auch an alle Hochzeitspaare gedacht, die sich jetzt schon auf den großen, heißen Tag am Wochenende vorbereiten.
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2: 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Ja. Also in diesem Sinne, alle, die am Wochenende heiraten, viel Spaß. Wir haben es auch überlebt.
1: Frage an den verheirateten Teil der Morningshow. 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
3: Ich glaube nicht ganz so heiß. 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
1: Nina, bei dir?
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1: Beides am besten.

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2: Es ist 8:30. Ich bin Martin Sollig. Schönen Abend. Radio Mainwelle hat auch in diesem Jahr einen Hörfunkpreis eingefahren. In der Kategorie Bester Nachwuchsbeitrag hat ihn Kollegin Franziska Horn für ihre Beitragsreihe Heimatsound – Neue Musik aus der Region bekommen. Und das sagt die Preisträgerin selbst.
3: Ich bin einfach froh, dass ich diese Serie machen darf. Bedeutet mir unheimlich viel. Ich bin ja selber Musikerin. Und als kleiner Musiker in unserer Region hat man einfach keine Plattform oder sehr, sehr schwer. Und die den Leuten zu geben und zu sagen, hey, komm, kommt mal her, wir stellen euch vor im Radio. Wir haben Zuhörer, Zuschauer und einige konnten wir dadurch ja auch schon ein bisschen pushen. So, ne? Es bringt was und das bedeutet mir unheimlich viel.
2: Die Handwerkskammer für Oberfranken kritisiert das Rentenreformpaket der Bundesregierung. Präsident Matthias Grassmann sagt, die Reform löse zwar einige langfristige Fragen, bringe den Betrieben aber aktuell keine echte Entlastung. Vor allem die hohen Sozialabgaben seien weiter ein Problem. Für das Handwerk reiche es nicht, nur die Beiträge stabil zu halten. Ziel müsse sein, Betriebe und Beschäftigte spürbar zu entlasten. Grassmann sieht zwar auch positive Punkte, etwa mehr Generationengerechtigkeit und eine stärkere Altersvorsorge. Sorge, offen seien aber wichtige Fragen, zum Beispiel für Menschen in körperlich anstrengenden Berufen und für Minijobs. Die Handwerkskammer fordert klare Nachbesserungen und weniger Belastung für die Wirtschaft. 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
4: Ein bisschen Abkühlung gibt's heute Nacht. Temperaturen zwischen 18 und 15 Grad. Morgen dann wieder viel Sonne, wieder gut über 30 Grad bis zu 35. Und von Freitag bis zum Sonntag geht's mit genauso viel Sonne weiter und die Temperaturen gehen noch ein Stückchen weiter hoch bis auf 38 Grad. Am Sonntag kann's dann aber auch Gewitter geben. Bitte Vorsicht, auf der A9 in beiden Richtungen zwischen Hormersdorf und Schneitach sind Rehe auf der Fahrbahn und auf der B470 Neustadt-Waldnaab Richtung Pegnitz zwischen Parksteinhütten und der Abzweigung nach Pechhof sind Personen auf der Fahrbahn, da hat es einen Unfall gegeben, die Fahrspuren sind blockiert und es sind Rettungsfahrzeuge im Einsatz. Geblitzt wird in Bayreuth in der Karl-Burger Straße gegenüber vom Supermarkt, in Kulmbach in der Bayreuther Straße beim Schuhhaus, in Mistelfeld in beiden Richtungen und in Rugendorf auf der B303 in Richtung Kronach, da sind 70 erlaubt.
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1: Es ist 21 Uhr. Ich bin Florian Klaus. Deutschlands Handynetze sind besser geworden, teils ist die Verbindung aber immer noch ziemlich mies. Über eine App sollen Nutzer jetzt Funklöcher melden. Die Aktion geht vom Bundesdigitalministerium und der Bundesnetzagentur aus. Tanja Wagner berichtet.
2: Aktuell gibt es immer noch Orte in Deutschland, an denen keines der großen Handynetze von Telekom, Vodafone und O2 standardmäßig funktioniert. Das sind immer noch gut 786 Quadratkilometer. Über die App Mobilfunkcheck sollen wir diese Woche melden, wo die Funklöcher sind. Das hilft den Anbietern und der Bundesnetzagentur einzustufen, wie die Situation vor Ort ist und sorgt am Ende dafür, dass die Netzabdeckung in Summe besser wird.
1: Kein TikTok, Instagram oder Snapchat für unter 13-Jährige. Bundesfamilienministerin Prien will eine gesetzliche Altersgrenze für soziale Medien. Für Jugendliche soll es dann je nach Alter abgestufte Schutzkonzepte geben. Eine Expertenkommission hatte vorher Empfehlungen für den Jugendschutz ausgearbeitet. Zu denen gehört zum Beispiel auch, dass in Schulen die private Nutzung von Handys bis zur 7. Klasse verboten sein soll. Plötzlich herrscht in den Zügen in Deutschland Funkstille und darum dann auch Stillstand auf den Gleisen. Laut Bahn ist der Bahnfunk gestern Abend ausgefallen, weil eine technische Komponente ausgetauscht wurde. Wie das genau zu der Störung geführt hat, die zeitweise den kompletten Zugverkehr lahmgelegt hat, wird analysiert. Viele Reisende saßen über mehrere Stunden fest. Nach dem rund zweistündigen Bahnausfall in Deutschland gestern fallen jetzt in Westfrankreich bis Freitag viele Züge aus. Grund dafür ist aber keine technische Störung, sondern die extreme Hitze. Die Eisenbahnanlagen sollen geschont werden, hieß es. Teils sind außerdem die Klimaanlagen in alten Wagen den Temperaturen tagsüber nicht mehr gewachsen. Bis zu 44 Grad sind in Frankreich gestern gemessen worden. In diesen Minuten beginnen bei der Fußball-WM die ersten Spiele des dritten Spieltags. Kanada und die Schweiz liegen in Gruppe B beide bei 4 Punkten. Jetzt spielen sie um den Gruppensieg. Bei einem Unentschieden wären beide sicher weiter. Kanada würde dann auf Platz 1 bleiben. Im anderen Spiel der Gruppe treffen außerdem Bosnien-Herzegowina und Katar aufeinander. Es ist jetzt kurz nach 9. Klarer Himmel über Bayern. Die Temperaturen sinken in der Nacht auf 21 bis 13 Grad. Von morgen bis Sonntag bleibt es weiterhin sonnig und ungewöhnlich heiß. Entlang des Mains klettern die Temperaturen auf bis zu 40 Grad. Am Wochenende wird es zunehmend gewitterig, vor allem am Sonntag. Auf der A6 Heilbronn Richtung Nürnberg zwischen Neundettelsau und Schwabach-West liegen Gegenstände auf der Fahrbahn, hier bitte vorsichtig fahren. Auf der A7 Füssenreute Richtung Ulm zwischen Memmingen Süd und dem Kreuz Memmingen ist außerdem der linke Fahrstreifen gesperrt. Und auf der A8 München Richtung Salzburg zwischen Bad Reichenhall und dem Grenzübergang Bad Reichenhall ist die Richtungsfahrbahn komplett gesperrt. Hier wird die Fahrbahn erneuert, eine Umleitung ist eingerichtet. Allen unterwegs eine gute Fahrt.
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1: Ich bin Florian Klaus. Deutschlands Handynetze sind besser geworden, teils ist die Verbindung aber immer noch ziemlich mies. Über eine App sollen Nutzer jetzt Funklöcher melden. Die Aktion geht vom Bundesdigitalministerium und der Bundesnetzagentur aus. Tanja Wagner berichtet.
2: Aktuell gibt es immer noch Orte in Deutschland, an denen keines der großen Handynetze von Telekom, Vodafone und O2 standardmäßig funktioniert. Das sind immer noch gut 786 Quadratkilometer. Über die App Mobilfunkcheck sollen wir diese Woche melden, wo die Funklöcher sind. Das hilft den Anbietern und der Bundesnetzagentur einzustufen, wie die Situation vor Ort ist und sorgt am Ende dafür, dass die Netzabdeckung in Summe besser wird.
1: Kein TikTok, Instagram oder Snapchat für unter 13-Jährige. Bundesfamilienministerin Prien will eine gesetzliche Altersgrenze für soziale Medien. Für Jugendliche soll es dann je nach Alter abgestufte Schutzkonzepte geben. Eine Expertenkommission hatte vorher Empfehlungen für den Jugendschutz ausgearbeitet. Zu denen gehört zum Beispiel auch, dass in Schulen die private Nutzung von Handys bis zur 7. Klasse verboten sein soll. Das waren die Nachrichten um 5:30. Klarer Himmel über Bayern. Die Temperaturen sinken in der Nacht auf 21 bis 13 Grad. Von morgen bis Sonntag bleibt es weiterhin sonnig und ungewöhnlich heiß. Entlang des Mains klettern die Temperaturen auf bis zu 40 Grad. Am Wochenende wird es zunehmend gewitterig, vor allem am Sonntag.
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1: Es ist 22 Uhr, ich bin Yves Simon. Wer noch keine 13 Jahre alt ist, soll draußen bleiben. Bundesfamilienministerin Prien will eine gesetzliche Altersgrenze für Social Media. Ausnahmen soll es aber geben, und zwar für nachweislich kindgerechte Angebote. Prien will das bevorzugt auf europäischer Ebene regeln. Falls das aber nicht klappt, dann bereitet sie nationale Regelungen vor. Eine Expertenkommission hatte an Vorschlägen gearbeitet, um den Jugendschutz im digitalen Raum zu verbessern. Nach dem bundesweiten Ausfall des Zugverkehrs gestern hat die Aufarbeitung begonnen. Beim Tausch einer technischen Komponente im digitalen Funksystem ist offensichtlich ein Problem aufgetreten, heißt es heute von der Bahn. Thomas Thonfeld berichtet für uns.
2: Das Verständnis für die Probleme mit der technischen Komponente hält sich in Grenzen. Wenn es an Hardware oder einem Update-Problem eines Servers gelegen habe, müsse die Bahn dafür sorgen, dass sich sowas nicht wiederholt, so die klare Erwartung von Bundesverkehrsminister Schnieder. Die Probleme zeigen, dass die Systeme der Bahn dringend modernisiert werden müssen, sagt der Vorsitzende des Verkehrsausschusses im Bundestag, Al-Wazir.
1: Die Funklöcher in Deutschland sollen kleiner werden. Dafür wollen das Bundesdigitalministerium und die Bundesnetzagentur herausfinden, wo die Not am größten ist. Und dabei setzen sie auf die Mithilfe der Menschen im Land. Über die App Mobilfunkcheck kann jede und jeder festhalten, wo das Netz schlecht ist oder gar nicht funktioniert. Die Aktion soll eine Woche dauern. Wegen Sabotageverdachts hat die Bundesanwaltschaft heute Räume in Frankfurt und auch in Berlin durchsuchen lassen. Ein 51-Jähriger steht im Verdacht, dass er die deutsche Gasversorgung stören wollte. Es geht dabei um eine ehemalige Tochter des russischen Energiekonzerns Gazprom. Die Firma sollte verkauft werden, wohl mit dem Ziel, Gasspeicher bei uns in Deutschland außer Betrieb zu nehmen. Das allerdings hat das Bundeswirtschaftsministerium verhindert. Der Zugang zu Drogen wird immer leichter. Das beklagt der Drogenbeauftragte der Bundesregierung Streeck. Der Anteil der jungen Erwachsenen, die schon Erfahrungen mit illegalen Drogen gemacht haben, ist in den letzten Jahren gestiegen. Bei den 18- bis 25-Jährigen sind es jetzt knapp 19%. Vor 3 Jahren waren es noch weniger als 14. Besonders der steigende Kokainkonsum macht Streeck große Sorgen. Es ist jetzt kurz nach 10. Heute Nacht sind nur wenige Wolken über dem Freistaat unterwegs. An vielen Stellen bleibt es auch sternenklar. Es geht runter auf 21 bis 13 Grad, also am besten nochmal ordentlich lüften. Denn morgen wird es wieder richtig, richtig heiß. Bis Sonntag bleibt es weiterhin so sonnig und heiß. Wir bekommen teilweise bis zu 40 Grad entlang des Mains, erwarten wir das. Am Wochenende wird es dann auch zunehmend gewitterig, vor allem dann am Sonntag. A3 Würzburg Richtung Nürnberg zwischen Geiselwind und Schlüsselfeld. Hier liegen Reifenteile auf der Fahrbahn. Und die A92 Deggendorf Richtung München am Kreuz Landshut. Da gab es einen Unfall und es sind hier auch Personen auf der Fahrbahn. Allen unterwegs eine gute und sichere Fahrt.
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1: Ich bin Yves Simon. Wer noch keine 13 Jahre alt ist, soll draußen bleiben. Bundesfamilienministerin Prien will eine gesetzliche Altersgrenze für Social Media. Ausnahmen soll es aber geben, und zwar für nachweislich kindgerechte Angebote. Prien will das bevorzugt auf europäischer Ebene regeln. Falls das aber nicht klappt, dann bereitet sie nationale Regelungen vor. Eine Expertenkommission hatte an Vorschlägen gearbeitet, um den Jugendschutz im digitalen Raum zu verbessern. Nach dem bundesweiten Ausfall des Zugverkehrs gestern hat die Aufarbeitung begonnen. Beim Tausch einer technischen Komponente im digitalen Funksystem ist offensichtlich ein Problem aufgetreten, heißt es heute von der Bahn. Thomas Thonfeld berichtet für uns.
2: Das Verständnis für die Probleme mit der technischen Komponente hält sich in Grenzen. Wenn es an Hardware oder einem Update-Problem eines Servers gelegen habe, müsse die Bahn dafür sorgen, dass sich sowas nicht wiederholt, so die klare Erwartung von Bundesverkehrsminister Schnieder. Die Probleme zeigen, dass die Systeme der Bahn dringend modernisiert werden müssen, sagt der Vorsitzende des Verkehrsausschusses im Bundestag, Al-Wazir.
1: Das waren die Nachrichten um 5:30. Heute Nacht sind nur wenige Wolken über dem Freistaat unterwegs. An vielen Stellen bleibt es auch sternenklar. Es geht runter auf 21 bis 13 Grad, also am besten nochmal ordentlich lüften. Denn morgen wird es wieder richtig, richtig heiß. Bis Sonntag bleibt es weiterhin so sonnig und heiß. Wir bekommen teilweise bis zu 40 Grad. Entlang des Mains erwarten wir das. Am Wochenende wird es dann auch zunehmend gewitterig, vor allem dann am Sonntag.
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1: Es ist 23 Uhr, ich bin Yves Simon. In zwei Wochen findet in der türkischen Hauptstadt Ankara ein NATO-Gipfel statt und den bereiten die größeren europäischen Partner gerade zusammen in Berlin vor. Bundeskanzler Merz hat die Staats- und Regierungschefs von Frankreich, Großbritannien, Italien und Polen zu sich ins Kanzleramt eingeladen. Vor den Gesprächen, da hat Merz nochmal den Willen zur Stärkung der NATO bekräftigt.
2: Wir gehen diesen Weg gemeinsam. Ich sage mit Bedacht, nationale Alleingänge in unserer Verteidigungspolitik wären ein Irrweg. Wir wollen mehr Zusammenarbeit, transatlantisch und europäisch.
1: Ein klarer Wink aus Europa in Richtung USA und vor allem in Richtung Präsident Trump. Deutschland, Frankreich, Großbritannien, Italien und Polen nennen sich gemeinsam E5, angelehnt an den Begriff der G7. Im Prozess um den Tod eines Zugbegleiters in Rheinland-Pfalz hat der angeklagte Schwarzfahrer die Tat eingeräumt und sich bei den Angehörigen entschuldigen lassen, das Ganze aber über seine Anwaltschaft. Er selbst hat nicht gesprochen. Der 26-Jährige soll den Zugbegleiter bei einer Fahrkartenkontrolle nahe Landstuhl so heftig geschlagen haben, dass dieser an einer Hirnblutung gestorben ist. Die Familie bezweifelt die Aufrichtigkeit der Entschuldigung. Im Gericht wurde ein Video der Tat gezeigt. Im Saal kam es zu emotionalen Szenen. Im ehemaligen Gefängnis von Ingolstadt sollen in Zukunft beschleunigte Asylverfahren stattfinden. Die Stadt wird nach dem Münchner Flughafen der zweite Standort bei uns in Bayern für diese sogenannten Außengrenzverfahren. Betroffen sind Menschen mit geringen Chancen auf Asyl in Deutschland. Sie sollen binnen 12 Wochen einen Bescheid bekommen und dürfen in dieser Zeit die Einrichtung nicht verlassen. Der Airbus A380 gilt als einer der beliebtesten Passagierjets auf der Welt und er ist vor allem auch das größte Passagierflugzeug. 16 dieser Riesenflieger müssen jetzt allerdings erstmal am Boden bleiben und kurzfristig überprüft werden wegen möglicher Risse an wichtigen Flügelteilen. Betroffen sind vor allem Maschinen von Emirates und eine von Qantas, der australischen staatlichen Airline. 5 Flugzeuge dürfen erst nach einem Check wieder mit Passagieren starten. Die Lufthansa gibt aber Entwarnung, bei ihren 8 in München stationierten A380 wurden keine Risse gefunden. Seit einer Weile ist ja bekannt, dass TV-Moderator Jörg Pilawa und Bundestagspräsidentin Julia Klöckner ein Paar sind. Jetzt hat Pilawa seine Partnerin bei der Arbeit besucht. Im Netz gibt's gerade Bilder, wie Pilawa im sommerlichen Sakko und mit einer Sonnenbrille auf der Besuchertribüne sitzt und einer Plenarsitzung lauscht. Es ist jetzt 11:15. Heute Nacht sind nur wenige Wolken über dem Freistaat unterwegs. An vielen Stellen bleibt es auch sternenklar. Es geht runter auf 21 bis 13 Grad. Also am besten nochmal ordentlich lüften. Denn morgen wird es wieder richtig, richtig heiß. Bis Sonntag bleibt es weiterhin so sonnig und heiß. Wir bekommen teilweise bis zu 40 Grad. Entlang des Mains erwarten wir das. Am Wochenende wird es dann auch zunehmend gewitterig. Vor allem dann am Sonntag. Die A92 Deckendorf Richtung München am Kreuz Landshut, da gab es einen Unfall. Hier sind auch Personen auf der Fahrbahn. Schauen wir ins Stadtgebiet München auf den Mittleren Ring zwischen München-Sendling und dem Candidplatz. Hier aktuell 1 Kilometer Stau, das dauert 12 Minuten länger. Allen unterwegs eine gute und sichere Fahrt.
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1: Ich bin Yves Simon. In 2 Wochen findet in der türkischen Hauptstadt Ankara ein NATO-Gipfel statt und den bereiten die größeren europäischen Partner gerade zusammen in Berlin vor. Bundeskanzler Merz hat die Staats- und Regierungschefs von Frankreich, Großbritannien, Italien und Polen zu sich ins Kanzleramt eingeladen. Vor den Gesprächen, da hat Merz nochmal den Willen zur Stärkung der NATO bekräftigt.
2: Wir gehen diesen Weg gemeinsam. Ich sage mit Bedacht, nationale Alleingänge in unserer Verteidigungspolitik wären ein Irrweg. Wir wollen mehr Zusammenarbeit, transatlantisch und europäisch.
1: Ein klarer Wink aus Europa in Richtung USA und vor allem in Richtung Präsident Trump. Deutschland, Frankreich, Großbritannien, Italien und Polen nennen sich gemeinsam E5, angelehnt an den Begriff der G7. Im Prozess um den Tod eines Zugbegleiters in Rheinland-Pfalz hat der angeklagte Schwarzfahrer die Tat eingeräumt und sich bei den Angehörigen entschuldigen lassen. Das Ganze aber über seine Anwaltschaft. Er selbst hat nicht gesprochen. Der 26-Jährige soll den Zugbegleiter bei einer Fahrkartenkontrolle nahe Landstuhl so heftig geschlagen haben, dass dieser an einer Hirnblutung gestorben ist. Die Familie bezweifelt die Aufrichtigkeit der Entschuldigung. Im Gericht wurde ein Video der Tat gezeigt. Im Saal kam es zu emotionalen Szenen. Das waren die Nachrichten um 5:30. Heute Nacht sind nur wenige Wolken über dem Freistaat unterwegs. An vielen Stellen bleibt es auch sternenklar. Es geht runter auf 21 bis 13 Grad, also am besten nochmal ordentlich lüften, denn morgen wird es wieder richtig, richtig heiß. Bis Sonntag bleibt es weiterhin so sonnig und heiß. Wir bekommen teilweise bis zu 40 Grad entlang des Mains, erwarten wir das. Am Wochenende wird es dann auch zunehmend gewitterig, vor allem dann am Sonntag.
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1: Es ist 0 Uhr, ich bin Yves Simon. Bundeskanzler Merz hat sich im Bundestag zum zweiten Mal in diesem Jahr den Fragen der Abgeordneten gestellt. Nach einem kurzen Eingangsstatement hat die Fragerunde etwa eine Stunde noch gedauert. Eindeutiges Hauptthema war die geplante Rentenreform. Merz hat nochmal für die 33 Empfehlungen der Rentenkommission geworben.
2: Wenn die Menschen länger leben und älter werden, dann müssen sie auch, um ein auskömmliches Einkommen im Alter zu erzielen, wenigstens einen Teil davon auch länger arbeiten. Das ist möglich und das werden wir auch machen müssen, damit dieses System in sich trägt.
1: Außerdem hat Merz angekündigt, dass demnächst ein Entlastungspaket für die Wirtschaft kommt. Bundesfamilienministerin Prien spricht sich für eine gesetzliche Altersgrenze von 13 Jahren für die eigenständige Nutzung von Social Media, wie zum Beispiel TikTok, Instagram oder auch Snapchat aus. Jüngere Kinder sollen nur nachweislich kindgerechte Angebote nutzen dürfen. Für 13- bis 18-Jährige sind dann abgestufte Schutzvorkehrungen geplant. Eine Expertenkommission fordert vor allem, die Plattformen mit strengen Vorgaben zu kindgerechten Voreinstellungen in die Pflicht zu nehmen. Der neue freiwillige Wehrdienst kommt gut an. Das Verteidigungsministerium meldet 24% mehr Bewerbungen und auch 11% mehr Neueinstellungen bei der Bundeswehr als im Vorjahr. Auch die Wehrerfassung läuft. 96% der jungen Männer haben den verpflichtenden Fragebogen ausgefüllt. Mehr als jeder fünfte zeigt auch Interesse an der Bundeswehr. Gegen die übrigen 4% wird jetzt ein Ordnungswidrigkeitsverfahren geprüft. Da sitzen gerade einige vor dem Rechner und wollen eine Bestellung abgeben, denn nach fast 13 Jahren Wartezeit ist es jetzt soweit. GTA 6 kann jetzt ab Mitternacht offiziell vorbestellt werden. Das Spiel soll dann am 19. November auf PlayStation 5 und Xbox-Versionen auf den Markt kommen. PC-Spieler müssen sich noch weiter gedulden. Neben der Standardversion für etwa 80 Euro bietet Rockstar Games eine Ultimate Edition für etwa 100 Euro an. Bei der Fußball-Weltmeisterschaft hat der letzte Spieltag der Gruppenphase am Abend begonnen. Die Spiele in Gruppe B, die sind auch schon vorbei. Die Schweiz hat Co-Gastgeber Kanada mit 2:1 besiegt und zieht damit als Gruppensieger ins 16. Finale ein vor Kanada. Und im anderen Spiel hat Bosnien-Herzegowina mit 3:1 gegen Katar gewonnen, den Gastgeber der WM 2022. Katar ist damit sicher ausgeschieden. Bosnien-Herzegowina könnte als Gruppendritter noch weiterkommen, das entscheidet sich aber erst noch. Es ist jetzt 12:15. Heute Nacht sind wenig Wolken bei uns im Freistaat unterwegs. Oft ist der Himmel auch sternenklar. Die Temperaturen gehen runter auf 21 bis 13 Grad. Also das ist nicht wirklich kühl, aber am besten trotzdem nochmal Fenster aufreißen. Denn auch heute am Donnerstag wird es wieder sonnig und richtig heiß. Bis Sonntag bleibt es weiter sonnig und die Temperaturen kratzen teilweise an der 40 Grad Marke, vor allem entlang des Mains. Am Wochenende wird es dann auch zunehmend gewittrig, vor allem am Sonntag. A3, Passau Richtung Nürnberg, zwischen Garham-Vilshofen und Igensbach, hier ein Pannen-LKW, die rechte Spur ist dicht. Und die A7, Würzburg Richtung Ulm, zwischen Ellwangen und Aalen-Westhausen, ein unbeleuchtetes Fahrzeug auf dem Standstreifen.
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1: Ich bin Yves Simon. Bundeskanzler Merz hat sich im Bundestag zum zweiten Mal in diesem Jahr den Fragen der Abgeordneten gestellt. Nach einem kurzen Eingangsstatement hat die Fragerunde etwa eine Stunde noch gedauert. Eindeutiges Hauptthema war die geplante Rentenreform. Merz hat nochmal für die 33 Empfehlungen der Rentenkommission geworben.
2: Wenn die Menschen länger leben und älter werden, dann müssen sie auch, um ein auskömmliches Einkommen im Alter zu erzielen, wenigstens einen Teil davon auch länger arbeiten. Das ist möglich und das werden wir auch machen müssen, damit dieses System in sich trägt.
1: Außerdem hat Merz angekündigt, dass demnächst ein Entlastungspaket für die Wirtschaft kommt. Bundesfamilienministerin Prien spricht sich für eine gesetzliche Altersgrenze von 13 Jahren für die eigenständige Nutzung von Social Media wie zum Beispiel TikTok, Instagram oder auch Snapchat aus. Jüngere Kinder sollen nur nachweislich kindgerechte Angebote nutzen dürfen. Für 13- bis 18-Jährige sind dann abgestufte Schutzvorkehrungen geplant. Eine Expertenkommission fordert vor allem die Plattformen mit strengen Vorgaben zu kindgerechten Voreinstellungen in die Pflicht zu nehmen. Das waren die Nachrichten um 5:30. Heute Nacht sind wenig Wolken bei uns im Freistaat unterwegs. Oft ist der Himmel auch sternenklar. Die Temperaturen gehen runter auf 21 bis 13 Grad. Also das ist nicht wirklich kühl, aber am besten trotzdem nochmal Fenster aufreißen. Denn auch heute am Donnerstag wird es wieder sonnig und richtig heiß. Bis Sonntag bleibt es weiter sonnig und die Temperaturen kratzen teilweise an der 40 Grad Marke, vor allem entlang des Mains. Am Wochenende wird es dann auch zunehmend gewitterig, vor allem am Sonntag.
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1: Es ist 1 Uhr, ich bin Yves Simon. Bundeskanzler Merz hat angekündigt, dass bis zum Ende des Jahres klar sein soll, wie die Rente in Zukunft genau geregelt wird und ab wann die Änderungen greifen. Bei einer Regierungsbefragung im Bundestag hat Merz dafür geworben, auch wirklich alle 33 Empfehlungen der Rentenkommission umzusetzen, und zwar in Form mehrerer Gesetze. Diese soll jetzt dann während der Sommerpause vorbereitet werden. Es gibt aber auch schon Widerstand gegen einige der Punkte. Unter anderem wehren sich die Landwirtschaft, die Gastronomie und Studierendenverbände gegen das Aus für Minijobs. Die USA und der Iran wollen ihre Gespräche in der nächsten Woche fortsetzen. Nach Angaben von US-Außenminister Rubio sollen die Verhandlungen am Montag oder Dienstag wieder in der Schweiz stattfinden. Dort hatten sich schon am Sonntag Vertreter beider Länder sowie der Vermittler Pakistan und auch Katar getroffen. Ziel ist es, den seit Februar laufenden Krieg gegen den Iran auf Basis eines Rahmenabkommens innerhalb von 60 Tagen endgültig beizulegen. Der ADAC ist ja eigentlich der Club der Autofahrer. Aber jetzt hat der ADAC mal die Deutsche Bahn getestet. Nach 118 ICE-Fahrten in Deutschland haben die Testerinnen und Tester der Bahn ein, gemischtes Zeugnis ausgestellt. Nur 104 Fahrten haben überhaupt stattgefunden. Pünktlich waren nur 41% und oft haben die Anschlüsse nicht geklappt. Infos in der DB-App waren oft nicht so ganz zuverlässig. Und gute Noten gab es aber auch, vor allem für die Sauberkeit, fürs Klima, fürs WLAN und das Bordbistro. Im oberbayerischen Nussdorf am Inn hat sich eine Schülerin im Schulbus mit Pfefferspray gewehrt, nachdem ein Mitschüler sie mit einer Wasserpistole nass gespritzt hatte. Der Junge hatte die volle Wolke ins Gesicht bekommen und wurde laut Polizei leicht verletzt. Danach haben im Bus dann noch mehrere Schüler über Atemwegsbeschwerden geklagt. Die Jugendliche wollte eigentlich abhauen, wurde aber schnell von der Polizei gestellt und muss sich jetzt wegen gefährlicher Körperverletzung verantworten. Bei der Fußball-Weltmeisterschaft sind alle Spiele in Gruppe B zu Ende gegangen. Die Schweiz und Co-Gastgeber Kanada stehen sicher im 16. Finale. Die Schweizer haben mit 2:1 gegen Kanada gewonnen und die Gruppe damit vor den Kanadiern gewonnen. Beide Teams können damit in der nächsten Runde erstmal nicht auf Deutschland treffen. Sicher ausgeschieden ist Katar nach einem 1:3 gegen Bosnien-Herzegowina. Es ist jetzt 1:15. Heute Nacht ist kaum Abkühlung in Sicht. Die Temperaturen in Günzburg in Schwaben gerade 20 Grad, Deggendorf in Niederbayern 23 und Schonungen in Unterfranken auch jetzt immer noch 25 Grad. Regen heute Nacht, Fehlanzeige, und auch der Donnerstag wird wieder richtig, richtig heiß. Wir haben Sonne pur von der Rhön bis runter zu den Alpen. Es sind nur harmlose Wolken am Himmel unterwegs. Es geht rauf auf 33 bis 37 Grad. In Mainfranken können es sogar bis zu 39 werden. Und vor allem in Schwaben und im Allgäu ein bisschen Wind zumindest. Das wirkt dann fast schon wieder Abkühlung. Momentan haben wir keine Meldungen vorliegen. Wir wünschen eine gute und sichere Fahrt durch die Nacht.
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1: Ich bin Yves Simon. Bundeskanzler Merz hat angekündigt, dass bis zum Ende des Jahres klar sein soll, wie die Rente in Zukunft genau geregelt wird und ab wann die Änderungen greifen. Bei einer Regierungsbefragung im Bundestag hat Merz dafür geworben, auch wirklich alle 33 Empfehlungen der Rentenkommission umzusetzen, und zwar in Form mehrerer Gesetze. Diese soll jetzt dann während der Sommerpause vorbereitet werden. Es gibt aber auch schon Widerstand gegen einige der Punkte. Unter anderem wehren sich die Landwirtschaft, die Gastronomie und Studierendenverbände gegen das Aus für Minijobs. Die USA und der Iran wollen ihre Gespräche in der nächsten Woche fortsetzen. Nach Angaben von US-Außenminister Rubio sollen die Verhandlungen am Montag oder Dienstag wieder in der Schweiz stattfinden. Dort hatten sich schon am Sonntag Vertreter beider Länder sowie der Vermittler Pakistan und auch Katar getroffen. Ziel ist es, den seit Februar laufenden Krieg gegen den Iran auf Basis eines Rahmenabkommens innerhalb von 60 Tagen endgültig beizulegen. Das waren die Nachrichten um 5:30. Heute Nacht ist kaum Abkühlung in Sicht. Die Temperaturen in Günzburg in Schwaben gerade 20 Grad, Deggendorf in Niederbayern 23 und Schonungen in Unterfranken auch jetzt immer noch 25 Grad. Regen heute Nacht Fehlanzeige und auch der Donnerstag wird wieder richtig, richtig heiß. Wir haben Sonne pur von der Rhön bis runter zu den Alpen. Es sind nur harmlose Wolken am Himmel unterwegs. Es geht rauf auf 33 bis 37 Grad. In Mainfranken können es sogar bis zu 39 werden. Und vor allem in Schwaben und im Allgäu ein bisschen Wind zumindest. Das wirkt dann fast schon wieder Abkühlung.
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1: Es ist 2 Uhr, ich bin Yves Simon. Im Bundestag wird heute über neue Wege zu mehr Organspenden beraten. Eine fraktionsübergreifende Gruppe wirbt für die Widerspruchsregelung, nach der alle Erwachsenen als Spender gelten, wenn sie nicht aktiv widersprechen. Im zentralen Online-Register haben bisher etwa 579.000 Menschen ihre Haltung festgehalten. Über 80% stimmen einer Organentnahme zu. Ende letzten Jahres haben etwa 8.200 Menschen in Deutschland auf ein Spenderorgan gewartet. Die Ukraine verstärkt offenbar ihre Angriffe auf Russland massiv. Unter anderem sind Ziele auf der besetzten Krim getroffen worden. In Sewastopol ist den ganzen Tag über der Strom ausgefallen und Benzin ist auch knapp. Auch in Russland selbst führen ausgefallene Raffinerien zu langen Schlangen an Tankstellen. Moskau bittet deswegen Kasachstan um zusätzliche Benzinlieferungen. Deutschland ist Single oder lebt zumindest ganz gerne allein in der Wohnung. Im letzten Jahr hat es laut Statistischem Bundesamt 17,3 Millionen Single-Haushalte gegeben. Das war gut jede fünfte Person. Im Vergleich zum Vorjahr hat sich nicht viel geändert. Aber wenn man sich die letzten 20 Jahre so anschaut, da ist der Anstieg der Single-Zahlen schon bemerkenswert. Claudia Wächter berichtet.
2: Daten, warum nicht? Aber zusammenleben? Nein, viele junge Leute, die leben allein, Frauen etwas häufiger als Männer. Aber top in Sachen Solo-Haushalt, das ist die Gruppe der über 65-Jährigen, da ist fast jeder dritte Single. Alleinstehende wohnen übrigens eher in Großstädten als auf dem Land. Und im EU-Vergleich, da liegen wir in Sachen Single-Haushalte über dem Durchschnitt.
1: Der bayerische Digitalminister Mehring übt scharfe Kritik an Bundesfamilienministerin Prien. Sie hatte ja ein Social-Media-Verbot für Jugendliche unter 13 gefordert. Mehring wirft Prien Verbotsfantasien vor und Verbote hält der Politiker der Freien Wähler für einen Holzweg. Er spricht sich dagegen für verlässliche Alterskontrollen aus, damit dann altersgerechter Content ausgespielt wird. Der Times Square in New York voll mit Deutschlandfahnen. In New York haben sich hunderte Deutschlandfans am Times Square auf das letzte WM-Gruppenspiel der DFB 11 heute Abend eingestimmt. In weißen Trikots und mit schwarz-rot-goldenen Fahnen wurde gesungen, gehüpft und natürlich gefeiert. Deutschland hat den Gruppensieg vor der Partie gegen Ecuador heute Abend ja schon sicher. Für die Südamerikaner geht es aber noch um den Einzug in die K.O.-Phase. Die werden also versuchen, ordentlich dagegen zu halten. Auch eine Gruppe Ecuador-Fans hat es am Times Square mitgefeiert. Es ist jetzt 2:15. Die Nacht bei uns im Freistaat ist wirklich sehr, sehr mild. Wir haben in Neudrossenfeld in Oberfranken und Cham in der Oberpfalz 18 Grad. Wolfertschwenden im Allgäu sogar 19 Grad um diese Uhrzeit. Wolken momentan wenig am Himmel zu sehen, von Regen überhaupt keine Spur. Es wird auch wieder ein richtig heißer Donnerstag mit Temperaturen zwischen 33 und 37 Grad in der Fläche. In Mainfranken geht sogar auf